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1: Um 3 Uhr mit Ronald Lessig. Die AfD hat die Landtagswahl in Mecklenburg-Vorpommern gewonnen. Laut vorläufigem Ergebnis kommt sie auf 38,2% der Stimmen und liegt damit vor der SPD, die 35,5% erreicht. Dahinter folgen die Linke mit 6,5% und die Grünen mit 5,7%. Die CDU erlebt in Mecklenburg-Vorpommern ein Debakel. Mit 4,9% verpasst sie knapp den Einzug in den Landtag. Auch das BSW zieht mit 4,8% nicht in das Landesparlament ein. Die bisher im Landtag vertretene FDP erreicht nur 1% und verpasst damit deutlich den Wiedereinzug. In Berlin hat die Linke die Wahl zum Abgeordnetenhaus klar gewonnen. Die Partei kommt laut jüngster Hochrechnung auf 25,6% der Stimmen. Aus Berlin Ute Schumacher.
2: Die Spitzenkandidatin der Linken, Elif Ehralp, leitet einen klaren Regierungsauftrag ab aus dem besten Ergebnis, das ihre Partei jemals bei einer Abgeordnetenhauswahl eingefahren hat. Als Koalitionspartner bieten sich Grüne und SPD an. Die drei Parteien zusammen hätten eine stabile Mehrheit. Sollten sie sich nicht einigen können, wäre auch eine Koalition zwischen CDU, Grünen und SPD möglich. Die AfD hat mit gut 16% der Stimmen ihr bislang bestes Ergebnis bei einer Abgeordnetenhauswahl erzielt. Das BSW hat den Einzug ins Berliner Landesparlament knapp verpasst.
1: Die Ergebnisse der Wahlen in Mecklenburg-Vorpommern und Berlin heizen auch die Debatte über die geplanten Sozialreformen der Bundesregierung weiter an. Aus Berlin Benjamin Großkopf.
3: SPD-Generalsekretär Tim Klüssendorf bezeichnete die Landtagswahlen als eine ganz klare Botschaft, dass man nicht mit dem Kopf durch die Wand und einfach so weitermachen könne wie bisher. Parteichef Lars Klingbeil sprach von einer Unsicherheit im Land, die man nun in der Bundesregierung analysieren müsse. Die Union hingegen plädiert für die konsequente Fortsetzung des eingeschlagenen Kurses an der Spitze Kanzler und CDU-Chef Friedrich Merz. Er sagte kurz nach Schließung der Wahllokale, die Reformen müssten kommen. Dafür übernehme er die Verantwortung.
1: Im Tennis steht das deutsche Davis Cup Team im Finalturnier im November in Bologna. Das Team mit US Open Champion Alexander Zverev setzte sich in der Qualifikation in Halle-Westfalen gegen Kroatien mit 3:1 durch. Das waren die Nachrichten. Das Wetter in Deutschland. Gebietsweise Schauer oder Gewitter, sonst teilweise bewölkt und meist trocken bei 15 bis 3 Grad. Tagsüber im Norden und Osten Schauer und Gewitter, im Südwesten meist freundlich, bei 13 bis 24 Grad. Am Dienstag stellenweise Regen, im Südwesten und Nordosten freundlicher, bei 13 bis 24 Grad. Und am Mittwoch im Norden bewölkt, später zur Nordsee hin Regen, sonst freundlich 15 bis 25 Grad. Es ist 3:03 Uhr.
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1: Um 4 Uhr mit Ronald Lessig. Bei der Landtagswahl in Mecklenburg-Vorpommern hat die AfD die meisten Stimmen geholt. Sie landet laut vorläufigem Ergebnis mit 38,2% vor der SPD mit 35,5%. Für die CDU endet der Wahltag in einem Debakel. Sie verpasst den Einzug in das Landesparlament. Aus der Nachrichtenredaktion Pascal Küpper.
2: Die bisher regierende rot-rote Koalition von SPD und Linkspartei ist abgewählt. Sie hat keine Mehrheit mehr. Denkbar ist jetzt ein Dreierbündnis zusammen mit den Grünen, die es mit 5,7% in den Landtag geschafft haben. Am meisten Sitze wird die AfD haben. Sie hat allerdings keine Partner für eine Koalition und muss deshalb wohl in die Opposition. Für die CDU wiederum ist es mit 4,9% das schlechteste Ergebnis einer Landtagswahl überhaupt. Sie wird genau wie BSW und FDP nicht im neuen Landtag vertreten sein.
1: In Berlin hat erstmals die Linke die Wahl zum Abgeordnetenhaus gewonnen. Damit zeichnet sich auch ein Regierungswechsel ab, denn die bisherige Koalition aus CDU und SPD ist abgewählt. Einzelheiten von Andrea Schnelzer aus der Nachrichtenredaktion.
3: 25,7%. So viele Stimmen konnte die Linkspartei um ihre Spitzenkandidatin Ehralp auf sich vereinen. Die CDU mit Frontmann Evers liegt abgeschlagen auf Platz 2. Sie kommt nur noch auf 18,8%. Im neuen Abgeordnetenhaus sitzen werden auch die AfD mit 16,3 und die Grünen mit 14,3%. Die bisher mitregierende SPD sackt auf 12,1% ab. Den Einzug ins Landesparlament verpasst haben das BSW mit 4,7 und die FDP mit 2,5%.
1: Der ukrainische Präsident Zelensky hat ein neues Treffen mit US-Präsident Trump angekündigt. Es sei kommende Woche in New York am Rande der UN-Vollversammlung geplant, teilte Zelensky in sozialen Medien mit. Es gebe eine diplomatische Dynamik. Er habe mit Trump telefoniert und mit ihm eine Reihe von Themen besprochen. Ein genaues Datum für das Treffen in New York nannte Zelensky nicht. In der Fußball-Bundesliga hat Paderborn gegen Hoffenheim gewonnen. Der Aufsteiger siegte mit 3:1. Zuvor hatten sich Schalke und Elversberg 0:0 getrennt und Leverkusen besiegte Leipzig mit 2:0. Das waren die Nachrichten. Das Wetter in Deutschland. Tagsüber im Norden und Osten Schauer und Gewitter, im Südwesten dagegen ist es meist freundlich. Die Höchsttemperaturen liegen zwischen 13 und 24 Grad. Morgen dann stellenweise Regen im Südosten und im Nordosten freundlicher, bei Höchstwerten zwischen 13 und 24 Grad. Am Mittwoch ist es im Norden bewölkt, später gibt es zur Nordsee hin Regen, sonst ist es meist freundlich bei schwachem Wind. Die Höchsttemperaturen liegen dann zwischen 15 und 25 Grad. Die Zeit, es ist 4.03 Uhr.
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1: Um 5 Uhr mit Ronald Lessig. Bei der Landtagswahl in Mecklenburg-Vorpommern hat die AfD die meisten Stimmen geholt. Sie landet laut vorläufigem Ergebnis mit 38,2% vor der SPD mit 35,5%. Für die CDU endet der Wahltag in einem Debakel. Sie verpasst den Einzug ins Landesparlament. Aus der Nachrichtenredaktion Pascal Küpper.
2: Die bisher regierende rot-rote Koalition von SPD und Linkspartei ist abgewählt. Sie hat keine Mehrheit mehr. Denkbar ist jetzt ein Dreierbündnis zusammen mit den Grünen, die es mit 5,7% in den Landtag geschafft haben. Am meisten Sitze wird die AfD haben. Sie hat allerdings keine Partner für eine Koalition und muss deshalb wohl in die Opposition. Für die CDU wiederum ist es mit 4,9% das schlechteste Ergebnis einer Landtagswahl überhaupt. Sie wird genau wie BSW und FDP nicht im neuen Landtag vertreten sein.
1: In Berlin hat erstmals die Linke die Wahl zum Abgeordnetenhaus gewonnen. Damit zeichnet sich auch ein Regierungswechsel ab, denn die bisherige Koalition aus CDU und SPD ist abgewählt. Einzelheiten von Andrea Schnelzer aus der Nachrichtenredaktion.
3: 25,7%. So viele Stimmen konnte die Linkspartei um ihre Spitzenkandidatin Ehralp auf sich vereinen. Die CDU mit Frontmann Evers liegt abgeschlagen auf Platz 2. Sie kommt nur noch auf 18,8%. Im neuen Abgeordnetenhaus sitzen werden auch die AfD mit 16,3% und die Grünen mit 14,3%. Die bisher mitregierende SPD sackt auf 12,1% ab. Den Einzug ins Landesparlament verpasst haben das BSW mit 4,7% und die FDP mit 2,5%.
1: Die Gewerkschaft IG Metall ruft für heute bundesweit zu Protesten auf. Anlass sind die Probleme in der deutschen Automobilindustrie. Das Protestmotto lautet: Zukunft statt Kahlschlag, Zusammenhalt ist unsere stärkste Marke. Hierzu soll es an 200 Orten verschiedene Aktionen geben, etwa Sternmärsche oder Kundgebungen. Die Gewerkschaft erwartet, dass sich mehr als 100.000 Beschäftigte beteiligen. Beklagt wird, dass vor allem die Mitarbeitenden die Folgen der Branchenkrise tragen müssten. Neben tausendfachem Stellenabbau drohen ihnen auch Einschnitte bei der 35-Stunden-Woche. In der Fußball-Bundesliga hat Paderborn gegen Hoffenheim gewonnen. Der Aufsteiger siegte mit 3:1. Zuvor hatten sich Schalke und Elversberg 0:0 getrennt und Leverkusen besiegte Leipzig mit 2:0. Und das waren die Nachrichten. Das Wetter in Deutschland. Tagsüber im Norden und Osten Schauer, im Südwesten freundlich bei 13 bis 24 Grad. Morgen stellenweise Regen, im Südwesten freundlich bei 13 bis 24 Grad. Und am Mittwoch im Norden bewölkt, sonst freundlich bis 25 Grad. Es ist 5.03 Uhr.
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1: Guten Morgen, es ist 6 Uhr. Die Nachrichten des Bayerischen Rundfunks mit Marlene Reichert. Die Übersicht. Linke in Berlin wird stärkste Kraft. CDU fliegt in Mecklenburg-Vorpommern raus. Ex-Minister Scheuer muss sich wegen PKW-Maut vor Gericht verantworten. IG Metall startet Aktionstag für Erhalt der Arbeitsplätze in der Autobranche. Das Wetter in Bayern, viele Wolken, wenig Sonne, 14 bis 20 Grad. Berlin. Bei der Wahl zum Abgeordnetenhaus der Bundeshauptstadt ist die Linke mit Abstand stärkste Kraft geworden. Sie konnte mit knapp 26% ihr letztes Ergebnis fast verdoppeln. Die bisher führende CDU landete mit nicht ganz 19% auf Platz 2. Dahinter folgen die AfD, die Grünen und abgeschlagen mit 12% die SPD. In Berlin wäre damit ein rot-grün-rotes Bündnis möglich, aber auch eine Koalition aus CDU, Grünen und SPD. Bei den Landtagswahlen in Mecklenburg-Vorpommern ist die AfD mit gut 38% stärkste Kraft geworden. Dass sie damit die künftige Regierung stellen wird, ist allerdings unwahrscheinlich. Die SPD mit 35,5%, die Linke mit 6,5% und die Grünen mit knapp 6% kämen gemeinsam auf eine Mehrheit. Die CDU ist im Schweriner Landtag nicht mehr vertreten, sie scheiterte knapp an der 5%-Hürde. Berlin. Die Bundesparteien beraten heute Konsequenzen aus den beiden Wahlen. Die Spitzen der CDU treffen sich am Vormittag, um die für sie desaströsen Ergebnisse zu analysieren. Kanzler Merz hat schon am Wahlabend klar gemacht, dass er Parteichef bleiben und Reformen vorantreiben will. Parallel tagt die Parteispitze der SPD. Auch die Vorsitzenden der anderen Parteien werden sich im Lauf des Tages den Fragen der Medien stellen. Während in Mecklenburg-Vorpommern die Zukunft von Ministerpräsidentin Schwesig gesichert zu sein scheint, könnte die Bildung einer Regierung in Berlin schwierig werden. Dort fordert die Linke als künftig führende Kraft unter anderem die Enteignung großer Wohnungskonzerne, was die SPD als unrealistisch ablehnt. Berlin. Der frühere Bundesverkehrsminister Scheuer muss sich heute Vormittag vor dem Landgericht Berlin verantworten. Dabei geht es um Aussagen des CSU-Politikers vor dem Untersuchungsausschuss zur gescheiterten PKW-Maut. Nach mehreren Strafanzeigen von Privatpersonen hatte die Staatsanwaltschaft ermittelt und Anklage erhoben. Darin wird Scheuer vorgeworfen, in dem Bundestagsgremium gelogen zu haben. Der heute 51-Jährige hatte damals beteuert, sich nicht an ein Angebot der Mautbetreiberfirmen erinnern zu können, mit der Vertragsunterzeichnung zu warten, bis ein Urteil des Europäischen Gerichtshofs vorliegt. Neben Scheuer ist auch sein damaliger Staatssekretär Schulz wegen Falschaussage angeklagt. Frankfurt. In der Automobilbranche soll es heute bundesweit Proteste gegen Arbeitsplatzabbau geben. Die IG Metall will an mehr als 100 ihrer Geschäftsstellen Hersteller und Zulieferer aufrufen, für zukunftsfähige Standorte und eine starke industrielle Basis zu sorgen. Aktionen sind unter anderem auch in München, Nürnberg und Schweinfurt geplant. Der Automobilaktionstag richtet sich nicht zuletzt gegen das Management der großen Konzerne. VW-Betriebsratschefin Cavallo sagte, die Gewerkschaft erwarte von den Führungsetagen, dass sie Jobs sichern und die Branche retten. Die deutsche Autoindustrie steckt wegen der Konkurrenz in und aus China, US-Zöllen und niedrigen Gewinnmargen bei E-Autos in der Krise. Zum Fußball. In der Bundesliga hat Aufsteiger Paderborn das Abendspiel gegen Hoffenheim mit 3:1 gewonnen. Die beiden anderen Aufsteiger Schalke und Elversberg trennten sich 0:0. Leverkusen gewann gegen Leipzig mit 2:0. Das Wetter in Bayern wechselnd bis stark bewölkt, ab und zu sonnige Abschnitte bei maximal 14 bis 20 Grad. An den Alpen anfangs vereinzelt Regen, sonst trocken, im Norden und Osten recht windig, in der kommenden Nacht örtlich Nebel, Tiefstwerte 9 bis 2 Grad. Morgen teils sonnig, teils bewölkt, am Mittwoch nach Auflösung von Nebelfeldern sonnig oder locker bewölkt bei etwa gleichbleibenden Temperaturen. Soweit die Nachrichten, es ist 6:05 Uhr. Die Verkehrsmeldungen, die A3 Passau Richtung Nürnberg ist zwischen Iggensbach und dem Kreuz Deggendorf nach einem LKW-Unfall gesperrt. Und in Richtung Passau zwischen Hengersberg und Iggensbach ein Unfall mit mehreren Fahrzeugen. Der Verkehr wird über den Standstreifen geleitet und es staut sich. Auf der A8 Salzburg Richtung München ist die Ausfahrt Ruhrdorf wegen Bergungsarbeiten gesperrt. Und auf der A93 Rosenheim Richtung Kiefersfelden wird der Lkw-Verkehr am Grenzübergang Kiefersfelden nur blockweise abgefertigt. Derzeit ab Brandenburg stockender Verkehr für Lkw auf der rechten Spur. Soweit der Service.
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2: Mit Bettina Arne, guten Morgen. Ja, am Tag nach der Wahl in Berlin und Mecklenburg-Vorpommern wird auch in Bayern beraten, was das Ergebnis bedeutet. In einer Stunde hören wir dann bayerische Reaktionen, aber jetzt geht's erst einmal mit dem Laubensteiner Flügelhorn-Duo ganz entspannt in diesen Morgen. Musik.

der Sobener Wirksang. Weiter geht's hier bei uns im Heimatspiegel mit der Häuselmoor-Musi, der Gruppe Seitentanz und der Auserfeldener Tanzelmusi. Guten Morgen.

Die Probstbichl-Mosi war das gerade hier bei uns im Heimatspiegel. 6:58. Wir schauen auf die Temperaturen. Ja, der Morgen ist recht kühl, denn eine Kaltfront bringt jetzt zum Wochenstart kühle Luft nach Bayern. In Zwiesel hat es gerade mal 6 Grad. Zwischen 7 und 8 liegen die Werte heute in Hof, Coburg, Neuhütten und Bamberg. Besser schaut es in Oberstdorf, Mühldorf, Chieming und Garmisch-Partenkirchen aus. Da liegen die Temperaturen schon um 12 Grad. Ausführliche Wetterinformationen hören wir dann in ein paar Minuten. Hier ist der Loisachtaler Dreiksang. Ja.

Das Maultrommel-Duo der Gebrüder Meier. Kurz nach halb haben wir's und wir schauen aufs Wetter. Ja, auf die spätsommerliche Wärme folgt heute die Abkühlung. Die neue Woche in Bayern beginnt mit Wolken und niedrigeren Temperaturen. Es strömt nämlich nach dem Durchzug einer Kaltfront kühlere Luft in den Freistaat. Die Höchstwerte heute nur noch zwischen 14 und 20 Grad. In Oberfranken und der Oberpfalz bleibt es heute stark bewölkt, aber trocken. Im westlichen Franken zeigt sich zumindest zeitweise die Sonne ein bisschen. Und an den Alpen, da fällt im Anfang des Tages noch ein bisschen Regen, aber im Lauf des Tages kommt es vor allem in Schwaben und Oberbayern dann häufiger zu sonnigen Abschnitten. Und die weiteren Aussichten, morgen ist es teils sonnig, teils bewölkt. Am Mittwoch scheint dann nach Auflösung von Nebelfeldern die Sonne zu lockeren Wolken. Hier ist der Haushammer Bergwachgesang.

0: 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Der Münchner Erzbischof Kardinal Reinhard Marx feiert heute sein 30-jähriges Bischofsjubiläum. Er meldet sich ja immer wieder auch zu politischen Themen zu Wort und warnt grundsätzlich vor der demokratiefeindlichen Haltung von Parteien an den politischen Rändern.
1: Das grundsätzliche Problem mit radikalen Parteien, sagt Marx und zählt dazu auch die AfD, bestehe nicht in einzelnen politischen Positionen, sondern in der Infragestellung von Demokratie an sich.
2: Sie halten die Demokratien, wie sie jetzt sind, für erschöpft, für erledigt. Das ist der Punkt. Es geht nicht um einzelne Fragen der Rentenversicherung. Es geht nicht um Macht auf Zeit, sondern um Machtübernahme. Das ist das, was im Grunde gefährlich ist aus meiner Sicht. Dass im Grunde alles anders werden soll und man im Grunde dieses System als solches, ein parlamentarisches, abwägendes, anstrengendes System der Demokratie, dass man das eigentlich für überholt hält. Und da sage ich halt, das wollen wir nicht.
1: Marx verweist in diesem Zusammenhang auf die einstimmige Stellungnahme, die die deutschen Bischöfe 2024 auch im Hinblick auf die AfD veröffentlicht haben. Völkischer Nationalismus und Christentum sind unvereinbar. Kardinal Reinhard Marx feiert in diesen Tagen 30-jähriges Bischofsjubiläum. Der Sozialethiker meldet sich immer wieder zu gesellschaftspolitischen Fragen zu Wort. Friederike Wede, München.

0: 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Und jetzt geht es bei uns um einen Mann, der vor gut 800 Jahren gelebt hat und dessen Lieder immer noch populär sind. Walter von der Vogelweide. Ein Sänger, der seine politische Meinung in seinen Liedern kundtat und warum er bei seinem Besuch im Kloster Tegernsee gar nicht zufrieden war und auch mit Spott und Häme reagiert hat, das erzählt heute unser Bayern-Mini.
1: Quer durch die bayerische Geschichte, von den Anfängen bis heute. Von Helden und Heiligen, Königen und Kaisern, Rittern und Räubern, aber auch vom Leben der kleinen Leute. Heute Walter von der Vogelweide und der peinliche Vorfall im Kloster Tegernsee von Christiane Neukirch.
2: Bruder Thomasin, jetzt schließ endlich einer das Fenster, das ist ja entsetzlich. Nirgends hat man mehr Ruhe vor diesen Walterliedern an jeder Straßenecke.
3: Ich bitte um Verzeihung, euer Hochwürden, ja? Aber das Fenster ist zu.
2: Ach, nicht einmal Glasfenster hat's hier. In welcher Zeit leben wir denn?
3: Warum seid ihr heute nur so gereizt, euer Hochwürden?
2: Ach, dieser Walter von der Vogelweide, ich glaube, ich habe einen Fehler gemacht. Und jetzt rächt sich's.
4: Hat Herr Gerhard Atze ein Pferd erschossen diese Nacht. Das
1: Kloster Tegernsee im Jahre 1216. Zum Zeitpunkt dieses Gesprächs ist der Dichter und Sänger Walter von der Vogelweide längst im ganzen Reich bekannt, wenn auch nicht überall beliebt. Er ist kühn genug, in seinen Liedern und Sprüchen unverblümt seine politische und private Meinung kundzutun. Auch über seinen kurzen Aufenthalt in Tegernsee hat er einiges zu sagen.
5: Man sagte mir immer von Tegernsee, wie ehrenwert es um das Kloster bestellt sei. Deshalb machte ich einen Umweg von mehr als einer Meile, um dorthin zu kommen.
2: Ja, das verbreitet er jetzt schamlos. Überall pfeifen's die Spatzen von den Dächern.
3: Das ist doch aber ganz vorzüglich.
2: Ach, das sieht dir ähnlich, so zu urteilen, bevor du das Ende kennst.
5: Ich bekam dort Wasser. So musste ich als Nasser von der Tafel des Mönches scheiden.
3: Das ist in der Tat peinlich.
1: Den Klostersitten und den Gesetzen der Höflichkeit entsprechend hätte Walter als Gast an der Tafel des Abtes Wein bekommen müssen. Stattdessen setzte man ihn an einen Nebentisch und ließ ihn Wasser trinken.
2: Und dafür hat er mich dann als Mönch bezeichnet. Naja, diese neumodischen Gesänge werden sich nicht lange behaupten. Sowas verschwindet schnell. In ein paar Jahren ist alles vergessen.
3: Euer Wort in Gottes Ohr.
1: Knapp 800 Jahre später gilt Walter von der Vogelweide als der größte Dichter des deutschen Mittelalters. Und der Tegernseespruch dient bis heute als Beweismittel im Streit um seine Herkunft. Denn es ist nicht hinreichend geklärt, ob Walter von der Vogelweide aus Bayern stammt oder nicht. Quer durch die bayerische Geschichte, von den Anfängen bis heute.

0: 7 Uhr die Nachrichten des Bayerischen Rundfunks mit Marleen Reichert. Die Übersicht. Nach den Wahlen Linke in Berlin stärkste Kraft, AfD auf Platz 1 in Mecklenburg-Vorpommern. CDU vor der Analyse, Kritik an Parteichef Merz verstärkt sich. Wochenendbilanz, Münchner Oktoberfestbetreiber melden Traumstart. Das Wetter in Bayern, viele Wolken, wenig Sonne, 14 bis 20 Grad. Berlin. Nach der Wahl zum Abgeordnetenhaus zeichnet sich kein klares Bild ab, wer die Bundeshauptstadt künftig führen wird. Zwar ist die Linke mit Abstand stärkste Kraft geworden, sie kommt auf knapp 26%. Trotzdem wäre auch eine Koalition aus CDU, Grünen und SPD möglich, die trotz Verlusten gemeinsam eine Mehrheit hätten. Die CDU kommt auf knapp 19%, die Grünen auf 14% und die SPD auf 12%. Die AfD landete mit gut 16% auf Platz 3, hätte aber wohl keinen Bündnispartner. Das gilt auch für Mecklenburg-Vorpommern, wo die AfD bei der Landtagswahl mit gut 38% stärkste Kraft geworden ist. Die mit 35,5% zweitplatzierte SPD könnte dort mit der Linken und den Grünen eine Mehrheit bilden. Die CDU ist im Schweriner Landtag nicht mehr vertreten. Sie scheiterte knapp an der 5%-Hürde. Berlin. Das schlechte Abschneiden der CDU bei den Wahlen dürfte den Druck auf Kanzler Merz weiter erhöhen. Der CDU-Chef hatte bereits kurz nach Bekanntwerden der ersten Zahlen gestern von einem Desaster gesprochen, gleichzeitig aber angekündigt, als Kanzler und Parteichef die Reformen fortführen zu wollen. Am Vormittag trifft er sich mit den Spitzen seiner Partei. Kritik an Merz kam vom ehemaligen Landeschef in Mecklenburg-Vorpommern Rehberg. Er warf dem Kanzler mangelnde Empathie vor. Die Brandenburger CDU ließ über ihren Generalsekretär Brüning verlauten, im Bund könne es so nicht weitergehen. Und Berlins noch amtierender Rathauschef Wegner sagte, der Gegenwind aus dem Bund hätte den Landesverband hart getroffen. Unterstützung für Merz kommt von der Schwesterpartei. Landesgruppenchef Hoffmann hat im BR-Interview wörtlich gesagt, wir als CSU führen keine Personaldebatte. Moskau. Bei der Parlamentswahl in Russland steuert die Partei von Präsident Putin wie erwartet auf einen klaren Sieg zu. Nach ersten offiziellen Zahlen von heute früh kann die Regierungspartei mit einer Zweidrittelmehrheit weiterregieren. Das Endergebnis der dreitägigen Abstimmung wird erst im Laufe des Tages erwartet. Es war die erste Parlamentswahl seit Beginn des Angriffskriegs gegen die Ukraine. Alle 10 zugelassenen Parteien unterstützen den Krieg. Unabhängige Experten und die Opposition im Exil warfen der russischen Wahlleitung vor, die Ergebnisse zu fälschen. München. Die Betreiber auf dem Oktoberfest können sich über einen Bilderbuchstart freuen. Bei sonnig mildem Herbstwetter sind am ersten Wochenende hunderttausende Besucher auf die Theresienwiese geströmt. Mehrere Festzelte mussten wegen Überfüllung geschlossen werden. Wiesenchef Scharf sprach von einer fröhlichen Atmosphäre und einem Auftakt, den man sich nicht besser hätte wünschen können. Auch Polizei und Rettungskräfte sind weitgehend zufrieden. Insgesamt seien 55 Straftaten registriert worden, so die Polizei. Sie hat unter anderem spezialisierte Taschendiebfahnder im Einsatz. Zum Fußball. In der Bundesliga hat Aufsteiger Paderborn das Abendspiel gegen Hoffenheim mit 3:1 gewonnen. Die beiden anderen Aufsteiger Schalke und Elversberg trennten sich 0:0. Leverkusen gewann gegen Leipzig mit 2:0. Das Wetter in Bayern, wechselnd bis stark bewölkt, ab und zu sonnige Abschnitte bei manchmal 14 bis 20 Grad. An den Alpen anfangs vereinzelt Regen, sonst trocken, im Norden und Osten recht windig. In der kommenden Nacht örtlich Nebel, Tiefstwerte 9 bis 2 Grad. Morgen teils sonnig, teils bewölkt, am Mittwoch nach Auflösung von Nebelfeldern sonnig oder locker bewölkt bei etwa gleichbleibenden Temperaturen. Soweit die Nachrichten, es ist 7.04 Uhr. Die Verkehrsmeldungen: A3 Passau Richtung Nürnberg zwischen Ickensbach und Kreuz-Deggendorf Stau wegen der Bergung eines LKW. Der Verkehr wird an der Unfallstelle vorbeigeleitet. Und in Richtung Passau zwischen Hengersberg und Ickensbach Stau wegen Bergungsarbeiten. Der Verkehr wird über den Standstreifen geleitet. Auf der A8 Salzburg Richtung München ist die Ausfahrt Ruhrdorf wegen Bergungsarbeiten gesperrt. Auf der A93 Rosenheim Richtung Kiefersfelden wird der LKW-Verkehr am Grenzübergang Kiefersfelden nur blockweise abgefertigt. Derzeit ab Brandenburg stockender Verkehr für Lkw auf der rechten Spur. Und die B505 Bamberg-Höchstadt ist zwischen Bamberg-Süd und Pettstadt nach einem Unfall gesperrt. Wenn Sie sich dort auskennen, umfahren Sie das Gebiet bitte weiträumig. Soweit der Service.
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2: Mit Bettina Arne, guten Morgen. Ja, schön, dass wir Sie in die neue Woche begleiten dürfen. Bei uns geht's gleich um die Reaktionen aus Bayern auf die Wahlergebnisse von gestern Abend. Und wir ziehen Bilanz, wie das erste Wiesnwochenende gelaufen ist. Aber erstmal kommt hier die Göllwurzenmusi und dann hören wir die Inntaler Sänger.

0: 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Mecklenburg-Vorpommern und Berlin haben gewählt. Welche Erkenntnisse ziehen jetzt bayerische Politiker der im Landtag vertretenen Parteien daraus? Irene Essmann fasst die Stimmen vom gestrigen Wahlabend für uns zusammen.
1: Von einer Enttäuschung spricht CSU-Landesgruppenchef Alexander Hoffmann. Seine Diagnose, die Menschen spürten, dass, Zitat, wichtige Entscheidungen der letzten Jahre nicht getroffen worden seien. Seine Schlussfolgerung, der Reformkurs müsse beibehalten werden. Mit Friedrich Merz als Kanzler? Da sagt Hoffmann wörtlich, wir als CSU führen keine Personaldebatte. Bayerns AfD-Landeschef Stefan Protschka sieht seine Partei durch die jüngsten Wahlergebnisse bestätigt. Wir bleiben unserem Kurs treu und irgendwann, so der niederbayerische Bundestagsabgeordnete wörtlich, regieren wir. Die Fraktionschefin der Landtagsgrünen in Bayern, Katharina Schulze, fordert ein gegenseitiges Unterhaken der Demokraten und statt, Zitat, Hyperfixierung auf die AfD, mehr Selbstbewusstsein. Die AfD frisst die Union auf, das ist die Wahlanalyse von Freie Wählerchef Hubert Aiwanger und nur seine Partei garantiere eine bürgerliche Regierung. Der Beweis dafür sei Bayern, wenn es nach Aiwanger geht, auch 2028 nach der nächsten Landtagswahl im Freistaat. Ein Alarmzeichen sind die Wahlergebnisse aus Sicht von Bayerns SPD-Co-Landeschef Sebastian Rohloff. Toll finde er aber Mecklenburg-Vorpommerns Ministerpräsidentin Manuela Schwesig. Er befürworte eine zentrale Rolle Schwesigs in der SPD. Mit Blick auf die Bundesvorsitzenden Baas und Klingbeil sagt Rohloff dann aber, ein Trainerwechsel sei kein Selbstzweck, die Probleme der SPD gingen tiefer.

0: Ja, das Münchner Oktoberfest hat einen Bilderbuchstart hingelegt. Bei sonnig mildem Herbstwetter haben Hunderttausende am ersten Wochenende fröhlich und vor allem friedlich gefeiert. Der neue Münchner Oberbürgermeister Dominik Krause hat seine Anstichpremiere auch souverän gemeistert. Nur zwei Schläge hat er braucht. Und dann gestern noch das perfekte Wiesenwetter für den großen Trachten- und Schützenumzug von der Maximilianstraße zur Theresienwiese. Unsere Wiesenreporterin ist auch heuer Birgit Grundner. Birgit, wie blickst du auf dieses erste Wiesenwochenende?
1: Allein am ersten Tag waren es 450.000 Besucher, am zweiten ist es so weitergegangen und egal mit wem wir gesprochen haben, alle sind sehr zufrieden mit dem Auftakt. Das liegt zum einen natürlich an dem nahezu perfekten Wiesenwetter mit viel Sonne und angenehmen Temperaturen. Da verteilen sich die Besucher einfach gut auf dem Gelände und drängen auch nicht nur in die Zelte, die sowieso immer schnell voll sind. Zum anderen ist das Oktoberfest bisher auch aus Sicht der Polizei recht friedlich und entsprechend positiv, ist auch das erste Resümee von Wiesenchef Christian Schaap.
2: Also es war wirklich ein Bilderbuchstart, muss man sagen. Vor allem, wenn man übers Festgelände schaut, die Menschen haben entspannte Gesichter und sind einfach ja, gut drauf und das war schön anzuschauen. Also man konnte sich wirklich keinen besseren Auftakt als Wiesenchef wünschen.
1: Ähnliches hören wir auch von den Schaustellern. Der Start hätte nicht besser sein können, heißt es. Viele Familien, gut gelaunte Gäste, super Stimmung. Bei den Wirten haben wir unter anderem gehört, dass das sogenannte saure Radler durchaus gefragt ist, also Bier mit Wasser. Wundert mich nicht. In der Sonne und in den Zelten wird es ja zeitweise doch ganz schön heiß. Da braucht es ein bisschen mehr Flüssigkeit und da wiederum eben am besten nicht nur Bier.
0: Ja, das glaube ich gern. Es hat, Birgit, ja auch einen Zwischenfall gegeben bei einem Fahrgeschäft, gell?
1: Für eine Schrecksekunde hat ein Zwischenfall in einem der wilderen Fahrgeschäfte gesagt, der Predator ist stehen geblieben. Besucher hingen dann ein paar Minuten kopfüber in den Gondeln, bis sie herausgeholt werden konnten. Einige haben danach über Kreislaufprobleme und Schwindel geklagt. Ursache für die Panne war offenbar ein Sensor, der das Fahrgeschäft gestoppt hat. Der wurde dann ausgetauscht. Der TÜV hat auch grünes Licht gegeben und der Predator läuft auch wieder. Gesprächsthema auch, die Fußballer vom FC Bayern München waren hier beim Oktoberfest. In Tracht haben sie auf das 7:0 gegen Union Berlin angestoßen. Wer Glück hatte, hat schon im Freien auf dem Weg zum Zelt ein Selfie mit Harry Kane und Co. geschafft. Ich habe jedenfalls den einen oder anderen glücklichen Fan getroffen.
0: Was hat dir denn beim Trachten- und Schützenzug am besten gefallen, Birgit? Gab es da einen Höhepunkt?
1: Es fällt wirklich schwer, da was herauszupicken. Bei mehr als 8000 Teilnehmern in traditionellen und historischen Gewändern, Trachtler- und Handwerkergruppen, Sport- und Gebirgsschützen, Fahnenschwinger und Fanfarenzüge, die Münchner Schäffler, Festkutschen und geschmückte Brauereigespanne. 2 Stunden lang sind sie alle durch die Innenstadt gezogen und an den Straßenrändern, da waren wieder tausende Zuschauer.
3: Das ist etwas ganz Besonderes und die vielen Tiere und Kinder und alle sind begeistert und das sieht man auch. Man fühlt die Emotionen, die kann man im Fernsehen nicht sehen.
4: Also so viele Trachtenvereine, da steckt so viel Herzblut dahinter. Das macht einfach Freude. Also ich finde, da muss man zuschauen.
5: Das sollte man Jahr für Jahr genießen.
6: Ich finde die Pferde sehr schön, weil die einfach so schön aussehen.
7: Ich finde es ganz schön, wie sie so groß sind.
1: Münchens Oberbürgermeister Dominik Krause ist in einer Festkutsche mitgefahren und eigentlich hätte er dann gleich nochmal anzapfen sollen beim traditionellen Gay-Sonntag im Bräurusl-Zelt, hat er aber abgesagt, Kreislaufprobleme. Er ist dann lieber heimgegangen, damit er am nächsten Tag wieder fit ist.
0: Vielen Dank, liebe Birgit, von dir und deinen Kollegen, die als Wiesenreporter die ganzen 2 Wochen dort unterwegs sind, werden wir noch einiges hören. Bis hierhin, vielen Dank.

Die Rotofen-Musi und wir schauen aufs Wetter. Ja, in Bayern beginnt die neue Woche mit vielen Wolken und etwas niedrigeren Temperaturen. Dafür sorgt eine Kaltfront, die durch den Freistaat zieht. Die Höchstwerte heute gerade mal 14 bis maximal 20 Grad. In Oberfranken und der Oberpfalz bleibt es heute stark bewölkt, aber trocken. Im westlichen Franken sieht man auch die Sonne. An den Alpen entlang, da fällt im Lauf des Tages immer noch ein bisschen Regen. Aber ab und zu kommt dann vor allem in Schwaben und Oberbayern auch die Sonne ein bisschen raus. Und die Aussichten morgen ist es teils sonnig, teils bewölkt. Am Mittwoch scheint dann nach Auflösung von Nebelfeldern die Sonne wieder zu lockeren Wolken.

0: die Bayerische Presse. Zukunft statt Kahlschlag. Unter diesem Motto hat die IG Metall heute ganztägig und bundesweit die Beschäftigten der Automobilindustrie zu Protestaktionen aufgerufen. Die Arbeitnehmervertreter rechnen mit 100.000 Teilnehmern in ganz Deutschland. Und Gabriel Wirth hat einen Überblick für Bayern.
1: In allen 21 regionalen Geschäftsstellen der IG Metall in Bayern sind heute Aktionen geplant. Schließlich gehört die Autobranche zu den Schlüsselindustrien im Freistaat. Entsprechend sind alle Regionen in der einen oder anderen Form von der aktuellen Krise betroffen. Bereits zehntausende Stellen wurden bei Zulieferern und Herstellern gestrichen. Es reicht, heißt es bei der IG Metall. Die Krise sei zu großen Teilen hausgemacht. Die Vorstände der Autokonzerne hätten reihenweise falsche Entscheidungen getroffen, kritisiert der Bezirksleiter der IG Metall Bayern, Horst Ott. Beim Verband der Bayerischen Metall- und Elektroindustrie weist man die Vorwürfe zurück. Hauptgeschäftsführer Bertram Brossert macht die geopolitischen Handelsverwerfungen, den, wie er sagt, politischen Stillstand und die wachsende, zum Teil unfaire internationale Konkurrenz für die Entwicklung verantwortlich. Die Gewerkschaft fordert nun mehr Investitionen in die deutschen Werke und bessere Qualifizierungen anstatt weitere Sparrunden. Um den Druck zu erhöhen, soll es unter anderem vor dem Audi-Werk in Ingolstadt eine größere Kundgebung geben. Geplant sind zudem unter anderem in Nürnberg eine Veranstaltung vor den Werkstoren bei Bosch und bei BMW in München ein Autokorso. Der heutige Aktionstag kommt einen Tag, bevor die IG Metall ihre Forderung für die Tarifrunde beschließt.

0: Das war Musik vom harten Kern. Sagt Ihnen das was? Ananas Renett, Goldparmäne oder weißes Seidenhemdchen? Ja, vielleicht eher Grafensteiner, Boskop oder Eidert? Ja genau, es geht um Apfelsorten. Ungefähr 2000 haben wir allein in Deutschland. Und da ist es gar nicht so ungewöhnlich, dass die Leute einen Apfelbaum im Garten stehen haben, der verlässlich wunderbare Früchte liefert, aber sie wissen nicht, wie die heißen. Anton Karl kann da aushelfen. Er ist Pomologe, also Apfelkundler, und jetzt am Wochenende hat er in Augsburg wieder probiert und gerochen und geschmeckt und ein paar dieser Rätsel gelöst, wie Christian Wagner berichtet.
1: Das ist Wettringer Taubenapfel. Das ist der Schöne aus Gebenhofen. Der ist ja hier aus der Region. Das könnte ein Schöner aus Nordhausen sein. Hat allerdings normalerweise ein rosa Bäckchen. Also kann ich jetzt schlecht sagen, aber es ist halt nur einer.
2: Mindestens 3 Äpfel sollte man mitbringen zu Anton Klaus, der an einem Tisch im Augsburger Botanischen Garten sitzt. Am besten von der Sonnenseite am Baum sollten die Äpfel sein, frisch gepflückt mit Stiel und Blättern. Jetzt dreht und wendet der Experte aus Oberneufnach im Unterallgäu die Früchte. Bei den meisten ist er sich recht schnell sicher, bei manchen muss er genauer schauen.
1: Grundform, Kelch, Kelchblätter. Stiel, Stiellänge, Stieldicke.
2: Ein paar harte Nüsse, sprich schwierige Äpfel, hat Martina Grob aus Eimannshofen mitgebracht. Eine Kiste mit gleich 40 verschiedenen Äpfeln, geerntet auf ihrer Streuobstwiese.
3: Die haben wir jetzt das zweite Jahr gepachtet und machen jetzt vorwiegend Saft draus. Also wenn wir jetzt dann mal wissen, was es ist, werden wir es im Hofladen auf jeden Fall auch nach der Sorte benennen und verkaufen.
2: Von den 40 Äpfeln hat Anton Klaus 15 sicher benennen können.
1: Ist natürlich jetzt nicht so erfreulich, also für mich. Aber ich erfinde auch keinen Namen. Das ist durch das, dass sie eben nur einen mitgebracht haben pro Sorte, äußerst schwierig.
2: Den meisten Gartenbesitzern kann er einen Namen mitgeben, auch für mitgebrachte Birnen.
1: Das geht ganz schnell. Entweder kenne ich ihn oder kenne ich ihn nicht. Das ist eine köstliche aus Charnö.
2: Mit diesem Namen schmeckt sie vielleicht noch ein bisschen besser. Die Leute warten geduldig mit ihren Äpfeln.
4: Und der schmeckt nicht so gut. Also ganz leckere Apfel. Ja, ein Bretterhaar. Ein Bretterhaar. Alte Apfelsorte. Die Schwiegertochter macht Apfelmus und ich liebe den. Einfach essen. Pur.
2: Für die alten Sorten, sagt Anton Klaus, wächst das Interesse.
1: Da gibt es Düfte und Aromen von Vanille, Zimt, Heidelbeere, Orange oder sonst was. Also es gibt fast alles.
2: Und außerdem sind die alten Sorten oft die Alternative zu den Supermarktäpfeln, die manche gar nicht mehr vertragen und mit Allergien reagieren.
1: Es sind da Versuche gemacht worden, wo man festgestellt hat, dass diese neuen Sorten, die haben ganz wenig Polyphenole, das ist ja so ein sekundärer Pflanzenstoff. Im Prinzip ist das der Blocker der Apfelallergie.
2: Also, warum nicht eine dieser alten Apfelsorten selber pflanzen? Gar nicht so schwierig, sagt der Apfelliebhaber, denn in den Baumschulen gibt's die durchaus. Die Empfehlung?
1: Das ist ein Balepsch, Freiherr von Balepsch. Das ist ein guter Apfel, obwohl er gar nicht so toll vielleicht ausschaut, aber schmecken tut er gut.
2: Und wenn Sie jetzt vielleicht 3 oder 4 verschiedene Apfelsorten ernten und die Namen gar nicht kennen, dann hat Anton Klaus noch einen Tipp. Alle zusammenpressen. Der Saft ist viel besser als nur von einer Sorte.

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1: Es ist 8 Uhr, die Nachrichten des Bayerischen Rundfunks mit Marlene Reichert. Die Übersicht. Wahldebakel für CDU in Mecklenburg-Vorpommern, Triumph für Linke in Berlin. Proteste gegen Stellenabbau in der deutschen Autobranche. Viele Fragen zu geplantem Raketenabwehrsystem nahe Kaufbeuren. Das Wetter in Bayern, viele Wolken, wenig Sonne, 14 bis 20 Grad. Schwerin. Nach der Landtagswahl in Mecklenburg-Vorpommern ändern sich die Machtverhältnisse. Die CDU scheiterte erstmals in der Parteigeschichte an der 5%-Hürde. Die AfD wurde mit über 38% stärkste Kraft, geht aber nicht von einer Regierungsbeteiligung aus. Ihr Ministerpräsidentenkandidat Holm verlor den Kampf um das Direktmandat in Schwerin gegen Ministerpräsidentin Schwesig und erklärte, im Bundestag bleiben zu wollen. Schwesigs SPD landete mit 35,5% auf Platz 2 und käme zusammen mit den Linken und den Grünen auf eine Mehrheit der Sitze. In Berlin stehen die Zeichen auf Regierungswechsel. Mit ihrem bisher besten Ergebnis hat die Linke die Abgeordnetenhauswahl klar gewonnen. Dahinter folgt die CDU auch vor AfD, Grünen und der SPD mit ihrem bisher schlechtesten Ergebnis in Berlin. Eine Regierungsmehrheit hat nur ein Dreierbündnis. Entweder eine Koalition aus Linken, Grünen und SPD oder auch aus CDU, Grünen und SPD. Berlin. Die Bundesparteien beraten heute über Konsequenzen aus den beiden Wahlen. Die Spitzen der CDU treffen sich am Vormittag, um die für sie enttäuschenden Ergebnisse zu analysieren. Parteichef Merz hatte bereits kurz nach Bekanntwerden der ersten Zahlen von einem Desaster gesprochen, gleichzeitig aber angekündigt, die Reformen als Kanzler und Parteichef fortführen zu wollen. Parallel tagt die Parteispitze der SPD gemeinsam mit den Spitzenkandidaten Krach aus Berlin und Schwesig aus Schwerin. Auch die Vorsitzenden der anderen Parteien werden sich im Lauf des Tages den Fragen der Medien stellen. Wolfsburg. Angesichts der Krise in der deutschen Automobilindustrie ruft die Gewerkschaft IG Metall bundesweit zu Protesten auf. Das Motto lautet Zukunft statt Kahlschlag. Hierzu soll es an 200 Orten verschiedene Aktionen geben. In München findet zum Beispiel am Vormittag ein Autokorso um die BMW-Zentrale statt, vor dem Werkstor von Bosch in Nürnberg eine Kundgebung. Die Gewerkschaft beklagt, dass vor allem die Mitarbeiter die Folgen der Branchenkrise tragen müssten. Neben tausendfachem Stellenabbau drohen ihnen auch Einschnitte bei der Arbeitszeit. Kaufbeuren. Eine Bürgerversammlung zur Stationierung des Raketenabwehrsystems Arrow in der Region ist auf großes Interesse gestoßen. Im vollbesetzten Stadtsaal drehten sich die Fragen der Menschen vor allem um die Auswirkungen auf die Natur und die Trinkwasserversorgung, die der Bau des Hochleistungsradars im Königsberger Forst haben wird. Laut Wasserwirtschaftsamt Kempten geht es um einen erheblichen Eingriff in ein ökologisch sensibles Gebiet. Ein Vertreter der Bundeswehr versicherte, die Armee werde die Kosten tragen. Er wollte auch nicht ausschließen, dass sich durch den Bau der Anlage die Bedrohungslage ändern könnte. Zum Sport. Ergebnisse der Fußball-Bundesliga-Aufsteiger Paderborn hat das Abendspiel gegen Hoffenheim mit 3:1 gewonnen. Die beiden anderen Aufsteiger Schalke und Elversberg trennten sich 0:0. Leverkusen gewann gegen Leipzig mit 2:0. Das Wetter in Bayern. Wechselnd bis stark bewölkt, ab und zu sonnige Abschnitte bei maximal 14 bis 20 Grad. An den Alpen anfangs vereinzelt Regen, sonst trocken, im Norden und Osten recht windig. In der kommenden Nacht örtlich Nebel, Tiefstwerte 9 bis 2 Grad. Morgen teils sonnig, teils bewölkt. Am Mittwoch nach Auflösung von Nebelfeldern sonnig oder locker bewölkt bei etwa gleichbleibenden Temperaturen. Soweit die Nachrichten, es ist 8.04 Uhr. Die Verkehrsmeldungen: A3 Passau Richtung Nürnberg zwischen Iggensbach und Kreuz-Deggendorf Stau wegen der Bergung eines LKW. Der Verkehr wird an der Unfallstelle vorbeigeleitet. Und in Richtung Passau zwischen Hengersberg und Iggensbach Stau wegen Bergungsarbeiten. Der Verkehr wird über den Standstreifen geleitet. Und nochmal weiter zwischen Illertissen und Dettingen Stau. Dort steht ein defekter LKW auf der rechten Spur. A8 Salzburg Richtung München zwischen Fraßdorf und Rosenheim, 6 Kilometer Stau wegen Bauarbeiten, dort ist nur eine Spur frei. A92 München Richtung Deggendorf zwischen Eching Ost und dem Dreieck Flughafen München, Stau nach einem Unfall im Baustellenbereich. Und auf der A93 Rosenheim Richtung Kiefersfelden wird der Lkw-Verkehr am Grenzübergang Kiefersfelden nur blockweise abgefertigt. Derzeit ab Brandenburg stockender Verkehr für Lkw auf der rechten Spur. Soweit der Service.
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1: Mit Bettina Arne, guten Morgen und wir grüßen ins Ostallgäu, in den Halblecher Ortsteil Buching. Da findet nämlich heute Vormittag der Viehmarkt statt. Das Besondere, bei diesem Albabtrieb werden auch Tiere gehandelt und ein erfolgreicher Handel wird, wie es immer war, mit Handschlag besiegelt. Das ist hier so seit Jahrhunderten und damit ist der Viehmarkt nach Angaben der Gemeinde Halblech ziemlich einzigartig. Und noch was Besonderes, wenn die geschmückten Tiere um 9.30 Uhr von den Alpen auf den Marktplatz einziehen, dann sind hier, anders als bei anderen Viehscheiden, tatsächlich alle Tiere festlich geschmückt. Wir wünschen viel Freude und gute Geschäfte. Und hier ist die altbayerische Blasmusik Karl Edelmann.

0: Hellseher, Musi und Gesang. Ja, das war am Wochenende ein Bilderbuchstart für das Münchner Oktoberfest. Bei Sonnenschein und spätsommerlichen Temperaturen hat die Wiesn begonnen, das Bier floss in Strömen und die Fahrgeschäfte laufen und Max Gilbert war dabei und berichtet über einen Wiesnauftakt nach Maß.
1: Mehr als 8000 Trachtler, Brauchtumsgruppen, Musikkapellen und Schäffler ziehen am Sonntagvormittag durch die Straßen in Richtung Festgelände. Zu Fuß und zu Ross, zur Freude von zehntausenden Zuschauern.
2: Das ist etwas ganz Besonderes und die vielen Tiere und Kinder und alle sind begeistert und das sieht man auch. Man fühlt die Emotionen, die kann man im Fernsehen nicht sehen.
3: Das macht einfach Freude. Also ich finde, da muss man zuschauen.
1: Wie viel Arbeit in den Trachten steckt, zeigt die Altpassauer Goldhaubengruppe mit ihren Kopfbedeckungen, wie sie das Bürgertum in der Biedermeierzeit getragen hat.
4: Man hat gesagt, früher eine Haube ist so viel wert als wie ein Pferd. Also ich habe die Haube selber gestickt und ich habe eine Stricherliste geführt. Also 350 Stunden bin ich alleine gesessen.
1: Auf dem Festgelände der Wiesn erwartet die Trachtler nach 2 Stunden, wie gestern schon, strahlender Sonnenschein und spätsommerliche Temperaturen. Etwas ungemütlich war der Wiesnauftakt dieses Jahr für die Besucher des Drehkarussells Predator. Das Fahrgeschäft blieb am Samstagabend stehen, während die Fahrgäste kopfüber hingen. Es dauerte ein paar Minuten, bis die vor allem jugendlichen Mitfahrer aussteigen konnten, Betreiber Willi Kaiser.
5: Es war eine kleinere Sache, es war ein Sensor, der ausgelöst hat und dadurch ist Karussell stehen geblieben. Wie wenn man so kennt beim Notbremsassistenten, dass wenn jetzt irgendwas davor kommt, dann geht er in die Eisen rein und so war es hier genauso. Es hat das getan, was es tun sollte.
1: Noch am Abend nahm das Fahrgeschäft den Betrieb wieder auf. Ansonsten war es ein weitgehend entspanntes und friedliches Wiesnauftaktwochenende, sagt Polizeisprecher Christian Drexler.
6: Die Münchner Polizei ist mit dem ersten Wochenende jetzt sehr zufrieden. Es ist relativ ruhig verlaufen. Von den Einsatzzahlen waren wir wie im Jahr zuvor. Und bei den Straftaten mussten wir bislang über 55 Straftaten verzeichnen.
1: Auch Wiesnchef Christian Scharpf ist hochzufrieden.
7: Also es war wirklich ein Bilderbuchstart, muss man sagen. Vor allem, wenn man übers Festgelände schaut, die Menschen haben entspannte Gesichter und sind einfach ja, gut drauf. Man konnte sich wirklich keinen besseren Auftakt als Wiesnchef wünschen.
1: Hervorragendes Wetter, viele feiernde Besucher. Am ersten Wiesentag waren es laut Scharpf rund 450.000, etwas weniger als im vergangenen Jahr. Auch die Wirte und Schausteller freuen sich über einen gelungenen Wiesnauftakt, so Yvonne Heckel, Sprecherin der Wiesnschausteller.
8: Strahlender Sonnenschein, gut gelaunte Gäste, Schausteller und Marktkaufleute hochzufrieden. Vielen Dank an alle Gäste und natürlich auch den Wettergott.
1: Und ein Blick auf die Wettervorhersage zeigt, die Wiesn 2026, sie dürfte sonnig bleiben.

0: Die Kapelle Josef Menzel. Krankheiten vorbeugen und die Gesundheit fördern. Es gibt viele Angebote zur Prävention bei uns in Bayern, aber mitunter fehlt der Überblick. Und die bayerische Gesundheitsministerin stellt jetzt eine Internetseite namens Präventionspool Bayern vor und die soll eben Orientierung bieten.
1: Gesundheit dürfe man nicht erst bei Krankheiten in den Blick nehmen, so Bayerns Gesundheitsministerin Judith Gerlach. Vorbeugung sei sehr wichtig. Bei der Suche nach einem passenden Angebot soll der digitale Präventionspool Bayern helfen. Auf der Website findet man mehr als 400 Angebote. Sie dürfen nicht gewinnorientiert sein. Viele davon sind kostenlos oder günstig. Es geht von Ernährung über Zahngesundheit bis hin zu besserem Schlaf- oder Stressmanagement. Man findet etwa Fitnessspaziergänge im Landkreis Regen oder Entspannungsangebote in Parks in Nürnberg, Suchtprävention in Schwaben oder Workshops für Grundschüler, wie sich Abhängigkeit von Medien vermeiden lässt. Die Plattform zeigt nicht nur konkrete Beratungs- und Informationsangebote, sondern weist auch auf Gesundheitsvorträge, Kampagnen oder Schulungen hin. Damit ist die Vielzahl der Angebote zunächst mitunter unübersichtlich. Allerdings kann man auch nach Thema, Altersgruppe oder Region filtern. Erreichen will das Gesundheitsministerium neben den Bürgern auch Multiplikatoren oder Fachleute wie Lehrkräfte, Kita-Personal oder Apotheker. Die Liste soll weiter wachsen. Wer sein Gesundheitsangebot auf der Seite Präventionspool Bayern unterbringen möchte, soll sich mit den Betreibern der Seite in Verbindung setzen. Elsbeth Breuer, München.

0: die 85er Jahrgangsmusi. Jetzt am Wochenende ist die historische Fraunhofer Glashütte im Kloster Benediktbeuren wieder eröffnet worden. Hier hat Josef von Fraunhofer vor rund 200 Jahren an Glas und optischen Instrumenten geforscht und Entdeckungen gemacht, die bis heute wegweisend sind. Heute begrüßt er die Besucher sogar selbst sozusagen als lebensgroßer KI-Avatar, wie Martin Breitkopf berichtet.
1: Ich bin der Josef und leite die Glashütte hier. Wart ihr schon mal hier? Schaut.
2: Die Stimme kommt aus der Vergangenheit. Der Gesprächspartner ist allerdings hochmodern, Josef von Fraunhofer als KI-Avatar. Zwischen den historischen Glasöfen erzählt er von seiner Arbeit und Besucher können ihn tatsächlich alles fragen.
3: Josef, wie hast du denn das Glas so schlierenfrei hinbekommen? Das war ja Ausgangsbasis für die hohe Qualität.
1: Also, wir haben ein verbessertes Rührwerk eingeführt, um einen gleichmäßigeren, blasenfreien Guss zu erzielen und die Ablösung von Schmelztiegelteilchen zu verhindern.
2: Professor Stefan Wilhelm vom Fraunhofer Institut für Arbeitswirtschaft und Organisation hat den Avatar mitentwickelt.
3: Das Schöne ist, dass ich jetzt mit dem Josef tatsächlich ein fließendes Gespräch führen kann und unheimlich viel im Gespräch erfahre, was ich vielleicht gar nicht mit ihm in einer direkten Frage ausgetauscht hätte.
2: Vor rund 200 Jahren hat der echte Fraunhofer hier genau in der Glashütte gearbeitet. Benediktbeuern war für ihn ein Glücksfall. Holz für die Öfen, Wasser und Quarzsand aus der Umgebung und im Kloster Zugang zu Büchern um Mathematik und Optik. Andreas Breu hat ein Buch über ihn geschrieben und viel recherchiert.
4: Ich glaube, Josef hatte hier die besten 11 Jahre seines Lebens. Hier konnte er forschen, hier war er weit weg von der Konkurrenz in München. Hier konnte er die Glasherstellung wirklich perfektionieren. Und hier hat er, wenn er nachts rausgegangen ist und im Moor rund um Benediktbeuern in die Sterne und später in die Sonne geschaut hat, die Fraunhoferlinien erfunden. Das heißt, das ist der zentrale Ort für das Lebenswerk von Josef von Fraunhofer.
2: Aus dem Handwerker wurde ein Forscher. Fraunhofer verbessert das Glas, entwickelt präzise Linsen und damit optische Instrumente, die Astronomen einen deutlich genaueren Blick auf den Himmel ermöglichen. Und er verbindet dabei etwas, was bis heute noch den Namen Fraunhofer prägt: Forschung und praktische Anwendung. Professor Holger Hanselker, der Präsident der Fraunhofer Gesellschaft, bringt es auf den Punkt.
5: Unser Anspruch bis zum heutigen Tag ist angewandte Forschung. Alle unsere 31.000 Beschäftigten, die wir haben, sollen diesen Geist des Josef von Fraunhofer in sich tragen.
2: Die Glashütte selbst musste nach dem Hagelschaden vor 3 Jahren aufwendig saniert werden. Das Dach wurde repariert, die Fassade erneuert. Die bestehende Ausstellung blieb aber weitestgehend erhalten und wurde technisch weiterentwickelt. Jetzt ist der historische Ort wieder offen und von Benediktbeuern aus geht sogar ins All.
5: Jetzt im Moment gerade ist eine ESA-Mission unterwegs in Richtung Merkur. Auf dieser Mission steckt ein optisches Gerät eines Fraunhofer-Instituts für optische Technologien. Also Sie sehen die Geschichte bis zum Josef zurück, um dann die Oberfläche des Merkurs zu vermessen.
2: Was vor rund 200 Jahren an einem Glasofen in Benediktbeuern begann, reicht damit bis zum Merkur. Aus Benediktbeuern, Martin Breitkopf, BR Heimat.

0: die Bodenmeiser Hofgartensänger. In den nächsten Wochen dürfte sich auf der A8 zwischen Rosenheim und Salzburg stauen, denn die Autobahn GmbH erneuert die Brücke über die Rohrdorfer Aachen und das heißt, Autofahrer sollen mehr Zeit einplanen und wenn möglich Fahrten verschieben oder ganz vermeiden.
1: Seit heute ist auf der A8 bei Rohrdorf in beiden Richtungen vorerst nur noch ein Fahrstreifen befahrbar. Bis 7. Oktober ist der Abbruch und Neubau der ersten Brückenhälfte geplant. Bis 29. Oktober soll die zweite Brückenhälfte fertiggestellt werden. Die Brücke über die Rohrdorfer Aachen stammt aus den 30er Jahren und muss aus Altersgründen erneuert werden. Um die Bauzeit auf ein Minimum zu reduzieren, werde bei der Brücke ein neuartiges System mit sofort überfahrbaren Betonfertigteilen genutzt, heißt es von der Autobahn GmbH. Pünktlich zum Herbstferienverkehr ab 30. Oktober sollen auf der A8 wieder zwei Spuren je Fahrtrichtung befahrbar sein. Restarbeiten werden noch bis 20. November andauern. Zu den Hauptverkehrszeiten rechnet die Autobahn GmbH mit erheblichen Rückstaus und deutlich längeren Fahrzeiten. Von Ausweichrouten über kleinere Straßen im Umland wird dringend abgeraten. Bei Stau gelten auf der A8 von Freitag bis Sonntag und an Feiertagen außerdem Durchfahrtsverbote. Das heißt, Autofahrer müssen auf der Autobahn bleiben und dürften keine Schleichwege nutzen. Aus dem BR-Studio Rosenheim, Julia.

In dieser Woche findet in Irschenberg wieder das traditionelle Herbstsingen im Trachtenheim Irschenberg statt. Mit dabei sind heuer der Hamburger Viergesang, die Brucker Sänger, die Bayerer Seitenmusi und die Trent- und Herrentmusi. Durch den Abend führt mein Kollege Andreas Estner. Am Samstag, den 26. September um 20 Uhr im Trachtenheim Irschenberg und Karten gibt's im Lagerhaus Irschenberg oder direkt an der Abendkasse.

Und das war's für heute, für den Montag früh im Heimatspiegel. Aktuelle Informationen aus Bayern gibt's dann wieder ab 12 in unserem Mittagsmagazin hier auf BR Heimat. Und ich sage Dankeschön fürs Zuhören und wünsche Ihnen einen schönen Tag.

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1: Neun Uhr, die Nachrichten des Bayerischen Rundfunks mit Marlene Reichert. Die Übersicht. Parteien beraten über Folgen der Wahlen in Berlin und Mecklenburg-Vorpommern. Unternehmen halten Bürokratie für das größte Standortproblem. Ex-Minister Scheuer steht wegen Mautdebakel vor Gericht. Das Wetter in Bayern, viele Wolken, wenig Sonne, 14 bis 20 Grad. Berlin. Nach den Wahlen in der Bundeshauptstadt und in Mecklenburg-Vorpommern beraten momentan die Parteien, wie es im Abgeordnetenhaus bzw. dem Schweriner Landtag weitergehen soll. Die siegreiche Linke in Berlin und die erstplatzierte AfD in Schwerin beanspruchen jeweils für sich den Auftrag zur Regierungsbildung. In Berlin ist aber auch ein Dreierbündnis aus CDU, SPD und Grünen möglich. Und in Mecklenburg-Vorpommern ist eine Fortsetzung von Rot-Rot unter Einbindung der Grünen wahrscheinlich. Die CDU ist im neuen Landtag nicht mehr vertreten, erstmals in ihrer Geschichte. Berlin. Bei der Wahlanalyse der Parteien spielen die geplanten Reformen der Bundesregierung eine zunehmend zentrale Rolle. Nicht zuletzt die CSU fordert nach dem schlechten Abschneiden der CDU schnellere Anstrengungen bei den Themen Rente, Bürokratie und innere Sicherheit. Der Fraktionschef im Bayerischen Landtag Holecek warnte, das Zeitfenster werde immer kleiner, der Druck größer. Und Landesgruppenchef Hoffmann sagte dem BR, viele Menschen hätten das Vertrauen in die Politik verloren, weil wichtige Entscheidungen vertagt würden, im sozialen Bereich, aber auch in der Wirtschaftspolitik. Die SPD fordert dagegen Kurskorrekturen. Generalsekretär Klüssendorf sprach von einer ganz klaren Botschaft, dass man nicht mit dem Kopf durch die Wand einfach so weitermachen könne. München. Jedes zweite Unternehmen in Deutschland nennt Bürokratie und Regulierung als größtes Problem des Wirtschaftsstandortes. In einer Umfrage des Münchner IFO-Instituts beklagen vor allem mittlere und große Unternehmen die Bürokratie als das größte Hemmnis. Auf Platz 2 der Standortnachteile folgen mit deutlichem Abstand die Energie und danach die Arbeitskosten. Die Industrie kämpft vor allem mit den Energiekosten. Das Baugewerbe klagt über fehlende Fachkräfte. Der Handel nennt die schwache Nachfrage als großes Problem. Berlin. Der frühere Bundesverkehrsminister Scheuer muss sich in einer halben Stunde vor dem Landgericht Berlin verantworten. Es geht um die Aussagen des CSU-Politikers vor dem Maut-Untersuchungsausschuss des Bundestags, bei denen er sich auf Gedächtnislücken berufen hatte. Die Staatsanwaltschaft hat Anzeige erstattet, weil sie dies für eine Lüge hält. Im Kern geht es darum, ob Scheuer von einem Angebot der Mautbetreiberfirmen gewusst hat, das dem Bund den rechtzeitigen Ausstieg aus dem Projekt ermöglicht hätte, ohne Schadenersatz in Höhe von rund 270 Millionen Euro zahlen zu müssen. Neben Scheuer ist auch sein damaliger Staatssekretär Schulz wegen Falschaussage angeklagt. Tokio. Die japanische Hauptstadtregion bereitet sich auf einen heftigen Taifun vor. Sicherheitshalber sind mehr als 275 Flüge gestrichen worden. Eine Videospielmesse wurde abgebrochen und ein Open-Air-Festival abgesagt. Erste Auswirkungen des Sturms sind schon zu spüren. Mehrere tausend Haushalte nahe Tokio waren zeitweise ohne Strom. Die Behörden warnten die Menschen in der Gegend vor starkem Regen und Erdrutschen. Das Wetter in Bayern. Wechselnd bis stark bewölkt, ab und zu sonnige Abschnitte bei maximal 14 bis 20 Grad. An den Alpen anfangs vereinzelt Regen, sonst trocken. Im Norden und Osten recht windig. In der kommenden Nacht örtlich Nebel, Tiefstwerte 9 bis 2 Grad. Morgen teils sonnig, teils bewölkt. Am Mittwoch nach Auflösung von Nebelfeldern sonnig oder locker bewölkt bei etwa gleichbleibenden Temperaturen. Soweit die Nachrichten, es ist 9.04 Uhr. Die Verkehrsübersicht. A3 Passau Richtung Nürnberg zwischen Iggensbach und Kreuzdeckendorf. Stau wegen der Bergung eines LKW. Und in Richtung Passau zwischen Hengersberg und Iggensbach. Stau wegen Bergungsarbeiten. A8 München Richtung Salzburg zwischen Rosenheim West und Rohrdorf. 5 Kilometer Stau wegen Bauarbeiten. Dort ist nur eine Spur frei. A8 Salzburg Richtung München zwischen Fraßdorf und Rosenheim 8 Kilometer stockend und Stau wegen Bauarbeiten. Dort ist ebenfalls nur eine Spur frei. Auf der A93 Rosenheim Richtung Kiefersfelden wird der Lkw-Verkehr am Grenzübergang Kiefersfelden nur blockweise abgefertigt. Derzeit ab Brandenburg stockender Verkehr für Lkw auf der rechten Spur. Und die A95 München Richtung Garmisch-Partenkirchen ist zwischen Murnau-Kochel und Eschenlohe wegen Bauarbeiten bis Ende der Woche gesperrt. Soweit der Service.
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1: Es ist 10 Uhr, die Nachrichten des Bayerischen Rundfunks mit Marlene Reichert. Die Übersicht. Berliner Wirtschaft warnt nach linken Wahlsieg vor Enteignungsplänen. Union will Schutzstatus vieler Syrer aberkennen. TÜV-Verband fordert strenge Kontrollen starker KI-Systeme. Das Wetter in Bayern, viele Wolken, wenig Sonne, 14 bis 20 Grad. Berlin. Wirtschaftsverbände haben mit Sorge auf den Wahlsieg der Linken bei der gestrigen Abgeordnetenhauswahl in der Hauptstadt reagiert. Die Vereinigung der Unternehmensverbände warnt vor allem vor den Plänen der Partei, große Wohnungsunternehmen zu vergesellschaften. Berlin könne sich keine Experimente mit ungewissem Ausgang leisten, hieß es. Ähnlich äußerte sich der Bauindustrieverband Ost. Angesichts des Wohnungs- und Infrastrukturbedarfs in Berlin dürfe es keine lange Hängepartie geben. Die Linke hatte im Wahlkampf dafür geworben, große Immobilienkonzerne zu enteignen. Zusammen mit SPD und Grünen hätte sie eine Regierungsmehrheit. Mit ihrer Spitzenkandidatin Elif Erralp holte sie mit fast 26% ihr bislang bestes Ergebnis in Berlin. Die CDU rutschte mit Verlusten auf Platz 2, dahinter folgen AfD, Grüne und SPD. Schwerin. Bei der Landtagswahl in Mecklenburg-Vorpommern ist die AfD zwar stärkste Kraft geworden, ihr fehlt aber ein Koalitionspartner. Bundesparteichef Krupala hat im Morgenmagazin von ARD und ZDF gesagt, man sei bereit, mit den anderen Fraktionen im Schweriner Landtag abzuklopfen, welche Gemeinsamkeiten es gebe. Es sei schließlich noch nicht ausgemachte Sache, dass es dort zu einer rot-rot-grünen Regierung kommt. Für SPD-Ministerpräsidentin Schwesig geht es jetzt darum, das bestehende Bündnis mit der geschwächten Linken fortzusetzen und gleichzeitig die neu hinzugekommenen Grünen für sich zu gewinnen. Die CDU fällt als Koalitionspartner aus. Sie ist im neuen Landtag nicht mehr vertreten und erstmals in ihrer Geschichte an der 5%-Hürde gescheitert. Berlin. Die Union spricht sich dafür aus, dass noch im Herbst der Schutzstatus vieler Syrer aberkannt wird. Der innenpolitische Sprecher der Unionsfraktion Trom sagte dem Redaktionsnetzwerk Deutschland, als erstes sollte es alleinreisende junge Männer betreffen, die nicht arbeiten. Syrische Ärzte oder Pfleger, die eine Stelle haben, sollen hingegen die Möglichkeit bekommen, in einen Arbeitsaufenthaltstitel zu wechseln. Trom sprach sich auch dafür aus, die freiwillige Rückkehr von syrischen Flüchtlingen attraktiver zu machen. Berlin. Der TÜV-Verband hat eine stärkere Kontrolle besonders leistungsfähiger KI-Modelle durch unabhängige Stellen gefordert. Präsident Steenkamp sagte, vor der Markteinführung müsse es ein verpflichtendes Prüfregime geben, damit KI-Agenten nicht aus ihren Testumgebungen ausbrechen und selbstständig in Online-Plattformen eindringen können. Die von den Tech-Konzernen propagierte Selbstkontrolle und Selbstregulierung reiche nicht aus. Die Politik müsse sich daher um verbindliche internationale Vorgaben kümmern. Wiesbaden. Für kürzere Strecken steigen immer mehr Menschen vom Auto auf Busse und Bahnen um. Nach Zahlen des Statistischen Bundesamts wuchs das Fahrgastaufkommen im öffentlichen Nahverkehr im ersten Halbjahr um 2%. 3 Jahre nach Einführung des Deutschland-Tickets hält der Zuspruch zum ÖPNV demnach weiter an. Der Anstieg schwächt sich aber ab. Rückläufige Zahlen verzeichnet hingegen der öffentliche Fernverkehr. Außer bei Busreisen. Dort gab es sogar einen Zuwachs von 10%. Das Wetter in Bayern. Wechselnd bis stark bewölkt und trocken, ab und zu sonnige Abschnitte bei maximal 14 bis 20 Grad. Im Norden und Osten recht windig, in der kommenden Nacht örtlich Nebel, Tiefstwerte 9 bis 2 Grad. Morgen teils sonnig, teils bewölkt, am Mittwoch nach Auflösung von Nebelfeldern sonnig oder locker bewölkt bei etwa gleichbleibenden Temperaturen. Soweit die Nachrichten, es ist 10.04 Uhr. Die Verkehrsmeldungen: A7 Würzburg Richtung Füssen, zwischen Langenau und dem Dreieck Kittistetten stockender Verkehr. A8 München Richtung Salzburg, zwischen Rosenheim West und Ruhrdorf, 5 Kilometer Stau wegen Bauarbeiten, dort ist nur eine Spur frei. A8 Salzburg Richtung München, zwischen Fraßdorf und Rosenheim, 11 Kilometer Stau wegen Bauarbeiten, dort ist auch nur eine Spur frei. Auf der A99 Westumfahrung München Richtung Lindau ist der Allacher Tunnel gesperrt, dort wurde die Höhenkontrolle ausgelöst. Zurzeit 4 Kilometer Stau ab dem Dreieck Feld Moching. 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Soweit der Service.
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2: Habe die Ehre, herzliches Gott, sagt Hermine Kaiser, zu unserem Ratsch heute über ein berührendes, spannendes und sehr wichtiges Thema. Die Vergangenheit in mir, so ist der Titel des Buches, das vor mir liegt. Der Untertitel, Meine Familie und die Schatten des Nationalsozialismus. Der Autor ist Andreas Bönte und den kennen Sie aus Space Night, aus der Nachtlinie, aus vielen Sendungen, aktuellen Sendungen und politischer Berichterstattung aus dem bayerischen Fernsehen. Letztes Jahr ist er in Ruhestand gegangen und hat nun endlich Zeit gehabt, sich mit Familiengeschichte zu beschäftigen. Und in vielen Familien gibt es Familienlegenden und Familientabus. Und so hat Andreas Bönte die Geschichte seines Großvaters aufgeschrieben. Und Andreas Bönte hat auch bei uns im Bayerischen Rundfunk sehr darauf geachtet, dass das Thema Erinnerungskultur ganz groß geschrieben wird. Vor 2 Jahren haben wir uns auch darüber unterhalten, über die berührende Aktion vom Bayerischen Fernsehen, die Rückkehr der Namen. Und so hat sich Andreas Bönte auch immer mit der Opferseite beschäftigt, ist aber dann bei der Recherche über die Geschichte seiner Familie fast entsetzt gewesen und erschüttert, dass er auch aus einer Familie kommt, wo der Großvater ein Täter war. Wie er damit umgegangen ist, wie er diese Geschichte, auch die Entwicklung des Nationalsozialismus in Deutschland, die Opfer- und Täterseite über Familientabus und Legenden und aktueller denn je heute darüber geschrieben hat, wie man mit der Jugend umgeht, wie man politisch sich bilden kann und wie man auch kritisch drüber nachdenken kann über Traumata und Tabus. Viele Themen, über die wir heute sprechen, und das ist ein wichtiges Buch, über das wir uns gleich nach der nächsten Musik unterhalten. Ich freue mich, dass mein Gast da ist und ich freue mich sehr, wenn Sie dabei bleiben bei uns, bei unserer Sendung Habe die Ehre.

0: Andreas Bönte bei mir zu Gast. Habe die Ehre. Schön, dass du da bist. Wir duzen uns, was man im Bayerischen Rundfunk unter Kollegen oder auch unter ehemaligen Kollegen immer macht.
1: Vielen Dank für die Einladung.
0: Ungewöhnlich natürlich, dass wir jetzt nicht in der Straßenbahn sitzen. So kennen dich die meisten Zuschauer, obwohl du auch vieles andere gemacht hast. Die Space Night erfunden. Du warst Korrespondent unter anderem in Israel. Du warst stellvertretender Fernsehdirektor und BR-Kulturdirektor. Jetzt bist du seit 1,5 Jahren im Ruhestand. Bist aber, glaube ich, genauso gut beschäftigt wie zuvor.
1: Ja, ich kann nicht meckern, ehrlich gesagt. Das war nicht von der ersten Minute an. Und das war auch wirklich gut so. Also ich habe nicht das Problem gehabt, dass ich danach erstmal in ein Loch gefallen bin. Es muss auch keiner in ein Loch fallen, wenn man sich frühzeitig damit beschäftigt, was man danach macht.
0: Und du hast ja auch so Lebensthemen gehabt, beruflich, die du jetzt auch weitergezogen hast. Als wir uns zum letzten Mal unterhalten haben, waren es eben dieses riesige Projekt des Bayerischen Rundfunks, die Rückkehr der Namen, wo man jüdischen verfolgten und ermordeten Bürgern gedacht hat und ihre Namen hochgehalten hat und an ihren ehemaligen Wohnhäusern gestanden ist. Und das war etwas ganz Großes und es war ohnehin ein Lebensthema für dich, diese Erinnerungskultur, obwohl du das Wort, wie du in deinem Buch geschrieben hast, gar nicht so gerne magst.
1: Ja, Erinnerungskultur, das ist immer so, das klingt immer so ein bisschen so schöngeistig, das ist es aber gar nicht, sondern ich glaube, zu erinnern an die Zeit damals, also während des Dritten Reiches und dann auch

0: Das war ja für dich auch immer, wir haben ja in unserem Beruf immer so Lebensthemen. Bei mir ähnlich wie bei dir, die Geschichte des Nationalsozialismus und das jüdische Leben in Deutschland und in Bayern. Und darüber haben wir uns ja auch schon mehrfach unterhalten. Und ich kann mich eben erinnern, wo du dieses Projekt, dieses beeindruckende Projekt, die Rückkehr der Namen vorgestellt hast, wo du gesagt hast, im Ruhestand beschäftige ich mich dann mit meiner Familiengeschichte. Mhm. Und da ist dann etwas geschehen, was dich richtig ja fast umgehauen hat, weil damit hättest du nicht gerechnet, du, der du dich immer mit diesen Themen auf der Opferseite beschäftigt hast.
1: Also ich wusste, ich habe mit Mitte 30, da hatte ich damals eine schwere Angst- und Panikerkrankung gehabt, lag im Krankenhaus. Und in dieser Zeit ist mein Onkel gekommen, das ist der Bruder meiner Mutter. Ich habe den getroffen bei einem Abendessen. Und dann sagt er so nebenbei, also du musst schon wissen, deine Mutter würde so eine Therapie, wie du sie machst, nicht machen. Weil dann müsste sie ja zugeben, dass sich unser Vater das Leben genommen hat. Und da war ich natürlich erstmal wirklich total schockiert, weil davon hörte ich das erste Mal. Wir haben eigentlich in der Familie über den Großvater so gut wie nie geredet, beziehungsweise eigentlich gar nicht. Und dann habe ich noch gefragt, warum und weshalb. Und dann sagt er, ja, der sah SA-Mann und der hat sich dann 1944 das Leben genommen. Das war das Einzige, was ich gewusst habe. Meine Mutter hat total zugemacht. Sie hat kein Wort darüber geredet bis kurz vor ihrem Tod. Und das war immer so ein Thema, was bei mir immer so mitlief, so in der Lebensnebenspur, weil ich immer gemerkt habe, da ist was, ich krieg aber nicht mehr raus. Mhm. Das ist das, was mich eigentlich immer bewegt hat. Und ich habe immer gesagt, ich muss Zeit haben dafür. Und ich muss Informationen haben
0: Distanz auch.
1: Die Distanz muss man sowieso, die muss man sich dann auch irgendwo nehmen, weil ich habe natürlich den Vorteil gehabt, was die Distanz angeht, ich habe meinen Großvater nie kennengelernt. Also ich habe jetzt auch keine liebevollen Gefühle ihm gegenüber gehabt. Viele Menschen aus Täterfamilien haben ja genau diese Hemmschwelle, wenn sie den Großvater oder die Großmutter kennengelernt haben, die war so nett und sie und er war so lieb. Mhm. Und dann dagegen was zu machen und hinter die Kulissen zu schauen, das fällt vielen natürlich schwer.
0: Da ist der Bruch auch größer, weil man absolut so desillusioniert ist. Für dich war es eine Figur aus der Familie, dein Großvater,
1: genau, mütterlicherseits. Genau. Wobei ich aber natürlich schon gewusst habe und gespürt habe, also die Geschichte kann nicht nur sein über meinen Großvater, sondern die Geschichte wird dann auch sein über meine Eltern. Mhm. Weil sie haben ja darüber geschwiegen. Und was haben sie eigentlich während dieser Zeit in der NS-Zeit gemacht? Und da wusste ich genau, da muss ich Zeit dafür haben und vor allem auch Nerven dafür haben. Und das ging dann wirklich erst, nachdem ich in Pension gegangen bin, weil das waren dann wirklich 9 Monate tägliches Forschen, Recherchieren. Und das hätte ich nie schaffen können, wenn ich noch berufstätig gewesen wäre.
0: Als Leserin oder als Leser ist man dann auch sehr intensiv in den verschiedenen Facetten dieses Buches drin. Ich war danach richtig erschöpft und habe mir dann gedacht, wie geht es einem, der so ein Buch schreibt und zwar keine fiktiven Figuren hat, sondern das mit der Familiengeschichte auch verarbeiten muss und mit einer eigenen Krankheit, die ja auch unmittelbar damit zusammenhängt und so offen in unserer Generation, wo man immer versucht hat, man hat keine Schwächen oder es wurde uns vielleicht auch so beigebracht, mir vielleicht jetzt weniger. Aber wenn man dazu gibt, ich habe Panikattacken und Angststörungen, das fand ich ganz schön mutig, jetzt unabhängig von der familiären Geschichte.
1: Also als ich damals in der Klinik war, hatte mir damals ein Arzt sofort am Anfang gesagt, passen Sie auf, man kennt Sie auch vom Bildschirm. Sagen Sie ja nicht, dass Sie eine Angststörung oder eine psychische Erkrankung haben. Von mir aus einigen wir uns darauf, Sie haben einen Magendurchbruch gehabt, also Magengeschwür, was durchgebrochen ist. Damit fahren Sie immer besser. Sie können fahren sogar besser in der Gesellschaft, wenn Sie sagen, ich hatte Krebs, als statt Sie sagen, Sie haben eine psychische Erkrankung. Das hat mich damals sehr geschockt, ehrlich gesagt.
0: Und darum traut sich auch keiner sagen.
1: Das ist der Grund. Das ist der Grund. Das ist der zentrale Grund. Und das ist ja auch so, dass psychische Erkrankte zum Teil auch bis zum heutigen Tage auch immer noch stigmatisiert werden, zum Beispiel im Arbeitsplatz oder auch im Alltagsleben, wenn die Leute wissen, er hatte diese Krankheit gehabt. Bei Depressionen, finde ich, ist es etwas besser geworden, weil viele Prominente zugegeben haben, sie haben Depressionen. Bei Angstzuständen ist es anders, weil man muss einfach sagen, Angststörung hat einen furchtbaren Namen. Da steckt das Wort Angst drin. Mhm. Und ängstliche Menschen werden oft nicht ernst genommen. Oder man sagt dann auch, die sind überhaupt nicht arbeitsfähig. Und das, glaube ich, hat mich damals am meisten geschockt. Ich habe aber damals entschieden, ich werde da ganz offen damit umgehen. Werde auch immer sagen, was war, was mir ja an einer Position, an einer Stelle auch dann negativ entgegengekommen ist. Aber insgesamt war das Verständnis auch bei den Kolleginnen und Kollegen hier im Hause sehr, sehr groß. Also ich habe dann auch wieder Sendungen

0: gemacht. Also die Kameraleute damals im Studio haben mir geholfen und haben gesagt, Mut zugesprochen, wir kriegen das hin und du hast viel für uns getan. Das war für mich sehr ermutigend, muss ich ganz ehrlich sagen. Also man kommt dann auch aus dieser Krankheit raus. Also sie ist wirklich heilbar, muss man auch mal sagen.
1: Aber das ist ja ganz wichtig, dass man darüber spricht. Das ist schon eigenartig, wenn sich da eine Kollegin oder ein Kollege ein Bein bricht und auf Krücken wieder arbeitet, sagt man, komm, hier hast du einen Stuhl. Aber wenn jemand eine psychische Erkrankung hat, offensichtlich war es Gott sei Dank bei uns im Hause, im Bayerischen Rundfunk, dann ein Positivbeispiel, dann bekommt man weniger Unterstützung in der Gesellschaft mittlerweile. Und darum fand ich das so wichtig, aber auch mutig zu sagen, Moment, da kann man auch manchmal was haben, was auch mit Familientraumata zu tun hat. Da ist Unausgesprochenes und irgendwas ist in mir und in meiner Familie, was uns belastet, kenne ich auch von Opferfamilien, dass die von jüdischen Freunden von mir gesagt haben, wir haben immer gewusst, in unserer Familie ist irgendwas, aber man hat nie darüber gesprochen. Kinder spüren das ja auch, wenn in der Familie irgendein Familientabu ist. Muss ja nicht mal ein Familiengeheimnis sein.
0: Nein, das ist so. Also ich meine, in Opferfamilien, gerade in jüdischen Opferfamilien, ist das schon relativ früh erforscht worden. Man weiß auch, dass die Generation danach, also die Kinder und die Enkel von Holocaust-Überlebenden, oft überdurchschnittlich starke psychische Erkrankungen danach gehabt haben. Und interessanterweise war das Mitte der 80er Jahre ein israelischer Psychologe und Psychiater, der sich damit beschäftigt hat, wie ist das eigentlich bei Täterfamilien? Und das war natürlich höchst umstritten damals, warum schaut der bei Täterfamilien rein? Also wie kann man nur? Und das war aber damals so der Beginn der Forschung, wie wirken sich auch in Täterfamilien Traumata aus, wie werden Traumata auch übertragen? Und das hat eigentlich dann so ab den 2000er Jahren fing das dann auch an, dass man das in die normale Therapie, in die Anamnese mit reingenommen hat und da mal immer abgeklopft hat, gab es sowas bei euch in der Familie? Und das war bei mir ja gar nicht der Fall. Also bei mir wurde nicht gefragt, war irgendwie ein NS-Täter bei euch in der Familie? Sondern das kam erst später dann alles raus. Und das hätte mir sicherlich damals geholfen. Ich wusste, alle wussten, es hat irgendwas mit der Kindheit zu tun, aber keiner wusste genau was.
1: Aber du hast das Thema dann weiterhin verfolgt, bist auch gesund geworden nach monatelangem Klinikaufenthalt. Da warst du, glaube ich, Ende 30, das ist jetzt auch 30 Jahre her. Drum finde ich, das war damals noch eher ungewöhnlich, mit einer psychischen Erkrankung umgehen zu lernen, als es heutzutage ist. Und hast dann im Berufsleben genauso weitermachen können wie zuvor. Und da steht auch in deinem Buch, dass man das auch als Arbeitgeber bitte berücksichtigen soll. Jemand, der mal erkrankt ist, ist deswegen kein schlechterer Mitarbeiter, sondern ist dann gesund und kann einfach wieder weiterarbeiten.
0: Also mir hat damals sehr geholfen der damalige Fernsehdirektor Gerhard Fuchs, der mir einfach in die Klinik handgeschriebenen Brief geschrieben hat und gesagt hat, machen Sie sich keine Gedanken, Sie haben so viel für den Bayerischen Rundfunk gemacht. Ihre Position bleibt bestehen, wie lange es auch immer dauert. Und das nimmt natürlich jemanden Druck raus. Und ich meine, mit Patienten, das waren ja so Art Wohngruppen, in denen man therapiert worden ist, da waren natürlich viele dabei, die wirklich Todesangst gehabt haben, was passiert jetzt, also Existenzängste gehabt haben. Also wenn es jemand selbstständig war oder wenn jemand in einem Unternehmen war, die wirklich sehr auf Leistung geschaut haben. Und ich habe gemerkt, je weniger der Druck da ist, was danach kommt, desto mehr habe ich eine Chance, wieder zu gesunden. Mhm. Und was man auch weiß, so, das kann ich zumindest bei mir sagen, durch so eine Therapie wird man selbstbewusster. Also man bekommt wieder mehr Kraft, man schaut mehr auf sich selber und man kommt raus aus dieser Spirale, aus dieser ständigen Denkspirale, ich habe Angst, sondern dass man wieder positiv nach vorne schaut. Und diese Mitarbeiter, wenn man die dann wieder ins Unternehmen wieder integrieren kann, wird man merken, dass die sehr leistungsfähig sind, weil sie kennen ihre Grenzen, sie sagen aber auch, was Sache ist. Manchmal sind sie vielleicht unbequemer, aber sie sind wesentlich wertvoller für ein Unternehmen als Leute, die ängstlich im wahrsten Sinne des Wortes in der Ecke sitzen und nichts sagen.
1: Das ist jetzt alles lange her. Du bist auf die Geschichte, über die wir gleich nach der nächsten Musik sprechen werden, auf die Familiengeschichte ein bisschen näher gekommen, weil dein Onkel, als du damals in der Klinik warst, gesagt hat, deine Mutter hätte das vielleicht auch brauchen können. Unser Vater hatte sich ja das Leben genommen. Mhm. Das hattest du bis dato eben, wie du gerade gesagt hast, nicht erfahren. Und das war ja auch durch deine Krankheit bedingt irgend so eine Weichenstellung, wo klar geworden ist, in dieser Familie ist etwas Unausgesprochenes.
0: Absolut, weil man, wenn man das weiß, nimmt man natürlich das Verhalten der Eltern anders wahr. Mhm. Also man testet natürlich dann auch mehr aus, was ich eigentlich mein Leben lang getan habe, also zumindest seit der Jugendzeit. Also was sagen die Eltern über die NS-Zeit? Aber das wurde danach natürlich stärker und ich merkte halt, dass meine Mutter niemals darüber sprechen möchte, ohne dass ich wirklich gewusst habe, das kam jetzt viel später raus, was es wirklich war, dass sie gar nicht drüber reden wollte. Also mein Vater war Frontsoldat im Zweiten Weltkrieg, der war Fallschirmjäger, der war in Frankreich in furchtbaren Schlachten verwickelt. Und ich sah auch an seinen Auszeichnungen, er muss da wirklich ganz an der vordersten Front gewesen sein. Der war dann Kriegsgefangener in den USA und kam als überzeugter Demokrat zurück. Also er hat viel über die amerikanische Kriegsgefangenschaft erzählt. Also er war begeistert eigentlich von dem, was er in den USA gelernt hat. Aber das, was im Krieg passiert ist, im eigentlichen Krieg passiert ist, hat er nicht erzählt, sondern wir haben es eigentlich gemerkt, als ich 18 war, fragte er mich irgendwann, ob ich mit ihm in die Normandie fahre, weil er sucht das Grab seines besten Freundes, der in seinen Armen gestorben ist. Und da sind wir dann gleich 3-4 Wochen lang von Friedhof zu Friedhof gefahren, und bis wir dieses Grab dann endlich gefunden haben. Und da habe ich meinen Vater das erste Mal gesehen. Der ist in die Knie gegangen und hat bitterlich geweint. Ich habe meinen Vater noch nie weinen gesehen. Und das war für mich, da merkte ich, was Krieg ist. Also ich habe ich habe in seinem Gesicht gesehen, was Krieg wirklich ist. Und das war das einzige Mal, dass er in seine Seele hat reinschauen lassen, was das Thema Krieg angeht.
1: Das waren ja junge Buben, das waren Schüler.
0: Natürlich.
1: Das war die Generation der Anfang 20er, die dann jung eingezogen worden sind und sind dann mit dem Kriegsgräuel konfrontiert worden. Wir reden jetzt nicht von Täter- oder Opferseite, sondern was junge Menschen erleben mussten.
0: Also erst mit 17 oder 18 ist er eingezogen worden. Und man muss ja sagen, das Gleiche gilt ja auch für meine Mutter und auch ihren Bruder. Ich meine, sie haben keine Jugend gehabt. Also eine Jugend, wie wir sie kennen, also in Freiheit. Und wir können selber entscheiden, was wir machen. Das war ja alles nicht. Sondern meine Mutter war dann im BDM, also Schrägstrich in der Hitlerjugend. Sie war ständig verplant. Sie musste das machen, was gesagt wird. Und mein Vater war in der Wehrmacht. Also die haben keine Jugend gehabt. Und das finde ich eigentlich eine ganz bittere und traurige Angelegenheit, wenn man es jetzt mal auf sich selbst bezieht, was das bedeutet, wenn man nicht diese Möglichkeit gehabt hätte, sich in der Jugend so zu entwickeln.
1: Oder auch wie zu Zeiten des Nationalsozialismus eigentlich so indoktriniert wurde in den Familien, auch verzärtelt die Kinder nicht, die sind Teil der Gemeinschaft. Genau. Und dass die Elterngeneration vielleicht auch nicht so liebevoll aufgewachsen ist. Und das muss man vielleicht auch berücksichtigen. Und dass deine Mutter als 17-Jährige kurz vor Weihnachten den eigenen Vater erschossen im Keller findet. Das ist auch ein Familientrauma. Klar. Über die Geschichte deines Großvaters und dass es auch eine Analyse, nicht nur eine Anklage ist, über Politik, was Politik machen kann, wie es umschlagen kann, wie der Nationalsozialismus überhaupt entstanden ist, darüber unterhalten wir uns gleich weiter.

0: Die Vergangenheit in mir, so heißt das Buch von Andreas Bönte, hat es lange gedauert, diesen Titel zu finden. Ich finde den sehr, sehr, sehr berührend.
1: Das ging ja nicht relativ schnell. Also das heißt, ich habe den ja dann zusammen, wir haben immer diskutiert mit meinem Lektor und das war so ein Vorschlag, der mir von Anfang an, also den, ich hatte ihn leicht verändert gehabt. Ich glaube, das war irgendwie die Geschichte in mir, hieß es am Anfang. Und der Lektor sagte dann, nachdem er dann die ersten Sachen gelesen hat, sagte, eigentlich ist es die Vergangenheit. Also es ist nicht nur die Geschichte, sondern die Vergangenheit in dir. Und damit konnte ich wunderbar leben. Ja,
0: ja, weil dann ein Punkt ist, wo man sein eigenes Leben hat.
1: Genau, und so war es auch. Ich meine, das ist so diese, dann ist der Titel zu lang. Eigentlich die verdeckte Vergangenheit in mir, die ich ja vorher gar nicht gekannt habe.
0: Jetzt bist du Journalist und bist in der Lage, hervorragend zu recherchieren, hast du dein Leben lang gemacht. Während deiner Recherchearbeit an der Geschichte deiner Familie sind aber die NSDAP-Akten geöffnet worden. Also jetzt haben sich viele leichter getan und wir wissen es ja auch im Freundes- und Bekanntenkreis, wo viele sagen sollen, jetzt schaue ich mal nach, was in meiner Familie war. Das war bei deiner Recherche noch gar nicht so richtig möglich gewesen. Du bist die üblichen Wege gegangen, wie du recherchierst.
1: Ja, die üblichen Wege gegangen, dann letztlich über das Bundesarchiv, wobei man immer sagen muss, alleine die NSDAP-Akten zu haben, sagt ja noch nicht viel aus. Also wenn da drin steht, es ist jemand in der Partei gewesen, dann kann das sein, dass jemand aber auch Lehrer oder Lehrerin gewesen ist und die haben dann in der Regel sind in die Partei eingetreten, damit sie weiterhin Lehrer sein konnten. Es hängt immer viel davon ab, wann sind auch Menschen in die Partei eingetreten. Also wenn sie vor 1933 eingetreten sind, dann waren das eher so die Überzeugungstäter. Nach 1933 waren noch viele dabei, die auf diese Art und Weise versucht haben, Karriere zu machen, mitzuschwimmen, nicht aufzufallen. Also da muss man sicherlich noch weiter forschen. Also ich habe das auch mehrfach gab, dass ich für andere in diese Akten reingeschaut habe, weil ich habe mehrere Zugänge. Und da war das manchmal auch so, dass dann von 4 Großeltern 3 in der Partei waren. Die Leute waren total geschockt. Und dann habe ich auch immer gesagt, Ruhe, Ruhe, Ruhe bewahren.
0: Die waren Mitglieder.
1: Genau, und das waren aber dann genau das, was ich vorhin gesagt habe. Ja, die waren doch so nett. Ich habe gesagt, ja, das ist auch kein Widerspruch in sich, deswegen können sie trotzdem nett sein. Aber wir wissen ja gar nicht, was sie eigentlich während des Dritten Reiches ernsthaft gemacht haben, außer dass sie in der Partei waren, was auch schon schlimm genug ist. Aber wie gesagt, da sind sehr viele Opportunisten dabei gewesen. Ich glaube, diejenigen, die vor 33 oder noch früher, also das heißt schon in den 20er Jahren in der NSDAP waren, das waren die 1000-prozentigen. Also das waren so die völligen Überzeugungstäter. Und man muss ja sehen, das waren ja auch damals alles junge Menschen. Also Hitler damals auch in den 20er Jahren. Und seine Mitglieder, das waren alles junge Leute, die viel im Krieg gewesen sind, die wütende, frustrierte Menschen gewesen sind. Also es war wie so eine radikale Jugendbewegung war das. Und da haben sie natürlich viele angezogen gefühlt.
0: Und das beschreibst du auch, diese Entwicklung des Nationalsozialismus, die ja eigentlich zwischen den Weltkriegen stattgefunden hat. Und das betraf ja auch deinen Großvater, der war Jahrgang Peter Wiborg, du nennst ihn ja auch.
1: 1895, genau.
0: War also erster Weltkriegsteilnehmer.
1: Genau, da war erster Weltkriegsteilnehmer, war in so einem Elite-Einheit, war das in einem Gardeschützen-Einheit. Und ich glaube, das waren 6 oder 7 verschiedene Positionen oder Orte, in denen er dann oder Fronten, an denen er tätig gewesen ist. Also der hat natürlich auch viel mitgemacht und ich denke auch, dass da auch ein Gerüttelmaß an Kriegstraumata mit dabei waren, als er dann rausgekommen ist aus dem Krieg. Und er war wütend, wie viele nach dem Ersten Weltkrieg wütend waren, weil sie hatten eigentlich immer gedacht gehabt, dass sie den Krieg nicht verloren haben. Dann kam dieser Vertrag von Versailles, wo Deutschland natürlich wahnsinnig viele Reparationszahlungen machen mussten. Und sie kam immer mehr in diese Negativschleife rein. Und dann ist er eingestiegen sehr früh in den Stahlhelm. Das war ein sehr rechter, antisemitischer, antidemokratischer Veteranenverband. Und da hat er dann Karriere gemacht. Und so ging das eigentlich fließend. Er hat sich radikalisiert in dieser Zeit, sehr radikalisiert und ist dann irgendwann der SA beigetreten, weil der Stahlhelm mehr oder weniger in der SA dann aufgegangen ist.
0: Die Geschichte von Stahlhelm ist gar nicht so bekannt. Nein. Ich war dann sehr überrascht, dass es ein ganz großes Kapitel ist und auch so eine Übergangszeit ist, wie der Nationalsozialismus so zünden konnte, wie es dann später funktioniert hat.
1: Also man kann vieles interessanterweise sehen in der Serie Babylon Berlin. Da kommt das immer mal wieder vor.
0: Ja, die neue Staffel angelaufen.
1: Genau. die Veteranenverbände, die auch zum Teil, der Stahlheim hat zum Beispiel auch sehr intensiv mit der Großindustrie, mit Thyssen und so weiter zusammengearbeitet. Mein Großvater hatte ein Tochterunternehmen von Thyssen geleitet in Rheine, also in Westfalen. Und das waren starke Gruppierungen, die auch überall auf der Straße sichtbar waren. Also es gab auch mehrere Veteranenverbände, es gab auch andere, die demokratisch waren. Aber es war damals eine Zeit sehr militaristisch, man muss sagen. Also es war schon vor dem Ersten Weltkrieg im Kaiserreich, spielte das Militär eine Rolle. Also da waren Kinder gerne, wurden abgelichtet dann in Uniform, dann der Erste Weltkrieg und danach dann weiter. Und diese Gruppierungen rund um den Stahlhelm und die anderen antidemokratischen Veteranenverbände wollten halt auf jeden Fall wieder, dass sowas ähnlich wie ein Kaiserreich entsteht. Sie wollten eine starke Führungspersönlichkeit. Sie wollten auf gar keinen Fall Demokratie, weil mit der konnten sie sich überhaupt nicht anfreunden.
0: Sie kannten sie ja nicht.
1: Ja, sie kannten es nicht und sie wussten auch gar nicht, wie sowas funktionieren sollte, dass es mehrere Parteien gibt und dann kommt dann irgendeine Entscheidung. Sie wollten jemanden haben, der sagt so A, B, so haben sie es natürlich auch im Krieg gelernt. Dann hieß es dann so, Peter Wiborg, du gehst jetzt da vorne hin und schießt. Oder du ziehst dich wieder zurück. Und damit konnten die wunderbar leben. Also Befehle geben und Befehle annehmen. Das konnten sie wunderbar.
0: Und das finde ich so interessant, diese Entwicklung in diesem Buch nachzulesen. Da kann man sich wirklich nochmal vergegenwärtigen, wie es überhaupt passiert ist. Ja. Nicht so wie in den Geschichtsbüchern oder irgendwelche Heldentaten, die man vielleicht in der Familie oder außerhalb hört, sondern dass man sagt, wie konnte es überhaupt so weit kommen? Und das finde ich zum Beispiel so einen interessanten Satz, wenn man in der Monarchie aufgewachsen ist und dann im Militär war. Man braucht immer einen Führer.
1: Ja, klar. Und ich glaube, das ist sogar bis zum heutigen Tage so. Also ich glaube, Demokratie ist was furchtbar Anstrengendes. Also Demokratie bedeutet, dass eben nicht jetzt ganz schnell Entscheidungen fallen, sondern gerade auch in der heutigen Zeit. Wir haben alles Koalitionsregierungen. Das dauert, bis Entscheidungen fallen. Und in der heutigen Zeit will man eben nicht lange warten, bis Entscheidungen fallen, sondern man hat auch kein Verständnis mehr dafür, für lange Entscheidungswege, sondern da ist manchmal der Ruf, und das, wir kennen ja eine Partei, die das momentan sehr gerne macht, die hier vorgaukelt, man kann sehr schnell dann Befehle geben und Entscheidungen fällen und dann wird das gemacht, was natürlich ein völliger Unsinn ist.
0: Aber ich habe dann so nochmal drüber nachgedacht, weil unsere Generation ist ja in der Demokratie sozialisiert. Ja. An dieses Denken habe ich nicht gedacht, dass man diese Veteranen in einer gewissen Hilflosigkeit waren. Ihr Kaiser, man ist ja für das Vaterland, für den Kaiser in den Krieg gezogen. Der Kaiser war weg, die Monarchie war weg. Der Versailler Vertrag war da, man war ein Verlierer und ist einfach im Wagenbereich hatte man sich aufgehalten. Das, glaube ich, war nicht nachvollziehbar, aber darüber nachzudenken war jetzt ein interessanter Ansatz, wie jemand wie dein Großvater oder wir nennen ihn einfach Peter Wiborg, weil du bist nämlich sehr schnell von dieser Großvatersituation weggegangen als Autor. Es ist Peter Wiborg, der jetzt einfach dein Großvater ist. Wir nennen ihn jetzt einfach als die Person, der einfach so sinnbildlich ist oder so typisch ist für eine Karriere im Nationalsozialismus. Wenn wir schon von der Recherche jetzt angefangen haben, du hast gesagt, das NSDAP-Mitglied, da ist man schon mal betroffen, was viele waren, weil die Nachbarn gesagt haben, warum bist du nicht in der Partei? Aber da ist man ja noch nicht so eine Täterfigur wie Peter Wiborg.
1: Nein, absolut nicht. Also Peter Wiborg war, also ich glaube, dass er einfach auch, der hatte eine brutale Seite gehabt. Sehr früh hat er ein sehr rigides Gehirn gehabt, wie Neurowissenschaftler sagen. Und ich glaube, bei ihm war das einfach so, er war, glaube ich, wahnsinnig angezogen beim Stahlhelm und dann auch bei der SA durch die Uniform. Also Uniform, das war für ihn ja wie so ein Kontinuum.
0: Wie eine Rüstung.
1: Wie ein Kontinuum auch sozusagen aus dem Weltkrieg. Man hat weiterhin Uniform getragen und Uniform galt damals schon was in der Gesellschaft, also das hatte eine Symbolkraft gehabt, also dass da mehr dahinter steht. Und ich glaube, das ist das, was ihn sehr angezogen hat. Also er war nicht in der SA, also das sind ja, als die Stahlhelm-Veteranen in die SA gekommen sind, das waren jetzt nicht so diese typischen Jungschläger, wie sie eigentlich in der SA von Anfang an waren. Das waren ja viel junge Leute, die arm waren, die mittellos waren und die brutal waren. Und da wurden sie aufgehoben. Es war fast so wie so ein, sagen wir, ein radikales Jugendzentrum war die SA in der ersten Zeit. Sondern sie waren ja Veteranen und die kamen zum Teil auch aus guten Häusern. Er war ja auch jemand, der gutes Geld verdient hat. Er war jetzt nicht irgendwie aus einem niedrigen Stand in der Stadt. Und dann kamen die in die SA rein und hatten am Anfang so diese, ja, fast schon die Aufgabe gehabt, ein bisschen die SA zu zivilisieren. Was aber nicht
0: als
1: geklappt
0: Stahlhelm.
1: Als Stahlhelm, genau, die Stahlhelm-Leute, weil die einfach ein bisschen anders waren. Aber dann eben in der Pogromnacht hat sich's gezeigt. Also man kann jetzt nicht davon reden, dass sie zivilisiert gewesen sind, sondern sie hatten genauso diese wahnsinnige unmenschliche Brutalität wie die anderen in der SA auch.
0: Bei Stahlhelm waren aber die jüdischen Veteranen nicht dabei.
1: Nein, das war von Anfang an. Also sagen wir so, nicht von Anfang an. Es glaube ich, gab eine kurze Zeit am Anfang, wo jüdische Veteranen mit dabei waren. Aber das ging dann sehr schnell, dass man den jüdischen Soldaten klar gemacht hat, sie sollen verschwinden. Und sie haben dann ihre eigenen Veteranenverbände gemacht. Also es gab damals viele Veteranenverbände, aber es gab dann die jüdischen Veteranenverbände auch. Und das war dann immer radikaler. Also der Stahlhelm zeigte sich dann immer antisemitischer. Also auch in dem, was gesagt worden ist, wie geredet worden ist, in den Publikationen, also wie Juden dargestellt worden sind, auch in Stahlhelm-Publikationen, also dann eben mit der langen Nase und mit Verschwörungstheorien. Da hat man genau gemerkt, wo es hingeht. Also es ist wirklich interessant. Ich glaube, dass er antisemitisch geworden ist, wirklich im Schützengraben. Weil im Ersten Weltkrieg ging ja dann irgendwann die Legende um, dass die jüdischen Soldaten eben sich nicht im Krieg so engagiert hätten, dass viele gar nicht in den Krieg gegangen seien. Man hat dann während des Krieges eine Untersuchung gemacht, die genau das Gegenteil gezeigt hat, dass Juden überproportional, also zu ihrem Bevölkerungsanteil, Soldaten gewesen sind. Aber diese Untersuchung wurde dann erst irgendwann nach dem Krieg veröffentlicht, was natürlich dieses Antisemitische in den Schützengräben natürlich immer noch verstärkt hat. Und das ist, glaube ich, da wurde er dann so richtig antisemitisch, wurde er sozialisiert. Ich glaube nicht in seiner Heimatstadt in Leer, er kam aus Ostfriesland, da gab es keine überlieferten großartigen Pogrome, sondern da war es eigentlich auch eine jüdische Gemeinde, die blühte. Immer gab es ein bisschen Antisemitismus, aber es war nichts, was jetzt irgendwo niedergeschrieben worden ist.
0: Der Großvater, der Peter Wieber, kam aus Friesland, ist dann nach Nordrhein-Westfalen, genau. Ist Rheine aus beruflichen Gründen und genau. Nach dem Krieg, dann hat er auch dort seine Frau kennengelernt, deine Großmutter, und war dort einfach ein angesehener Bürger. Dass dieser Antisemitismus so bei ihm gefruchtet hat, ist jetzt, wie du gerade gesagt hast, wohl in den Schützengräben entstanden. Was mich bei der Lektüre und dich bei der Recherche entsetzt hat, ist eben diese Brutalität in einer kleinen Stadt, wo die Nachbarn verfolgen, denunzieren, ihr Eigentum zerstören. Und das ist, glaube ich, das, was dich am meisten entsetzt hat, dass dein Großvater kein Mitglied, dass der Peter Wieborg nicht nur ein Mitglied war, sondern ein brutaler Täter. Und ich, ob du jetzt ihn gekannt hast oder nicht, ich glaube, das macht schon was mit einem.
1: Ja, keine Frage, weil mich hat natürlich auch interessiert, wer waren eigentlich die Opfer? Das ist ein eigenes Kapitel, was ich dann aufgemacht habe, weil ich wollte nicht immer, ich glaube, das ist immer das Wichtigste, man darf nicht immer nur die Taten sehen, sondern man muss auch die Opfer sehen und die Opfer nicht als eine Menge, also als eine Zahl, also 6 Millionen Menschen oder 6 Millionen Juden, von denen man immer hört, die im Holocaust ermordet worden sind, das sind 6 Millionen Einzelschicksale. Ich glaube, in Auschwitz kann man das immer ganz gut sehen, wenn man die Gedenkstätte in Auschwitz besucht. Da sind dann zum Beispiel Tausende und Abertausende von Schuhen, die man dann den Opfern damals abgenommen hat, Brillen, Koffer. Jedes davon ist wirklich ein Einzelindividuum gewesen, was ermordet worden ist, nur weil es Jude war. Und das ist, glaube ich, das, was mich am meisten geschockt hat, weil für mich gibt es keine Erklärung dafür. Also was tut ein Jude? Also es waren in der Stadt Rheine, gab es 105 Juden zu Beginn der NS-Zeit und es waren über 30.000 Einwohner. Also 105 Juden ist natürlich eine große Gefahr, in Anführungszeichen, riesige Gefahr für 30.000. Sie waren sehr integriert in der Stadt, sie waren sogenannte Reformjuden, also sie sind jetzt nicht rumgelaufen, was weiß ich, wie orthodoxe Juden, sondern sie waren integriert in der Stadt, sie haben ihre Gottesdienste fast alles auch in deutscher Sprache gemacht. Die Synagoge hatte eine Größe, gab ein Außenmaß von 10 mal 14 Meter. Es gab dort einen jüdischen Metzger, der mich sehr fasziniert hat. Also ich habe die Anzeigen in der Zeitung gefunden, dass er sogar für seine christlichen Mitbürger Schweinefleisch mit angeboten hat. Also das hat er irgendwo angekauft und es dann dort verkauft, damit die Leute jetzt nicht irgendwie noch großartig in der Altstadt andere Metzger suchen müssen. Das sind alles so Zeichen, wo man sagen muss, Entschuldigung, das war ein tolles Zusammenleben.
0: Ein Miteinander,
1: die kannten sich. Und trotzdem passiert sowas dann, dass dann innerhalb von kürzester Zeit die christlichen Nachbarn so brutal gegen die eigentlichen Nachbarn, mit denen man so viel zusammen getan hat, plötzlich radikal dagegen auftreten. Das ist für mich fast unverständlich.
0: Was einfach nicht nachvollziehbar ist. Was ich auch so berührend fand, das Festprogramm zur Einweihung der Synagoge. Da steht unter Punkt 12 Gebet für Kaiser und Reich.
1: Genau. Ja, sie waren totale Patrioten. Also die Juden in Deutschland waren damals große Patrioten. Und deswegen haben ja auch viele Juden, als dann die Deportationen losgingen in Deutschland beziehungsweise im Dritten Reich, viele haben ja nie geglaubt, dass es gegen sie gehen kann. Viele von denen waren hoch ausgezeichnete Veteranen und haben große Verdienste gehabt. Und deswegen sind auch viele Juden mit diesen Auszeichnungen viel zu spät, haben sie versucht, Deutschland noch zu verlassen, weil sie immer gesagt haben, das kann nicht sein. Also man wird doch nicht uns, die verdienten Veteranen hier umbringen oder aus dem Land führen. Und das war, glaube ich, wurde dann vielen zum Verhängnis, ja.
0: Das war ja auch die Willkür. Das wäre jetzt, wenn man uns jetzt verfolgen würde und wir sagen, warum, wir gehören doch hier dazu.
1: Ja, klar.
0: Ein Thema, das sehr wichtig ist und ich finde es beeindruckend, sich damit so auseinandergesetzt zu haben, wie Andreas Bönte, und darüber unterhalten wir uns gleich weiter.

0: Die Vergangenheit in mir, sich mit Familiengeschichte zu beschäftigen, ist immer spannend, manchmal berührend und manchmal verletzend und manchmal wird man davon überrollt, so wie es dir bei deiner Recherche gegangen ist. Es sollte eigentlich eine Recherche sein über die Familiengeschichte und die Familientabus. Und dann hast du eigentlich die Katastrophe des Ortes Rheine, wo deine Familie herkommt, aufdecken können, wie brutal damals in der Pogromnacht alle gegen jüdische Mitbürger vorgegangen sind. Und das ist, worüber wir uns gerade unterhalten haben, ob das jetzt die Familie Anschel war oder andere Nachbarn, Mitbürger, Geschäftsleute, die überfallen wurden, ausgeraubt wurden und deportiert worden sind. Und das ist ein Punkt in der Geschichte, den ich einfach nicht verstehen kann. Ich glaube, verstehen wird ihn niemand.
1: Ja, das ist wirklich zu schwer zu verstehen, aber das hat diese Funktionsweise, man nennt es Dehumanisierung. Also Diktaturen schaffen es, Menschengruppen nicht mehr als Menschen erscheinen zu lassen. Und das hat was mit Propaganda zu tun. Während der NS-Zeit wurden Juden eigentlich permanent, also in allen Ausspielungen der NS-Propaganda eben als Tiere, Kakerlaken, Giftpilze und alles Mögliche bezeichnet. Und das geht dann tief in die Seele rein und führt wirklich dazu, dass dann Menschen keine Skrupel mehr haben, andere Menschen umzubringen. Also in der Kolonialzeit war das ja übrigens auch schon so. Das ist jetzt mal eine Funktionsart, die die Nazis sich aus der Kolonialzeit schon geholt haben. Übrigens war das in den USA genauso. Die Rassengesetze, also Adolf Hitler war damals sehr begeistert von den Rassengesetzen in den USA. Und da merkt man, das funktioniert offenbar. Und es funktioniert ja offenbar auch bei uns im Alltag. Ja, also ich habe es ja auch reingeschrieben, wenn man bei Obdachlosen vorbeigeht in der Stadt und die liegen da rum, man geht einfach dran vorbei, man nimmt gar nicht mehr wahr, dass es Menschen sind, sondern das sind eben keine Menschen mehr so, wie wir selber sind, sondern man drängt sie quasi aus der Aufmerksamkeit raus. Oder wenn man Kriege sieht momentan zwischen Russland, der Ukraine, ich meine, mit welchen Worten man gegenseitig sich belegt, das sind alles diese Dinge, die ganz offenbar wirklich bis zum heutigen Tage funktionieren.
0: Es gibt ja verschiedene Aspekte in diesem Buch. Die politische, die historische, die psychologische, was eben Traumata in Familien verursachen und wie man damit umgehen kann. Und es gibt eben diese Geschichte von Peter Wiborg. Wie wusstest du, wie das Konzept des Buches wird, nachdem die Recherche Schlimmeres ergeben hat, als du befürchtet hattest?
1: Das war so ein bisschen natürlich Work in Progress, muss man dazu sagen. Ursprünglich war es mal so, dass ich eigentlich nur ein Buch schreiben wollte. Also ursprünglich wollte ich nur ein Buch schreiben für meine Kinder und für die Enkelin dann später, genau. Über die Geschichte des Großvaters. Und dann so ungefähr 3-4 Jahre, bevor ich in Pension gegangen bin, habe ich eine Sendung gemacht über transgenerationale Traumaübertragung. Und da merkte ich dann plötzlich, als ich mich da eingelesen habe, verdammt nochmal, das könnte auch bei mir so sein. Also das heißt, dass Traumata, die meine Mutter oder mein Vater im Krieg oder in der NS-Zeit eingefangen haben, dann durch Erziehung auf andere Wege an mich übertragen worden sind. Und da habe ich mich dann sehr intensiv mit beschäftigt, habe ich mich mit Psychiatern, mit Uniprofessoren, Psychologen drüber unterhalten und wir haben uns das angeschaut und die haben gesagt, naja, das ist ein ziemlich eindeutiger Fall bei mir. Und dann merkte ich, das, glaube ich, macht Sinn, das jetzt hinten dran zu hängen. Also das heißt, was mein Großvater gemacht hat, was meine Mutter im BDM gemacht hat, was mein Vater im Krieg erlebt hat, das muss weitererzählt werden, wie wirkt das eigentlich in den nächsten Generationen, also auch bei mir. Und da hat eben dann der Verlag, der Herder Verlag, gesagt, mach das, weil wir glauben, dass viele, viele, viele in deiner Generation, also in der Boomer-Generation, genauso das Gleiche erlebt haben. Sie merkten genau, die Eltern waren seltsam, die Erziehung war seltsam und keiner weiß eigentlich genau, woher es kommt. Und dann ist eigentlich die Idee entstanden, wir machen daraus ein Buch, die Geschichte der Familie und dann, was hat sowas für Auswirkungen bis zum heutigen Tag?
0: Wir haben ja noch erlebt, die Eltern, die den Krieg erlebt haben als junge Menschen, die Großeltern, aber die Generation deiner Kinder und Enkel, für die ist es ja Historie. Und ich finde, unsere Generation sollte das erzählen, was wir erzählt bekommen haben. Natürlich mit genauer Recherche, was die Wahrheit ist.
1: Absolut. Also ich glaube, das ist schon wichtig, dass wir das auch weitererzählen. Aber man merkt schon, also jetzt bei meinen Kindern sind beide interessiert dran, weil sie irgendwo sich damit auch schon durch ihre Berufe, der eine Journalist, meine Tochter ist im Sozialbereich, also die hat auch dieses Thema Euthanasie in Anführungszeichen, da habe ich mit ihr schon mal sehr intensiv drüber geredet, beziehungsweise sie hat sogar angestoßen. Aber insgesamt ist es so, wie bekomme ich heute noch dieses Interesse für die NS-Zeit, für den Holocaust überhaupt noch an junge Menschen heran? Und da muss ich mir völlig neue Wege überlegen und die reine Geschichte zu erzählen. Ich glaube, das kennen wir aus unserer eigenen Schulzeit. Einfach nur Geschichte zu erzählen, ohne dass Emotionen dadurch ausgelöst werden, das macht gerade heute keinen Sinn mehr. Mhm. Und deswegen, glaube ich, muss man versuchen, diese Geschichte so zu erzählen, dass Jugendliche das mit ihrer eigenen Erlebniswelt irgendwie spiegeln können. Also viele von den Kindern und Jugendlichen erleben heute auch, Dehumanisierung auf dem Pausenhof. Heute, wie es wieder in Großstädten heißt, es dann plötzlich wieder als Schimpfwort, du Jude oder du Behinderter. Alles Mögliche läuft dann. Und das ist, glaube ich, muss man den Kindern und Jugendlichen klar machen, vieles von dem kommt auch noch aus der damaligen Zeit. Und zu was kann es dann eigentlich führen? Und ich glaube, das ist diese Verbindung zwischen Vergangenheit und Gegenwart, die man jetzt dringend in Verbindung bringen muss. Aber ich glaube, wir jetzt, unsere Generation, können nicht immer den Jugendlichen sagen, was sie dann zu machen haben und wie sie zu denken haben, sondern ich glaube, wir müssen die Jugendlichen mit hineinnehmen in diesen kreativen Prozess, wie man eben Vergangenheit verbindet mit der Gegenwart und mit der Zukunft. Ich glaube, das ist ganz entscheidend.
0: Wie hast du die Schulzeit erlebt? Ich kann mich jetzt nicht erinnern, dass außer von unserer Elterngeneration, bei uns wurde erzählt, bei euch, glaube ich, würde wenig geredet, aber im Schulunterricht fand der Nationalsozialismus, ich bin ja ein Kind der 60er Jahre, überhaupt nicht statt, außer ein paar Jahreszahlen.
1: Nein, das war bei uns ähnlich. Bei mir kam noch hinzu, dass es Lehrermangel gegeben hat. Damals war ein ganz neues Gymnasium, was gebaut worden ist. Aber das war so ähnlich. Also das war dann mehr so wirklich Datenlernen. Ja? Also wie war es damals während der NS-Zeit? Damals war es auch nicht üblich, dass man eine KZ-Gedenkstätte besucht hat, weil diese KZ-Gedenkstätten damals noch gerade zum Teil erst im Aufbau waren. Sie hatten auch keinen pädagogischen Rahmen gehabt, der für Schüler oder für Kinder und Jugendliche interessant ist. Also das war dann so, dass man sich selber dafür irgendwann interessieren konnte oder musste, wenn man da weiterkommen wollte.
0: Bei dir waren es aber zwei Ereignisse, die Olympischen Spiele und die Serie Holocaust, die wir damals alle mit unserer Generation gesehen haben und gar nicht gewusst haben, wie es wirklich war. Da haben wir uns eigentlich unseren Geschichtsunterricht, obwohl es eine amerikanische Serie war und wir das natürlich relativ ungefiltert angeschaut haben. Aber diese zwei Ereignisse waren für dein Leben als Journalist wichtig, dich mit Nationalsozialismus und jüdischem Leben in Deutschland zu beschäftigen.
1: Also wenn ich mit dem zweiten anfange beim Thema Holocaust, also bei der Serie Holocaust war es, glaube ich, so, es war ja ein Riesenmut zu sagen, man wird das Thema Holocaust fiktional, also als eine Spielserie machen. Und das ist, glaube ich, das gewesen, was so in die Köpfe der Menschen plötzlich reinkam durch diese Spielhandlung. Da konnte man sich gar nicht dagegen wehren. Das waren einfach Emotionen, das waren Personalisierungen. Und man hat dann verstanden, weil man identifizierte sich ja auch mit diesen Opfern. Ja, und man sah dann auf der anderen Seite auch den Täter und man konnte das irgendwo, also, viele Leute meiner Generation haben gesagt, wir konnten uns nicht entziehen, obwohl es furchtbar war. Also wir die alle haben schlecht geschlafen und es war grauenvoll. Aber es war ein ganz wichtiger Schritt, um den Leuten begreiflich zu machen, was ist damals wirklich geschehen, weil eben so viel geschwiegen worden ist in der Nachkriegszeit.
0: Und weil es dann keine historische Geschichte war, sondern die Familiengeschichte erzählt worden von verfolgten jüdischen und ermordeten Familien. Und ich glaube, das war erstmals so. Aber es war in den 80er Jahren, die Olympischen Spiele waren 72 und genau, da warst du auch in München?
1: Genau, also 72. Wir wohnten ja schon seit 1965 in Bayern, in der Nähe von München. Und als 72 die Olympischen Spiele waren, kam ein Onkel, der damals auch in Rheine gewohnt hat, da wo meine Eltern noch hergekommen sind, kam nach München. Und der war damals so, der hatte so ein Unternehmen gehabt, der hatte viel Geld gehabt und der hat den halben Schwarzmarkt, glaube ich, hat er aufgekauft und hat dann immer Teile von unserer Familie, also meine Brüder oder meinen Vater oder meine Mutter mitgenommen zur Sportveranstaltung, was wir natürlich ganz toll gefunden haben. Und damals, ich glaube, das war der 5. September, da waren wir damals beim Gewichtheben, mein Onkel und ich. Und da sind wir zurückgekommen, wollten zur U-Bahn gehen und da haben wir gesehen, dass ein großer Menschenauflauf ist am Zaun des Olympischen Dorfes.
0: Da warst du 13, glaube ich.
1: Genau, da war ich 13, genau. Und dann sind wir dahin hingekommen und dann hörten wir schon, da ist ein Herzanschlag gegeben. Mehr haben wir aber auch nicht gehört. Und dann hat mein Onkel mich nur noch gepackt, zack, in die U-Bahn nach Hause. Und da bin ich aber dann ab dem Zeitpunkt eigentlich nur noch vor dem Fernseher gesessen und habe gesehen, weil es war ja fast durchgehend Live-Übertragung, was da passiert ist. Und ich habe es überhaupt nicht verstanden. Also warum kämpfen da so zwei Völker plötzlich gegeneinander? Also warum werden da Anschläge gemacht? Und ich war dann auch sehr traumatisiert, ehrlich gesagt, am nächsten Tag, als ich erfahren habe, diese Befreiungsaktion hat doch nicht funktioniert. Es hat viele Tote gegeben. Und da habe ich dann angefangen, als 13-Jähriger mich zu interessieren und viel zu lesen. Damals Israel, Palästinenser. Und so ging das eigentlich, und so bin ich in dieses Thema immer tiefer reingerutscht, dann auch über das jüdische Leben, über den Holocaust. Ja, das wurde dann zu so einem Lebensthema, ja. Das war aber so die Initialzündung.
0: Was dich doch dein journalistisches Leben ja auch immer begleitet hat.
1: Absolut. Das war mir auch immer wichtig. Also, dass ich beim Bayerischen Rundfunk gelandet bin, hat nicht nur was damit zu tun gehabt, dass ich hier in der Nähe von München gewohnt habe, sondern ich habe ein Politikstudium gemacht mit Schwerpunkt Nah- und Mittelost. Und das war dann immer so der Punkt, dass ich gesagt habe, der Bayerische Rundfunk wäre eigentlich ideal, weil es dieses Studio in Tel Aviv bis zum heutigen Tage gibt. Und da wollte ich gerne mal hin und das hat dann auch irgendwann funktioniert. Ich war nie 4-5 Jahre am Stück dort, sondern ich habe das über viele, viele Jahre immer gemacht, dass ich immer wochenweise, monateweise da unten dann gewesen bin. Vor allem immer dann, wenn Kriege oder Krisen waren, dann wurde ich dann eben eingeflogen. Aber ich habe auf diese Art und Weise dieses Land über viele Jahre, also nicht nur 5 Jahre wie normalerweise Korrespondenten, sondern über 15 Jahre oder noch länger, immer wieder begleiten können. Und das war sicherlich wie eine zweite Heimat, auch wenn es ein skurriles, schwieriges Land ist. Aber es war wie eine zweite Heimat.
0: Dann kommen wir nach den 11 Uhr Nachrichten nochmal zurück auf die Geschichte von Peter Wiborg, was für dich ja eigentlich die Initialzündung war, nicht nur für die Kinder und das Enkelkind die Geschichte der Familie aufzuschreiben, sondern so ein deutsches Beispiel zu haben, wie der Nationalsozialismus in die Familien gekommen ist und wie man dann doch aus einer Täterfamilie kommt. Oder würdest du das jetzt so bezeichnen? Hat ja selbst der Max Mannheimer zu dir gesagt, du warst es ja oder sie waren es ja nicht.
1: Genau, so ist es. Also ich meine,
0: das ist ja auch versöhnlich
1: gewesen. Ich fühle mich auch nicht im geringsten schuldig dafür, dass mein Großvater ein NS-Täter gewesen ist. Und ich glaube, ich muss Verantwortung tragen, dass sowas nicht wieder passiert. Also Schuld ist das völlig falsche Wort. Ich glaube, da muss auch keiner sich schuldig fühlen, aber man muss was tun, damit sowas nicht wieder passiert.
0: Aber diese Verantwortung ist genau das Wichtige an dem Buch. Die Vergangenheit in mir, meine Familie und die Schatten des Nationalsozialismus. Es sind ja auch viele Kapitel, die einen weiterführen. Der Aufstieg, das Verbrechen, das Ende, es sind ja nicht nur die Familiengeschichten, sondern wie in einer Familie, einer eigentlich typisch deutschen Familie, der Nationalsozialismus sich so breit machen konnte, dass aus ganz normalen Menschen brutale Täter werden konnten. Und darüber unterhalten wir uns nach den 11 Uhr Nachrichten weiter. Andreas Bönte ist bei mir zu Gast mit seinem Buch.

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1: Um 11 Uhr mit Marlene Reichert. Der Wahlsieg der AfD in Mecklenburg-Vorpommern und der Linken Berlin beschäftigen die Bundespolitik. Vor allem die CDU steht nach ihrem historisch schlechten Abschneiden in Mecklenburg-Vorpommern unter Druck. AfD-Chefin Weidel sagte vor kurzem:
2: Das ist der zweite Landtagswahlsieg hintereinander für die Alternative für Deutschland, der uns natürlich unglaublich freut als Partei. Und das zeigt doch hier ganz klar, dass wir die CDU als Volkspartei abgelöst haben, die erstmalig überhaupt in ihrer Geschichte in einem Parlament gar nicht mehr vertreten ist.
1: In Berlin haben Wirtschaftsverbände mit Sorge auf den Wahlsieg der Linken bei der gestrigen Abgeordnetenhauswahl in der Hauptstadt reagiert. Sie warnen vor allem vor einer Enteignung großer Immobilienkonzerne, wie es die Linke im Wahlkampf gefordert hat. Angesichts der Krise in der deutschen Automobilindustrie ist der bundesweite Aktionstag der Gewerkschaft IG Metall angelaufen, und zwar bei Herstellern und Zulieferern. Auch in ganz Bayern gehen heute Beschäftigte der großen Autobauer und Zulieferer auf die Straße. Von Audi in Ingolstadt über BMW in München bis Bosch in Nürnberg und Immenstadt. IG Metall-Chefin Benner hat gesagt, sie erwarte von den Managern, dass sie Zukunft gestalten. Die Branche ist wegen der Konkurrenz aus China und den US-Zöllen schon länger in der Krise. Der frühere Bundesverkehrsminister Scheuer steht seit dem Vormittag vor dem Berliner Landgericht. Zunächst ist die Anklage verlesen worden. Dem CSU-Politiker und seinem früheren Staatssekretär wird vorgeworfen, vor dem sogenannten PKW-Maut-Untersuchungsausschuss nicht die Wahrheit gesagt zu haben. Und zwar, was den Vertrag angeht.
3: An das Angebot der Betreiber, die Vertragsunterzeichnung zu verschieben, bis nach der EuGH-Entscheidung Rechtssicherheit herrsche, könnten Sie sich nicht erinnern. Die Staatsanwaltschaft bezweifelt diese Darstellung. Im Dezember 2023 erklärte die damalige Bundesregierung, sie verzichte auf eine Haftungsklage gegen Scheuer, deren Aussicht auf Erfolg sei zu unsicher. Nun folgt das Strafverfahren vor dem Berliner Landgericht wegen uneidlicher Falschaussage. Scheuer und Schulz droht im Falle einer Verurteilung eine Freiheitsstrafe von 3 Monaten bis zu 5 Jahren. Beide bestreiten die Vorwürfe. Aus Berlin, Oda Tischewski.
1: Bevor besonders leistungsstarke KI-Modelle auf den Markt kommen, fordert der TÜV eine genaue Prüfung durch unabhängige Organisationen im öffentlichen Auftrag. Der Präsident des TÜV-Verbands, Dirk Steenkamp, erklärte, die jüngsten Sicherheitsvorfälle hätten gezeigt, welche Gefahren von neuen KI-Modellen ausgingen. Zuletzt war es immer wieder vorgekommen, dass sich KI-Agenten selbstständig in Online-Plattformen gehackt haben oder unkontrolliert aus ihren Testumgebungen ausgebrochen sind. Deshalb pocht der TÜV auf internationale Absprachen. Obwohl es immer wieder geregnet hat, der Wasserstand am Bodensee sinkt weiter. Heute früh war der Pegel in Konstanz mit 2,60 Meter angegeben. Gestern war es noch 1 Zentimeter mehr. Seit Juni schon liegt der Pegel unter den jemals gemessenen Werten. Damit liegt der Wasserstand noch vor Beginn des Winters niedriger als sonst in einem Februar. Das Wetter in Bayern: wechselnd bis stark bewölkt und trocken, ab und zu sonnige Abschnitte bei maximal 14 bis 20 Grad. Im Norden und Osten recht windig, in der kommenden Nacht örtlich Nebel, Tiefstwerte 9 bis 2 Grad. Morgen teils sonnig, teils bewölkt, am Mittwoch nach Auflösung von Nebelfeldern sonnig oder locker bewölkt bei etwa gleichbleibenden Temperaturen. Soweit die Nachrichten, es ist 11.04 Uhr. Die Verkehrsübersicht: A7 Würzburg Richtung Füssen, zwischen Langenau und dem Dreieck Kittistetten stockender Verkehr. A8 München Richtung Salzburg, zwischen Rosenheim-West und Rohrdorf, 5 Kilometer Stau wegen Bauarbeiten, dort ist nur eine Spur frei. Und in Richtung München zwischen Fraßdorf und Rosenheim, 11 Kilometer Stau wegen Bauarbeiten, hier ist ebenfalls nur eine Spur frei. Auf der A96 Lindau Richtung München ist der Tunnel Eching gesperrt, dort wurde die Höhenkontrolle ausgelöst, zurzeit 2 Kilometer Stau ab Windach. Soweit der Service.
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4: Habe die Ehre, sagt Hermine Kaiser, zur zweiten Stunde von unserem Ratsch heute über Recherchen in einer Welt des Verdrängten. Das ist das Ergebnis dieser Recherchen, ist das Buch von Andreas Bönte, Die Vergangenheit in mir, meine Familie und die Schatten des Nationalsozialismus. Eine interessante Analyse auch, wie der Nationalsozialismus in Familien kam und wie Karrieren in Anführungsstrichen im Nationalsozialismus beginnen konnten und enden konnten. Er hat diese Recherche an seiner Familiengeschichte aufgezogen und gezeigt, wie es in Familien passieren konnte, dass Familientabus schweigend unter den Teppich gekehrt worden sind, dass Familiengeschichten nie erzählt worden sind und was das mit der Generation der Kinder und der Enkelkinder macht und wie man mit jungen Menschen umgehen kann, um sie zu einem politisch weitsichtigen Verständnis zu bringen. Das sind viele Themen, über die wir heute sprechen, hauptsächlich auch über das Buch von Andreas Bönte, der bei mir zu Gast ist. Nach der nächsten Musik unterhalten wir uns weiter.

0: Andreas Bönte bei mir zu Gast. Wir sprechen über die Vergangenheit in uns allen und über die Familiengeschichten im Schatten des Nationalsozialismus. Ich finde, das ist ja auch keine Anklage, die du Peter Wieber gegen deinem Großvater gegenüber erhebst, sondern fast so eine berührende und verstörende Analyse, wie es sein konnte, dass so viel Brutalität ist, dass so viel Obrigkeitshörigkeit ist und wie manipulierbar Menschen sind. Ist ja ein sehr aktuelles Thema. Aber jetzt kommen wir nochmal zu der Figur von dem Peter Wieberg. Das war eigentlich ein klassisches deutsches Leben gewesen, Kriegsveteran. Und dann auf einmal im Nationalsozialismus hat er dann sein Revier gefunden.
1: Ich glaube, weil er Soldat war, hat er natürlich was Soldatisches gesucht. Und diese Uniform, glaube ich, hat ihn immer sehr angezogen und eben sein Wille, dass Obrigkeit da ist, die Befehle geben, die er dann auch gerne erfüllt hat. Ich glaube, das war das, was ihn sehr angezogen hat. Aber auch diese, ich sag mal, Radikalität. Ich glaube, es war ein sehr radikal denkender Mensch, der wenig Empathie gezeigt hat. Ich weiß es nicht, wie es in der Familie ist. Ich meine, ich habe ja einen Schatz an Fotos, in Anführungszeichen Schatz an Fotos.
0: Erstaunlich viele Fotos auch
1: Fotos drin, die drin sind. Also gerade auch aus seiner Zeit des Stahlhelms. Also es gibt in diesen Hunderten von Fotos, gibt es nur zwei Fotos, auf denen er lächelt bzw. lacht. Einmal, als er noch im Stahlhelm war, aber die Machtergreifung schon da war. Und da gab es so das erste Zusammentreffen, großes Zusammentreffen zwischen Nationalsozialisten und Stahlhelm. Und da sieht man ihn den Arm hochrecken zum Hitlergruß und da lacht er, da freut er sich. Und dann noch einmal im Kreise seiner SA-Leute, wo er sich auffreut und lacht. Es gibt kein einziges Privatbild mit seiner Familie, wo er freundlich schaut. Und ich glaube, das ist so ein Bruch, den er auch hatte. Ich glaube, er hat sich sehr wohl gefühlt mit seinen Kameraden, sehr wohl gefühlt in dieser Radikalität. Und auf der anderen Seite hatte er seine Familie gehabt. Diese Familie hat er aber im Laufe der Zeit natürlich dann auch, sag mal, im wahrsten Sinne des Wortes, auf Linie gebracht. Sie waren dann alle irgendwann mal in irgendeiner Unterorganisation der NSDAP, also meine Großmutter, von der ich erstmal gar nichts gehabt habe, außer ein paar Fotos. Die habe ich dann übrigens auch in der NSDAP-Akte, also im Archiv, gefunden. Sie ist auch eingetreten 1938. Und was ich dann gefunden habe in einer Zeitung, in einem Zeitungsausschnitt, dass sie diese Volksfürsorge der NSDAP geleitet hat dort im Ort. Und das war natürlich schon, ich sage jetzt mal, da warst du schon 1000-prozentig, weil da wurde auch die Kindererziehung nach nationalsozialistischem Vorbild gelehrt. Also da war sie schon voll mit dabei. Und die Kinder sind natürlich dann auch sofort, als es dann ging, in die Hitlerjugend, beziehungsweise dann im Bund Deutscher Mädel eingetreten. Der Bruder meiner Mutter, der war noch sehr jung, auch am Kriegsende, aber meine Mutter hatte auch noch mal richtig Karriere gemacht. Also die war dann auch Führerin beim BDM und konnte dann auch weltanschauliche Prüfungen abnehmen. Und da war natürlich alles dabei, auch von Rassenkunde über die Geschichte des Nationalsozialismus, die wichtigsten Daten des Lebens von Adolf Hitler. Also das war dann schon, ich sag mal, eine Gehirnwäsche, ein ehemaliger Hitlerjunge, der Sally Parrell, der eigentlich Jude gewesen ist.
0: Und Hitlerjunge Salomon,
1: genau. Der hat es ja geschrieben, dass er dann so umgedreht war, dass er sich selber nicht mehr als Jude wahrgenommen hat, sondern er sich gefreut hat, wenn die Wehrmacht irgendwelche Siege davongetragen hat. Und er sprach ja auch davon in seinem Buch. Ich habe ihn auch zweimal interviewen dürfen von dieser Vergiftung. Also Gehirne wurden in der Hitlerjugend und im BDM im wahrsten Sinne des Wortes vergiftet. Und das hat natürlich Folgen gehabt.
0: Die jungen Menschen sind ja auch indoktriniert worden in solchen Gemeinschaften.
1: Ja, das ist ja in den Gemeinschaften, aber auch was mich fasziniert hat, also in Anführungszeichen fasziniert hat, war die Art und Weise, wie man die Propaganda aufgestellt hat. Das war für die damalige Zeit hochmodern, also was Goebbels dort gemacht hat. Es hat wirklich Medien gegeben für jede Zielgruppe, für jede Altersgruppe, bei Kindern, bei Jugendlichen, ob sie Lehrlinge waren, ob sie Gymnasiasten waren, auch schon Kinderbücher. Es gibt ein furchtbares Kinderbuch, der Giftpilz heißt das. Es ist wirklich so, dass man gerade lesen kann. Habe ich mit abgebildet, was mich wirklich wahnsinnig geschockt hat. Wenn dann wirklich auch Dialoge sind zwischen einem Kind und

0: jüdischen Frau, die zurückgekommen ist, ihr Mann ist ermordet worden, die sagt, wir waren gar nicht willkommen. Hat sich keiner gefreut, dass die leben noch, sondern die leben noch. Man hat ihnen ja ihre Häuser weggenommen, ihr Eigentum zerstört, ihre Leben zerstört, die Erinnerung an sie ausgelöscht und dann kommen die auch noch zurück und die Dame ist ja dann auch ausgewandert.
1: Das ist natürlich gewesen, ich meine, in dem Moment, als diese Städte, also Rheine wurde dann auch irgendwann in Anführungszeichen als judenfrei dann bezeichnet, das war ja wie so ein Fleißbildchen sammeln dann auch der NSDAP gegenüber. Und da war es natürlich auch so, dass die Täter, also wie das mein Großvater gewesen ist, auch die damals in der Pogromnacht ihr Unwesen getrieben haben, natürlich nie damit gerechnet haben, dass irgendwann mal Opfer von ihnen irgendwann mal wieder dastehen. Weil so haben sie alles verdrängt. Die Juden waren weg und man hat nicht mehr über diese Verbrechen gegen die Juden geredet. Also untereinander wusste man das, aber nach 45 hat keiner mehr darüber geredet. Und dann kamen natürlich vereinzelt Juden zurück, wie eben die Selma Metzger, die für mich eine echte Heldin gewesen ist, die zurückgekommen ist, die dann auch in ihr Haus zurückgekehrt ist. Da musste dann irgendjemand natürlich ausziehen, der dieses Haus mittlerweile wieder bezogen hatte, also arisiert hatte. Und sie hat dann auch vor Gericht ausgesagt gegen die Täter der Pogromnacht. Und das fand ich natürlich schon wahnsinnig mutig. Aber das war für sie wie eine Mission. Und wenn man sich diese Aussage anschaut, die liegt heute im Landesmuseum Nordrhein-Westfalen in Münster, dann ist das keine Aussage mit Schaum vor dem Mund. Sie ist unglaublich sachlich geblieben. Aber sie hat so Sätze auch reingeschrieben, wie als sie deportiert worden sind, dass sie, bevor sie das Haus verlassen haben, wurde da noch ein Bild von ihrem Mann in Uniform auf den Tisch gestellt und mit zwei Kerzen, damit jeder gewusst hat, das war ein Veteran.
0: Und glaube ich noch so ein Arzt wie so ein Soldbuch, das drin stand, genau, dass der genau. Kaiser ihm ewig danken wird für seine Teilnahme im Ersten Weltkrieg.
1: Genau, also ich glaube, das war für die NS-Täter das Schlimmste, als ein paar Juden wieder zurückgekommen sind. Viele sind genauso wie Selma Metzger dann wieder gegangen, sie ist ausgewandert in die USA. Eine Tochter lebte schon in den USA, die ist 1938 schon ausgewandert, weil sie in der Schule so gemobbt worden ist von Antisemiten. Aber das war ihr, glaube ich, eine ganz wichtige Mission, da nochmal die Wahrheit zu sagen und zu sagen, wie es wirklich war.
0: Und es war wirklich so, dass Peter Wiborg maßgeblich beteiligt war, dass die Synagoge in Rheine zerstört worden ist.
1: Also ich habe gewusst, also als ich damals die Angsterkrankung gehabt habe, da habe ich damals mal einen Kollegen gefragt, kannst du da mal anrufen in Rheine, was der da eigentlich gemacht hat, dieser Peter Wiborg, von dem ich ja dann von meinem Onkel erfahren habe. Und dann sagte der nur, ja, also das, was man weiß, ist, dass der auf jeden Fall in der SA gewesen ist und irgendwie in der Pogromnacht mit dabei war. Punkt. Für mich war dann der große Schock, als ich dann im Frühjahr letzten Jahres in diesem Landesmuseum Nordrhein-Westfalen in Münster war und dann die Anklageschrift gelesen habe gegen die noch lebenden, damals noch lebenden 1948 Täter, Mittäter. Und da war der Name von meinem Großvater sofort vorne im ersten Absatz drin als die treibende Kraft. Also das heißt, um Mitternacht des 9. November gab es diesen Anruf, dass man jetzt gegen die Juden vorgeht. Und der Oberchef der SA hat dann gesagt, Peter Wiborg, das war sozusagen der Stellvertreter von ihm, sammle die Leute. Die dürfen aber nur in Zivil sein, ja nicht in Uniform, weil das soll ja aussehen wie ein spontaner, ungeplanter Aufstand, Volksaufstand gegen die Juden. Und dann ist mein Großvater in Richtung Synagoge gegangen mit 60 Männern, hat aber dann auch noch 5 Liter Benzin besorgen lassen von einem SA-Kameraden, der eine Tankstelle hatte. Und dann sind die da angekommen und ist mein Großvater mit dem Beil, der sozusagen die Tür aufgeschlagen. Und dann haben die alles zusammengeworfen, selbst die heilige Tora-Rolle, alles übereinander geworfen, die Bänke, Benzin drüber gegossen und angezündet. Und das ging dann sehr schnell. Also die Synagoge war ja hauptsächlich der obere Teil aus Holz und das brannte natürlich lichterloh.
0: Es gibt auch Fotos in dem Buch, was mich sehr erstaunt hat, dass das wirklich dann auch noch dokumentiert worden ist. Oder war das Absicht?
1: Dass es schon Absicht war, weil die Nationalsozialisten, das weiß man noch aus anderen Bereichen, waren schon eitel. Also sie wollten schon auch ihre Taten dann dokumentieren. Also es gibt ja dieses große historische Beispiel von den Deportationen in Würzburg, als die Juden am helllichten Tage, und das waren nicht wenige, zum Bahnhof transportiert worden sind und die ganzen Straßen waren voll mit Menschen, die diesen Zug gesehen haben. Also die standen wirklich da und haben zugeschaut. Und ich habe den Archivdirektor in Würzburg mal gefragt, da habe ich diese Unterlagen und die Fotos gesehen. Habe ich gesagt, gab es denn Proteste in Würzburg gegen diese Deportation? Hat jemand angerufen? Hat er gesagt, ja, am nächsten Tag haben viele Leute angerufen. Sie wollten aber nur wissen, ob man die Wohnung der Juden jetzt schon beziehen darf. Und das sind solche Dinge, über die man heute

0: kaum redet, aber es ist das auch in
1: ist schon sehr.
0: Es ist auch in Rheine gewesen. Also in Rheine haben natürlich viele mitgemacht, dann auch von den an der Straße und haben natürlich gejohlt und geschrien.
1: Aber es ist auch ein kleiner Ort. Man kannte doch die Leute alle.
0: Natürlich, ja klar.
1: Auch in Würzburg, ja, auch in der großen Stadt, in der Residenzstadt, da kennt man doch die Nachbarn, ja, Freunde, natürlich. Weggefährten.
0: Natürlich. Also es war dann noch interessant, weil ich habe dann eben in den Unterlagen auch gesehen, dass die Feuerwehr natürlich dann noch irgendwann alarmiert worden ist und die sind dann angefahren. Und sie wollten dann eben auch löschen und dann hat man ihnen am Anfang gesagt, nein, es wird nicht gelöscht, sondern man hat ihnen auch die Schläuche durchgeschnitten, weil man gesagt hat, das soll runterbrennen. Und dann war es aber so, dass dann die Feuerwehrleute gesagt haben, Entschuldigung, das geht gar nicht, also wir haben den Auftrag zu löschen und dann wurden sie wirklich mit dem Tode bedroht, man hat sie bedroht, ihr kommt nach Dachau, wenn ihr nicht macht, was wir wollen. Und dann plötzlich hieß es dann doch so, nein, mit einem Schlauch könnt ihr löschen, weil das Haus daneben soll bitte nicht auch anfangen zu brennen, weil da wohnt es, das war die ehemalige jüdische Schule, und da wohnte mittlerweile ein SA-Mann drin, der große Verdienste gehabt hat. Also das war der Grund. Also es ist grauenhaft. Also ich finde es grauenhaft, wenn man das liest, mit welcher Brutalität, mit welcher Menschenverachtung man da einfach die jüdische Kultur, die da schon so lange bestanden hat, also hunderte von Jahren bestanden hat, kaputt gemacht hat. Grauenhaft.
1: Und nicht nur die Kultur, die Menschen.
0: Die Kultur, und das ging ja dann weiter. Ich meine, als die Synagoge dann endlich dann gebrannt hat, was nicht endlich, das ging ja schnell, dann zog auch dieser Sturm meines Großvaters dann in Richtung Stadt. Man hat dann die jüdischen Geschäfte verwüstet. Man ist dann in die Wohnung der Juden rein, man hat Angst und Schrecken verbreitet. Man hat das ganze Zeug, was in den Wohnungen war, zum Teil aus dem Fenster geworfen. Also es muss eine furchtbare Lautstärke gewesen, ein furchtbarer Krach gewesen sein in dieser Altstadt. Weil natürlich, das war Angst und Schrecken. Die haben Todesangst gehabt, natürlich, die Juden. Die männlichen Juden wurden sofort alle verhaftet. Sie kamen alle sofort ins SA-Gefängnis, danach dann in die Konzentrationslager. Es war eine grauenhafte Nacht, die sich dann aber auch am nächsten Tag auch noch fortgesetzt hat.
1: Da stockt einen der Atem, wenn man's liest, wenn man es recherchiert, wahrscheinlich noch umso mehr, wenn man dann im Archiv in diesem Ort in Rheine ist und das ist auch noch alles dokumentiert, eigentlich triumphierend dokumentiert.
0: Nein, ich finde es toll, weil in Rheine, in dem Stadtarchiv, die haben schon in den Mitte der 80er Jahre angefangen, alles zu sammeln, was es zu dieser Zeit gibt. Und sie sind jetzt auch sehr glücklich, dass ich beschlossen habe, meine Sammlung, die natürlich auch groß ist, die ich da in Anführungszeichen geerbt habe, dass ich die dieser Stadt, dem Stadtarchiv dann auch vermachen werde. Weil gerade diese Stahlhelmzeit, dazu haben sie so gut wie gar nichts. Und auch diese, sagen wir, Familienbilder, man kann einfach eine NS-Familie von Anfang bis Ende dokumentieren, das hat man ja relativ selten. Und das ist klar, dass das wird vermacht an das Archiv.
1: Es gibt ein Foto, wo du deinen Großvater wie fixierst. Das ist ein Bild, ein Seitenporträt von Peter Wiborg. Mhm. Und auf der anderen Seite spiegelbildlich seid ihr sozusagen fast Nase an Nase. Ja. Und das ist wirklich, als ob du ihn anschaust und sagst, was hast du gemacht?
0: Das Bild ist entstanden. Ich habe im November des letzten Jahres war ich in Rheine und dann hatte man mich gebeten, auch der Bürgermeister gebeten, ob ich schon ein bisschen was erzählen kann von den Recherchen. Und dann hat man halt gesagt, gibt es irgendwas, was man an die Bühne projizieren kann? Und dann habe ich dieses Bild eben im Photoshop gemacht, wobei ich sagen muss, es war für mich wahnsinnig schockierend, als ich das Bild selber dann bei mir auf dem Bildschirm gesehen habe. Also dieser Mensch mir dann gegenüberstand und
1: in die Augen
0: geschaut habe. Und ich meine, es gab dann auch Leute, die gesagt haben, also ihr seht euch gar nicht ähnlich. Manche haben gesagt, ihr seht euch ähnlich, was mich dann auch natürlich erschrocken gemacht hat. Aber gut, das sind halt Gene, die sind halt da, dagegen kann man auch nichts machen. Aber es war interessant, dass bei dieser Veranstaltung dann wirklich schon zu diesem Zeitpunkt schon so viele Menschen da waren. Und interessanterweise dann auch Cousinen und Cousins von mir, die ich seit 50 Jahren nicht mehr gesehen habe. Und dadurch hat der alte Peter Wiborg uns doch irgendwie zusammengebracht, was ich dann auch schon wieder skurril finde, aber irgendwie auch versöhnlich, ja, also für die Familie.
1: Versöhnlich ist ein gutes Stichwort und darüber unterhalten wir uns auch gleich weiter.

0: Bei so umfangreicher Recherche, Andreas Bönte, die du natürlich sehr gut einordnen kannst in die historischen Zusammenhänge, weiß man dann überhaupt, auf was man sich beschränken muss? Das Buch hat jetzt 350 Seiten und eigentlich ist es eine deutsche Familienchronik, nicht nur Familienchronik, es ist eigentlich eine Chronik. Ist natürlich auch schwierig, aber das lernt man in unserem Beruf, und sich zu beschränken auf ein Thema.
1: Naja, bei mir war am Anfang eigentlich eine andere Angst, weil ich kam ja ursprünglich aus der Aktualität. Und ich habe eigentlich gelernt, dass man komplizierte und große Sachverhalte in 90 Sekunden sendet. Und deswegen war ich am Anfang sehr erschrocken, als der Lektor zu mir sagte, also wir erwarten dann ein Buch in der Länge von 320 Seiten. Das hat mir wirklich schlaflose Nächte gemacht, weil ich mir nicht vorstellen konnte, dass ich so viele Seiten schreiben kann. Und der hat damals einfach gesagt, schreiben Sie einfach los. Und er sagte, Sie werden nachher sehen, es wird dann eh länger. Und genauso war es dann auch. Ich glaube, man muss sich darauf einlassen und einfach auch das beobachten und spüren, was einem selber im Kopf rumgeht. Also irgendwann, gerade im zweiten Teil, wo es ja dann sehr wirklich meine eigene Familie gewesen ist, aber auch, sagen wir mal, das, was sich in der Bundesrepublik in der Zeit abgespielt hat oder im Nahen Osten abgespielt hat, das floss irgendwann. Das floss einfach irgendwann, und das fand ich dann sehr spannend, dass das dann wirklich geht, wenn man offen dafür ist und auch in sich selber hineinschaut. Ich sage das ja auch irgendwo, ich meine, ich habe irgendwann natürlich auch in meine eigenen Abgründe reingeschaut, und davor hat man natürlich eigentlich immer Angst. Ja. Mhm.
0: Da hast du wahrscheinlich einige Schubladen oder Türen aufgemacht, ja, die du gar nicht mehr aufmachen wolltest. Auch nochmal zu reflektieren, wie die Zeit mit der Angststörung war. Wie äußert sich denn das? Du bist ja damals auch schon live im Fernsehen gewesen und dann überfällt einem auf einmal eine Panikattacke.
1: Das ging wirklich von mehr oder weniger von einem Tag auf den anderen. Also ich war mit der Familie im Urlaub. Und plötzlich, und es war wirklich ein sehr erfolgreiches Jahr, also ich habe sehr viele Sendungen gemacht, da waren mehrere Wahlen in dem Jahr. Und plötzlich, als wenn was Böses vom Himmel fällt, habe ich plötzlich so Zwangsgedanken gehabt. Also die Tür ist nicht mehr abgeschlossen, der Herd ist noch an, wir waren in einer Ferienwohnung. Also ich habe plötzlich wahnsinnige Ängste gehabt, dass jetzt irgendwas mit meiner Familie passiert. Obwohl es völlig, also bei mir war, ich bin ein sehr logischer Mensch, und diese Logik in meinem Kopf hat gesagt, das ist völliger Unsinn, du hast jetzt gerade geschaut, da kann nichts sein, aber man ist dann irgendwann getrieben. Und das hat man oft so, also Angststörungen beginnen oft mit Zwängen, oder sie haben, oder während der Angststörung entstehen Zwänge, das ist immer die Rückseite der Angststörung. Und ich konnte dann vor allem auch nicht mehr schlafen, und dann ging das eigentlich über Monate, ich glaube über 2 Jahre oder 2,5 Jahre hat sich das wirklich aufgebaut. Bis ich dann irgendwann gemerkt habe, dass ich auch ein wahnsinniges Lampenfieber von der Kamera gehabt habe. Was ich
0: vorher nie war?
1: Nie, es war gar nicht mal im Ansatz. Ich war während der Sendung in der Regel ruhiger als vorher. Und dann merkte ich irgendwann, jetzt ist Schluss, und dann habe ich selber die Reißleine gezogen und habe dann gesagt, das geht nicht mehr, weil ich lebte eigentlich nur noch in einem Raum zu Hause, der war irgendwie nicht angstbesetzt, aber ich konnte eigentlich nicht mehr einen Fuß auf die Straße setzen. Das heißt, ich bin völlig aus dem Verkehr gezogen worden von meiner eigenen Psyche. Das muss man immer wissen, das bin ja ich gewesen. Das ist kein böser Geist.
0: Also die Angst hattest nicht du, die Angst hatte dich.
1: Die Angst hatte mich, klar, ich habe sie ja auch gehabt, aber man mal versucht sich ja Bilder zu machen von dem, was da passiert. Und ich habe immer so dieses Bild gehabt, man läuft nicht mehr synchron. Also normalerweise läuft ja, das haben wir, die Logik und der Körper, es läuft alles synchron, es funktioniert alles. Und irgendwann ist da irgendwas asynchron, sondern es passiert irgendwas in meinem Körper, was ich nicht regeln kann. Ich konnte es nicht regeln. Ich konnte es einfach nicht mehr steuern. Also warum sollte ich Angst in einem Supermarkt haben? Also ich meine, das ist für jeden Außenstehenden unvorstellbar. Warum sollte ich Angst haben beim Autofahren? Warum sollte ich Angst haben in einem Flugzeug? Wobei ich jetzt nicht meine die Flugangst, dass das Flugzeug abstürzt, sondern ich fühlte mich eingeengt. Also überall entstand Ängste. Ich konnte nicht mehr zum Essen gehen, ich konnte nicht mehr auf die Straße gehen, und dann ist irgendwann Schluss. Und dann musste ich die Reißleine ziehen. Und ich wusste nicht, was danach kommt, ob ich jemals wieder arbeiten kann. Es war mir eigentlich auch egal.
0: Aber auch eine schwierige Zeit für einen jungen Familienvater mit einem Berufsleben.
1: Ja klar, das war natürlich auch so. Ich meine, ich war damals Alleinverdiener, und man hat existenzielle Ängste natürlich auch gehabt. Eben auch vor dem Hintergrund, ich konnte mir, weil die Angststörung so stark war, nicht vorstellen, dass ich jemals wieder irgendwas machen kann. Und das war, ich hatte das große Glück gehabt, dass ein Schulfreund von mir, der in der Uniklinik tätig ist, der Professor Bogner, der jetzt gerade seinen Abschied gefeiert, und wir haben dann nochmal drüber geredet, der hat mir damals geholfen und hat gesagt, pass auf, bei der LMU gibt es eine Angstambulanz. Da kannst du hingehen und schauen sich das an. Und dann haben die gesagt, ja, das muss auf jeden Fall stationär gemacht werden. Also man kommt da nicht mehr damit hin, dass man zu Hause...
0: Das ist ja auch ein großer Schritt. Ach, das ist Wahnsinn. Da muss man sich ja auch eingestehen, jetzt ist der Punkt
1: vorbei. Klar.
0: wo ich nicht in meinem Zimmer sitzen kann, sondern eigentlich rausgehen muss, um mir helfen zu lassen. Ist ja auch schwierig, wenn man zurückgezogen sein möchte.
1: Also erstmal war das für mich ein Riesenschock, weil ich mir das überhaupt nicht vorstellen konnte. Ganz abgesehen davon war das Thema Psychologie in meiner Familie ein Nichtwort. Also man hat nicht über Psychologie geredet. Das war,
0: sieht man an dem Buch.
1: Ja klar, was wie Voodoo hat man da sich irgendwie vorgestellt. Also meine Mutter, die ja auch psychisch wirklich mehr als belastet war, ist nie zu einem Psychologen oder zu einem Psychiater gegangen. Das ist einfach, das hat alles so die Gründe gehabt und die Ursprünge damals einfach in der NS-Zeit, weil wer psychische Erkrankungen gehabt hat, hat Angst gehabt, der kommt in eine Klinik und kommt nicht wieder zurück, was ja auch sehr oft passiert ist.
0: Auch wenn man gar keine psychische Erkrankung hatte, darum da wird man einfach.
1: Genau. Alkoholismus war zum Beispiel auch ein Grund dafür, dass Leute dann ins Euthanasieprogramm gekommen sind. Und das ist, glaube ich, eine Geschichte, die wirkt zum Teil bis heute nach, weil es waren einfach diese Botschaften von damals, wer eine psychische Erkrankung hat, ist
0: außerhalb der Gesellschaft,
1: der wird auch nie wiederkommen. Und so behandelt man heute immer noch psychisch Kranke in vielen Bereichen, was sehr schade ist. Aber die Zeit in der Klinik, das waren 3 Monate, das war so eine Art Wohngruppe mit was ich will, waren 14, 15 andere, die auch mit Angststörungen da waren. Das war eine unfassbare, wichtige Zeit. Also für mich eine der wichtigsten Zeiten in meinem Leben, weil ich plötzlich wieder gemerkt habe, was ist es eigentlich, was sind Emotionen? Also wie, ich habe keine Emotionen mehr gespürt. Ich wusste auch, konnte auch keine wahrnehmen. Und das war eine ganz wichtige Zeit. Also man hat uns dort drin gezeigt, wieder was Emotionen sind. Und da bin ich dann rausgekommen und wusste ungefähr, wie ich jetzt weitermachen muss. Danach macht man zwar immer noch 2-3 Jahre eine ambulante Therapie weiter, aber das hat mir sehr geholfen.
0: Und kann man so eine Angststörung vollständig heilen? Wirst du da manchmal noch überfallen von so einen Angstmomenten und weißt, das habe ich ja im Griff?
1: Ja, also ich glaube, es wird jeder wahrscheinlich.
0: Also im Alter wird man ohnehin
1: immer ängstlicher. Klar, ja. Natürlich. Also ich merke immer wieder, ohne dass es jetzt durchschlägt. Also sie schlägt nicht mehr durch in dem Sinne, dass ich nicht handlungsfähig bin. Aber sie ist wie ein Warnsignal. Also ich spüre einfach, sagen wir, es gibt bestimmte Signale, die man dann körperlich spürt, dass irgendwas nicht stimmt. Und das habe ich in der Therapie gelernt. So, hinsetzen. Gucken, was passt nicht, was stimmt nicht, was muss ich ändern oder muss ich da oder da zurückfahren. Das ist für mich momentan ein tolles Regulativ. Also ich bin eigentlich dankbar für diese Krankheit, weil ich dann mein Leben eigentlich fast besser im Griff habe, weil ich ja wie so Leitschienen habe.
0: Eine Gebrauchsanleitung.
1: Wie eine Gebrauchsanleitung, ja, so muss man es auch sehen, ja.
0: Und hat das unmittelbar oder mittelbar mit der Familiengeschichte, mit dem Unausgesprochenen zu tun?
1: Also das ist mit Sicherheit so, weil ich glaube, wenn man Kind ist, das weiß man heute auch, wenn man als Kind ein gesundes Verhältnis zu den Eltern hat und vor allem, wenn man liebevoll erzogen wird, körperlich auch liebevoll erzogen wird, auch in den Worten liebevoll erzogen wird, dann wird man ein selbstbewusstes Kind erziehen, was nicht ängstlich ist. Ich meine, ängstlich kann jedes Kind auch sein, aber was ich jetzt meine ist, dass tief drin eine Verunsicherung ist, also dass kein Selbstbewusstsein da ist und dass man auch keinen richtigen Bezug hat zwischen Seele und Körper. Und das ist natürlich klar, meine Mutter, die so traumatisiert gewesen ist, weil sie als 17-Jährige eben ihren Vater erschossen im Keller gefunden hat. Deswegen wollte sie auch nicht drüber reden. Die natürlich nicht in der Lage war, uns zu erziehen. Sie war immer völlig überfordert. Sie war total überfordert, was ich meine Mutter erlebt habe, weinend, schreiend. Und ich habe ganze Nächte lang mit der Kreuzworträtsel gelöst, damit sie zur Ruhe kommt. Und das sind solche Dinge, die verunsichern einen. Und vor allem ist es immer so, wenn eine starke Mutter ist, hat man in der Regel auch starke Kinder. Und das hatten wir so nicht gehabt. Und das hat sich bei mir eben, sagen wir mal, extrem dann auch ausgewirkt. Und es kommt natürlich noch eins hinzu. Meine Mutter hat natürlich auch als Jugendliche, als Kind diese nationalsozialistische Erziehung genossen, weil ihre Mutter es natürlich auch gelehrt hat in ihrem Verband, den sie geleitet hat, diese körperlose Erziehung. Wenn Kinder schreien, stell sie in die Ecke. Und das war damals eine Erziehungschefideologin in der NSDAP, Frau Dr. Harrer, die, glaube ich, noch bis in die 80er Jahre in Schwabing gelebt hat. Die hat ein Buch geschrieben, das hieß Die deutsche Mutter und ihr erstes Kind. Und da steht das genau drin. Also, wie gesagt, nimm Kinder nicht in den Arm, wenn sie schreien. Wenn Kinder schreien, leg sie in die Wiege, stell sie in die Ecke.
0: Oh Gott,
1: also Kinder sollten, also wie Hitler schon immer, Adolf Hitler hat gesagt, die Kinder gehören nicht mehr den Eltern, sondern sie gehören jetzt mir. So, und das war im Prinzip, das Ziel war einfach nur mutige, abgehärtete, vor allem emotionslose, brutale Kinder zu erziehen. Das war eigentlich dieses Ziel. Und diese Frau Harrer hat ja dann ihr Unwesen sogar noch weitergetrieben nach 45. Sie hat das Buch nur genannt, dann eben nicht mehr die deutsche Mutter, sondern die Mutter und ihr erstes Kind, ein bisschen abgeschwächt. Aber die Grundideen, sagen wir, die Grundthesen, ein Kind abgehärtet zu erziehen, blieb drin. Und das finde ich immer noch ein Wahnsinn. ich meine, ich bin für Pressefreiheit, für Meinungsfreiheit, aber irgendwo muss es dann auch Grenzen geben, weil Kinder zu schützen ist, glaube ich, das höchste Gut.
0: Es gibt Familien, denen geredet wird und dann kann man auch Fragen stellen, auch als Teenager oder auch die Eltern provozieren oder über die Großeltern ausfragen. Es gibt Familien, denen geschwiegen wird. Und aus so einer Familie kommst du. Und dieses Schweigen, glaube ich, hat so gelähmt. Jetzt im Nachhinein, wenn wir auch über die Angstattacken sprechen. Es war immer dieses Unausgesprochene bei euch. Zu Lebzeiten deiner Eltern hast du nie mit ihnen darüber gesprochen.
1: Nein,
0: Außer die Reise mit deinem Vater.
1: Genau. Also da ist mein Vater hat also über den Krieg selber überhaupt nie gesprochen. Also ich meine, er war immer interessiert an diesem Thema Zweiter Weltkrieg, also rein historisch gesehen. Aber das, was er erlebt hat, hat er nicht erzählt. Meine Mutter hat nur ab und zu erzählt, dass die Zeit im BDM eine der schönsten Zeiten ihres Lebens gewesen sei. Da war Kameradschaft etc. etc. Das hört man ja aber von vielen. Das ist jetzt nichts Außergewöhnliches. Aber das, was bei ihr zu Hause passiert ist, über ihren Vater oder sowas, auch auf vielfachen Nachfragen, hat sie sich wirklich verweigert. Erst 10 Tage vor ihrem Tod, das war für mich dann auch sehr spannend, sie wusste nicht, dass sie stirbt, weil sie ist dann eigentlich an einem kleinen Unfall ins Krankenhaus gekommen und hat dann ihre Tabletten nicht mehr genommen, weil sie eine Krankenhauspsychose gehabt hat. Und da sagte sie im Auto plötzlich, völlig grundlos, sagte sie plötzlich übrigens, dein Großvater war ein schlimmer Antisemit. Wenn der beim Friseur einen Juden gesehen hat, auf so einem Wartestuhl, ist er gleich wieder raus, ist zum nächsten gegangen. So, ich glaube, es lag ihr irgendwie am Herzen. Sie musste mir das irgendwie zumindest einmal sagen. Und das fand ich dann schon für mich versöhnlich. Also nicht so richtig versöhnlich, aber dann doch ein Zeichen von versöhnlich, dass sie diesen Mut dann doch noch genommen hat. Und es gab dann noch ein zweites Signal, was ich dann schon sehr berührend gefunden habe. Meine Mutter und ich, wir haben immer Bücher ausgetauscht. Wenn ich ein Buch gelesen habe, habe ich es ihr gegeben und umgekehrt. Und das letzte Buch, was sie gelesen hat, das hieß Die Ehrlichs. Das ist eine Biografie einer jüdischen Familie, beginnend im 19. Jahrhundert. Und der Schluss ist wirklich dann die Pogromnacht. Das ist das Ende. Dann hört das Buch auf. Und dieses Buch hat sie gelesen und mir auch mitgegeben, was ich aber erst 3 Monate, 4 Monate nach ihrem Tod gesehen habe, weil ich die Bücher immer auf den Stapel gelegt habe und immer dann, wenn ich Zeit gehabt habe, habe ich angefangen, wieder ein Buch zu lesen. Und das war natürlich ein Signal. Also warum sollte sie genau dieses Buch dann nehmen, wo sie sich wirklich verweigert hat, sich eigentlich mit dieser Thematik zu befassen, und sie nimmt, gibt sich's nochmal richtig am Ende ihres Lebens. Aber so eine Neurowissenschaftlerin hat mir mal gesagt, gegen Ende des Lebens, die Psyche spürt es und dann gibt es Dinge, die man eigentlich kaum erklären kann.
0: Wobei sie ja auch zu der indoktrinierten Generation gehört hat. Der Vater war der Held, der Führer war der Held. Und sich jetzt dann im Alter mit dem Thema zu beschäftigen, wissend, dass ihr Sohn da wirklich Aufklärungsarbeit betreibt als Journalist, ist ja auch etwas Versöhnliches zwischen euch beiden.
1: Ja, es hat halt sehr lang gedauert. Also ich meine, sie ist mit knapp 90 gestorben. Und ich meine, da hatte ich auch schon, sage ich mal, ein höheres Alter. Das wäre mir lieber gewesen früher. Dann wäre mir vielleicht auch einiges erspart geblieben, gerade was die Krankheit angeht. Ich glaube, das wäre sicherlich so nicht gewesen.
0: Hat deine Mutter über die Krankheit jemals was gesagt?
1: Nein, sie hat während meiner Krankheit immer wieder so Durchhalteparolen halt dann immer durchgegeben, also auch telefonisch durchgegeben. Aber das war danach in dem Sinne kein Thema. Sie hat einmal eigentlich nur gefragt, so läuft's oder so. Also es war bei uns eigentlich immer nur so diese Frage, immer wie geht's? Wir haben aber zum Beispiel meine Eltern und ich, wir haben uns bis zu ihrem Tod begrüßt nur per Handschlag. Also dass man sich umarmt hat oder so, das war nicht bei uns so, zumindest jetzt mir gegenüber. Und ich ehrlich gesagt habe auch keine Lust mehr gehabt irgendwie. Also ich war derjenige, der sie auch bis zu ihrem Tod begleitet hat. Und ich glaube, wir haben das auch meiner Frau zusammen sehr schön gemacht und sehr liebevoll gemacht. Aber ich habe keinen, und das tut mir weh, ich muss ganz ehrlich sagen, die Mutter meines besten Freundes aus der Jugendzeit, die ist gestorben vor ein paar Monaten im Alter von 106, fast 107. Und in der Kirche hat die älteste Tochter einen Brief verlesen, den sie geschrieben hat an ihre Mutter. Und da merkte man einfach, wie liebevoll das in dieser Familie war, wie man liebevoll miteinander umgegangen ist. Und ich weiß es immer, ich war viel in der Jugendzeit, man hat sich umarmt, das war völlig normal. Und da merkte ich in der Kirche, ich saß dann da und merkte dann einfach so dieses total schlimme Defizit. Warum habe ich das nie erleben dürfen? Und ich freue mich jetzt, dass gerade unsere Enkelin, die holt einen da raus. Also die alle sozusagen körperlichen Grenzen überschreitet die und der Opa wird umgeworfen und alles. Und das genießt man, dann merkt man, wie schön das ist und wie man das genießen kann und was es für ein Glück ist. Und das versuche ich jetzt momentan eben durch dieses Buch, glaube ich, habe ich es auch geschafft, dass ich jetzt nicht mehr diese Trauerphase habe. Also das ist
0: die Vergangenheit.
1: Die Vergangenheit, also dass ich da große Defizite hatte und dass ich auch sehr darunter leiden musste, aber dass ich das jetzt irgendwie für mich auch abgearbeitet habe und mich jetzt wirklich ganz auf was Schönes einlassen kann.
0: Aber solche Familiengeschichten können ja zum Beispiel zu deinem Leben gehören, aber nicht mehr in dein Leben, dass es nicht mehr so bestimmend ist, wie es mal früher war.
1: Nein, das ist so. Also während der Angstkrankheit hatte ich ja auch immer das Gefühl gehabt, also in ganz schlimmen Anfällen, dass ich ja nicht nach unten schauen darf, weil das ist wie so ein Schlund, wie so ein Abgrund. Und das, glaube ich, ist schon so dieser Blick in einen Schlund rein und ich wusste nicht, was da drin ist, weil es natürlich genau diese Vergangenheit war. Und das ist vorbei. Also dieser Schlund ist gefüllt. Also das ist eindeutig und das merke ich auch, das war sehr angenehm ist. Und ich bin heute auch ein Mensch, der viel mehr wieder in der Gegenwart lebt. Also ich habe lange Zeit viel in der Vergangenheit gelebt, beziehungsweise in mir selber. Mhm. Ich habe immer in mich reingeschaut. Der Blick in mich hinein, das war furchtbar. Das hat mich so wie die Jahrzehnte lang gequält. Und das ist jetzt vorbei. Also ich bin viel mehr draußen und in der Gegenwart und das genieße ich sehr.
0: Was für ein Glück.
1: Ja.

0: Über Familientraumata und Tabus sprechen wir sehr offen, hat Andreas Bonte in seinem Buch über die Familiengeschichte, über die eigene Krankheit, über den Umgang damit gesprochen und geschrieben. Und immer zieht sich aber auch durch, du hast dich ja beruflich viel mit dem Holocaust beschäftigt und auch in deiner Zeit als Israel-Korrespondent und bei deinen großen Projekten fürs bayerische Fernsehen, wie eben zum Beispiel die Rückkehr der Namen, mit Holocaust-Familien gesprochen. Nicht wissend, wie deine eigene Familiengeschichte ist, aber ich glaube, das kann man sogar trennen. Man muss ja auch nicht mit Schuld in unserer Generation durch die Gegend laufen. Da hast du schon fast eine Absolution von Max Mannheimer bekommen.
1: Nein, das ist völlig, völlig richtig so. Man muss wirklich sich nicht schuldig fühlen. Man fühlt sich natürlich am Anfang schon ein bisschen schuldig, weil man hat ein komisches Gefühl, natürlich, wenn man das erfährt, dass NS-Täter oder NSDAP-Mitglieder man bei den Vorfahren hat, aber man hat selber ja nichts gemacht. Der Max Mannheimer, der wirklich der grandiose, kann es gar nicht anders sagen, Menschenfänger und Holocaust-Überlebender, ein paar Tage nachdem ich das erfahren habe mit meinem Großvater, dann nahm er mich in den Arm und sagte, Sie haben doch überhaupt gar nichts damit zu tun. Also ich meine, das ist der Großvater und Sie machen so viel anderes für die Juden, für die Vergangenheit, für die Bewältigung. Und da müssen Sie sich keine Gedanken machen. Das hat mit Ihnen erstmal nichts zu tun. Und das fand ich ja, für mich schon beruhigend irgendwie, wenn man sich natürlich Gedanken macht.
0: Und eben, wenn du beruflich dann eben mit Holocaust-Familien zu tun gehabt hast, da hast du ja auch sehr, sehr viel Aufklärungsarbeit, wie schon Max Mannheimer gesagt hat, betrieben. Das ist ja, dir ja auch immer sehr nahe gegangen. Vielleicht hat es doppelt und dreifach verletzt, diesen Abgrund, von dem du vorhin gesprochen hast, zu sehen und nicht zu wissen, was es für ein Abgrund ist.
1: Das glaube ich ganz sicher, weil ich habe auch diese Wirkung, das hat bei mir mal eingeschlagen wie fast wie eine Bombe, wenn ich mit Holocaust-Überlebenden geredet habe und sie haben mir ihre Geschichten erzählt. Das war für mich zum Teil so unfassbar furchtbar. Und ich glaube auch gerade die Erzählungen, also meistens fragt man ja dann doch Holocaust-Überlebende, wie war es im Konzentrationslager, wie war es in Auschwitz oder Treblinka. Das, was sie am meisten eigentlich bewegt hat oder beziehungsweise getroffen hat, war diese totale Ausgrenzung in den 30er Jahren in Deutschland oder eben in anderen Ländern, wo die Deutschen dann nachher mit der Wehrmacht rein sind. Diese Ausgrenzung, dass sie nicht mehr als Menschen gesehen worden sind und nicht mehr ein Teil einer Gemeinschaft waren und vor allem das Schlimme dran ist, nicht mehr zu wissen, wohin. Also das habe ich bei vielen verstanden. Es gibt ja auch dieses ganz beeindruckende Buch Der Reisende. Ein Jude, der irgendwie dann sich nur noch im Zug hin und her bewegt und nicht mehr weiß, wie er überhaupt noch rauskommt. Und das ist das, was ich oft gehört habe, diese Verzweiflung, diese unfassbare Verzweiflung. Und dann, wenn man sich selber da mal reinversetzt, dieser Perspektivwechsel, der ist für mich immer wichtig. Wir setzen uns mal in die Position von denen. Also was macht das mit uns? Das ist, glaube ich, das was mich immer so umgetrieben hat. Aber ich muss auch sagen, dass es keinen Holocaust-Überlebenden gegeben hat. Und ich habe viele interviewt, die mir oder allen Deutschen Vorwürfe gemacht haben. Sie waren sehr versöhnlich. Sehr.
0: Und innerhalb deiner Familie, als du die Recherche begonnen hast, gab es ja dann diese berühmten Schachteln, die es in manchen Familien gibt. Bei euch war es eine Schachtel mit Hakenkreuz und mit Korrespondenzen und mit Briefen und mit Fotos, von denen du noch nie gesehen und gehört hattest und die in dem Buch jetzt aber auch gezeigt und analysiert werden.
1: Ja, das war für mich dann schon überraschend, weil ich natürlich nicht damit gerechnet hatte, weil ja meine Mutter und ihr Bruder gesagt haben, sie reden da nicht drüber und sie wollen auch nicht drüber reden. Und als beide gestorben sind, sind innerhalb von 3 Wochen hintereinander gestorben. Und bei meiner Mutter habe ich gefunden aus ihrer BDM-Zeit, eben zum Beispiel das Poesiealbum, was schon wirklich schockierend war, welche Sätze da drin stehen, wie das Volk ist alles, du bist nichts und all solche Sätze oder auch Zitate von den Popstars Hitler und Himmler. Aber was ich dann mal bei meinem Onkel gefunden habe, der ist in Münster gestorben, 2 riesige Kisten voll mit Fotos, Dokumenten und dann eben dieser berühmte Marmoradler, der Nürnberger Adler, wie man ihn genannt hat, Orden, Auszeichnung, alles Mögliche. Das war für mich schon ein Punkt, wo ich mir gedacht habe, warum haben die das eigentlich nicht weggeschmissen? Wenn sie nicht darüber reden wollten, warum haben sie es nicht weggeschmissen? Wie alle oder viele andere es gemacht haben.
0: Warum haben sie es nicht weggeschmissen?
1: Ich glaube wirklich, dass sie das wie so ein Auftrag oder sagen wir so, dass sie es mir gegeben haben. Also ich meine, ich glaube, so viel Liebe war dann schon da, dass sie gewusst haben, das ist mein Herzenswunsch, irgendwann mal diese Vergangenheit zu erzählen. Aber sie wollten es nicht mehr erleben, wenn diese Vergangenheit erzählt wird.
0: Dann war es für dich eigentlich jetzt auch wie ein Vermächtnis.
1: So sehe ich das absolut. Genau so.
0: Aktueller denn je, haben wir heute schon gesagt, ist dieses Buch, was kann man tun, um junge Menschen politisch wach zu halten, dass sie nicht in solche Fallen tappen,
1: Also ich glaube erstmal, dass man muss mit jungen Leuten auch emotionaler umgehen. Also ich glaube, das ist das, was ja zum Beispiel die AfD momentan macht mit ihren Social-Media-Kampagnen. Also sie holen die ja wirklich nur noch emotional ab mit ganz einfachen Sätzen, mit ganz einfachen Worten, die in der Regel inhaltlich gar nichts sind, aber die einfach nur so sind, dass man sagt, okay, klingt nicht schlecht, dann find ich ganz in Ordnung. Und die anderen Parteien, natürlich gerade die etablierten Parteien, tun sich schwer, weil sie natürlich eine Hemmschwelle haben, ihre Botschaften so zu verkürzen, weil die auch sagen, das ist eigentlich nicht in Ordnung, das ist nicht lauter, dass ich versuche, diese wichtigen Botschaften über die Rente, über die Pflege und was weiß ich, so auf diesem Wege zu transportieren. Also ich kann nur sagen, ich glaube, es ist trotzdem so, dass man anerkennen muss, dass junge Leute offenbar nur über Social Media, gerade über TikTok, angesprochen werden. Und dann muss man sie möglicherweise einfach mit anderen Botschaften, die auch gut klingen, reinziehen quasi dann auch in diese Parteien, um sie dann auf anderen Wegen, wenn sie mal Interesse haben, besser zu informieren. Ich habe momentan auch gar keinen anderen Weg, weil ich meine, Bundestagsdebatten gucken sich junge Leute nicht mehr an. Ja, und das ist, glaube ich, momentan auch eine fatale Situation. Auch natürlich wir Medien verlangen ja auch von den Politikern, dass sie möglichst schnell, möglichst innerhalb von 24 Stunden eine Entscheidung haben zu irgendeinem Problem, was aber natürlich meistens gar nicht so möglich ist. Also es ist momentan ein ziemlicher Teufelskreis, in dem diese etablierten Parteien natürlich sind oder die demokratischen Parteien sind, wie man da wieder rauskommt. Und da muss man sich, glaube ich, mal hinsetzen. Ich habe immer gesagt, man müssen sich mal alle Beteiligten, Gutmeinenden mal hinsetzen und zu überlegen, wie kommen wir da raus.
0: Danke dafür. Danke auch, dass du mit sehr viel Offenheit das Buch vorgestellt hast, Andreas Bönte, Die Vergangenheit in mir, meine Familie und die Schatten des Nationalsozialismus. Hast du das Kapitel jetzt für dich abschließen können, auch was die gesundheitliche Einschränkung
1: betrifft? Ja, absolut. Für mich ist das so, und ich komme jetzt auch, was ich früher nie kannte, auch mal in Entspannungszustände. Ich kannte über Jahrzehnte keine Entspannungszustände. Kannte ich nicht, außer ich habe sie dann, sag mal, fast schon künstlich herbeigeführt durch Entspannungstraining nach Jakobsen oder so. Mhm. Aber ich war immer ein sehr Getriebener, und das merke ich, dass ich dieses Getriebensein nicht mehr so habe. Also ich meine, es wird immer ein Interesse an neuen Themen sein, aber es ist jetzt nicht mehr so, dass ich innerlich so getrieben bin. Das ist anders.
0: Und auf eine Veranstaltung wollen wir noch hinweisen, mit dem bekannten Psychologen Louis Leviton. Spreche ich es richtig aus?
1: Ja,
0: ich
1: kann genau, Louis Leviton.
0: Am 15. Oktober.
1: 15. Oktober im Münchner Volkstheater, da wird dieses Buch präsentiert. Aber das ist jetzt nicht nur so, dass ich daraus lese, sondern es wird eine Präsentation sein, auch der wichtigsten Fotos, der wichtigsten Dinge, die in dem Buch sind. Und ich mache dann viel, so fast schon so Art Podcast-mäßig mit dem Louis Leviton, versuchen wir natürlich nicht nur über das Buch zu reden, sondern auch über andere Dinge, die sich dann aus dem Buch herausgeben. Und es ist eine ganz toll, was ich mit drüber freue. Ich bin mit denen immer schon in Verbindung gewesen. Eine tolle Klezmer-Band, Mazel Tov, die da spielen werden. Die haben eigentlich immer bei wichtigen Veranstaltungen, sogar bei meinem Abschied vom BR gespielt. Und das finde ich toll, weil sie eine fantastische Musik machen. Also eine Mischung zwischen Lesung, Podcast und toller Musik, Konzert.
0: Und vielleicht kannst du mit deinem Buch auch in anderen Familien etwas Versöhnliches hineinbringen. Das wäre doch auch ein schönes Vermächtnis.
1: Das hoffe ich sehr. Vielen Dank. Dankeschön.
0: Ich bedanke mich für das Gespräch, Andreas Bönte, bei mir zu Gast. Das Buch ist übrigens im Herder Verlag erschienen.

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1: Um 12 Uhr mit Gabi Hinterstreuser. Nach den Landtagswahlen in Mecklenburg-Vorpommern und Berlin fordert die SPD eine Kurskorrektur bei den Reformen. Darüber wolle man nun mit dem Koalitionspartner CDU sprechen, sagte Co-Parteichefin Baas.
2: Für uns ist klar, wir haben Verantwortung in der Bundesregierung übernommen. Wir sind in dieser Koalition und wir wollen das auch beibehalten. Dennoch muss man aus den Wahlkämpfen die Analyse auch ziehen, dass die Menschen mit den anstehenden Reformen nicht zufrieden sind.
1: Auch Bundesbildungsministerin Prien von der CDU appellierte an ihre Partei, in der Reformpolitik Kompromisse einzugehen. Ihre Partei hat in Mecklenburg-Vorpommern den Einzug in den Landtag verpasst. Die SPD fuhr in Berlin ihr schlechtestes Ergebnis ein. Besser lief es für die Sozialdemokraten allerdings in Mecklenburg-Vorpommern. Dort ist Regierungschefin Schwesig eine Aufholjagd gegen die AfD gelungen, auch wenn die AfD dort stärkste Kraft wurde. Schwesig kündigte an, mit Grünen und Linken Koalitionsgespräche führen zu wollen. Die Kreml-Partei Geeintes Russland ist nach der dreitägigen Parlamentswahl erwartungsgemäß zur Siegerin erklärt worden. Die seit mehr als 20 Jahren regierende Partei kam laut Wahlleitung auf knapp 58% der Stimmen. Russlands einzige liberale, kriegskritische Partei war von der Listenwahl ausgeschlossen. Die EU-Außenbeauftragte Kallas bezeichnete den Ablauf der Parlamentswahl als schweren Rückschlag für die russische Demokratie. Rund 7 Jahre nach dem Pkw-Maut-Debakel hat der Prozess gegen den früheren Bundesverkehrsminister Scheuer begonnen. Er muss sich wegen einer mutmaßlichen Falschaussage vor dem Landgericht Berlin verantworten, gemeinsam mit seinem früheren Staatssekretär. Zunächst wurde die Anklage der Staatsanwaltschaft verlesen. Den beiden droht im Falle einer Verurteilung eine Freiheitsstrafe von 3 Monaten bis zu 5 Jahren. Beide bestreiten die Vorwürfe. Auf der A8 im Landkreis Rosenheim ist ohnehin immer viel los. Doch nun könnte der Bereich zu einer noch größeren Staufalle werden, denn bei Rohrdorf haben die Bauarbeiten für eine Brücke begonnen.
3: Seit heute ist auf der A8 bei Rohrdorf in beiden Richtungen vorerst nur noch ein Fahrstreifen befahrbar. Bis 7. Oktober ist der Abbruch und Neubau der ersten Brückenhälfte geplant. Bis 29. Oktober soll die zweite Brückenhälfte fertiggestellt werden. Die Brücke über die Rohrdorfer Aachen stammt aus den 30er Jahren und muss aus Altersgründen erneuert werden. Um die Bauzeit auf ein Minimum zu reduzieren, werde bei der Brücke ein neuartiges System mit sofort überfahrbaren Betonfertigteilen genutzt, heißt es von der Autobahn GmbH. Aus dem BR-Studio Rosenheim, Julia Hadeecker.
1: Das Wetter in Bayern. Wechselnd bis stark bewölkt und trocken, ab und zu sonnige Abschnitte bei maximal 14 bis 20 Grad. Im Norden und Osten recht windig. In der kommenden Nacht örtlich Nebel, Tiefstwerte 9 bis 2 Grad. Morgen teils sonnig, teils bewölkt, am Mittwoch nach Auflösung von Nebelfeldern sonnig oder locker bewölkt, bei etwa gleichbleibenden Temperaturen. Soweit diese Nachrichten, jetzt ist es 12.03 Uhr. Der Verkehrsservice. A7 Ulm Richtung Füssen zwischen dem Kreuz Ulm-Elchingen und Dreieck Hittistetten, 7 Kilometer stockender Verkehr. A8 München Richtung Salzburg zwischen Rosenheim-West und Rohrdorf, 6 Kilometer Stau an einer Baustelle. A8 Salzburg Richtung München zwischen Bernau am Chiemsee und Rosenheim, 14 Kilometer Stau wegen Bauarbeiten. Dort ist nur eine Spur frei. A8 München Richtung Stuttgart zwischen Merklingen und Mühlhausen, 9 Kilometer stockender Verkehr. A9 München Richtung Nürnberg zwischen Manching und Denkendorf stockender Verkehr. Und zuletzt A96 Lindau Richtung München zwischen Eichstätten und dem Kreuz Memmingen, 3 Kilometer Stau nach einem LKW-Unfall. Soweit der Service.
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4: Grüß Gott und auch heute ein herzliches Willkommen zu unserem Mittagsmagazin mit aktuellen Themen aus Bayern am Montag. Tom Viehweg ist am Mikrofon. Ich hoffe, Sie sind gut hineingestartet in die neue Woche, in der wir Sie natürlich auch mit aktuellen bayerischen Themen und Nachrichten versorgen. Ich freue mich sehr, dass wir Sie durch die Mittagszeit begleiten dürfen.

0: BR Heimat aktuell am Montagmittag um 12:07. Ich freue mich sehr, dass wir Sie auch heute zum Wochenauftakt durch die Mittagszeit begleiten dürfen. Einige unserer Themen in dieser Stunde: Das erste Oktoberfestwochenende liegt hinter uns und gestern hat sich auch gezeigt, wie gut die medizinische Versorgung auf der Wiesn ist. Ein Brezenverkäufer, der fühlte sich plötzlich zu schwach, um seinen Wagen zu schieben. Er ging zur Sanitätswache, die einen akuten Herzinfarkt diagnostiziert hat. Der Mann kam sofort ins Krankenhaus. Die gut organisierte Rettungskette hat ihm ganz offensichtlich das Leben gerettet. Wie das erste Oktoberfestwochenende sonst so gelaufen ist, fassen wir für Sie noch vor 12:30 zusammen. Sie haben es vielleicht vorhin in den Nachrichten schon kurz gehört. Die A8 im Landkreis Rosenheim könnte ab heute zu einer noch größeren Staufalle werden als sonst, denn heute beginnen die Bauarbeiten an einer Brücke bei Rohrdorf. Mehr über die befürchteten Auswirkungen gegen 12:30 in dieser Sendung. Und wenn wir schon beim Autoverkehr sind, können Sie sich noch erinnern an früher, an die spießigen, aber inzwischen kultigen, meist gehäkelten Klorollenhüte auf den Hutablagen unserer Autos. So in den 60er und 70er Jahren waren sie weit verbreitet. Wie sie entstanden sind, die schmucken Hüllen fürs Klopapier, die waren zunächst mehr als Dekoration.
1: Es gab ja keine Toiletten auf der Autobahn oder auf den Straßen. Da musste man dann ab und zu mal auf die Toilette und dann deswegen waren die dort.
0: Also ein ganz praktischer Grund. Wir stellen Ihnen eine Frau aus Unterfranken vor, die den Klorollenhut zurückbringen möchte in die Autos und auch in unsere Badezimmer. Und Mecklenburg-Vorpommern und Berlin haben gewählt, die politischen Ränder gestärkt, die Mitte geschwächt. So kann man die Ergebnisse wohl grob zusammenfassen. Wir haben natürlich Reaktionen aus Bayern in 5 Minuten hier bei uns.

0: Die Fraßdorfer Geigenmusik war das mit dem Filzmoser Walzer bei BR Heimat aktuell, 12 Uhr und gleich 14 Minuten. Eigentlich waren das gestern ja nur Landtagswahlen, in Anführungsstrichen nur Landtagswahlen in Mecklenburg-Vorpommern und Berlin, aber schon in ein paar Minuten, nachdem die Wahllokale geschlossen hatten, war Kanzler Merz zu hören. Er ist vor die Mikrofone getreten, denn seine CDU hat in Mecklenburg-Vorpommern ja die 5%-Hürde nicht geschafft. Hat's noch nie gegeben in der Geschichte der Bundesrepublik. Ein Desaster, sagt der Bundeskanzler. Aber trotzdem will er an seinem Reformkurs festhalten. Welche Erkenntnisse ziehen bayerische Politiker und Politikerinnen der im Bayerischen Landtag vertretenen Parteien aus all dem? Irene Essmann fasst die Stimmen vom Wahlabend für uns zusammen.
1: Ehrlicherweise, der Abend heute ist eine Enttäuschung,
2: sagt der Chef der CSU-Landesgruppe im Bundestag, Alexander Hoffmann, als sich am Wahlabend gerade abzeichnet, dass die CDU wohl aus dem Landtag von Mecklenburg-Vorpommern fliegt. Hoffmanns Diagnose:
1: Dass die Wahlergebnisse Richtung Ränder deswegen so ausfallen, weil die Menschen das Gefühl haben, Demokratie funktioniert nicht mehr, weil sie spüren, dass wichtige Entscheidungen der letzten Jahre nicht getroffen worden sind.
2: Sein Mittel der Wahl:
1: Wir müssen diesen Reformkurs fortsetzen.
2: Mit Friedrich Merz als Kanzler? Da sagt Hoffmann:
1: Wir als CSU führen keine Personaldebatte.
2: Doch hinter den Kulissen der Unionsparteien wird viel geredet, während die AfD einen Wahlerfolg nach dem anderen für sich verbucht. Stärkste Kraft jetzt auch in Mecklenburg-Vorpommern, in Berlin deutlich hinzugewonnen, wenn auch am Ende dort nur Platz 3. Bayerns AfD-Landeschef Stefan Protschka:
3: Der Wähler will eine AfD-Regierung bzw. zumindest eine Beteiligung der AfD an der Regierung und leiden darunter unter der Brandmauer durch nur die Union.
2: Protschka glaubt, es ist nur eine Frage der Zeit, bis diese fällt oder die AfD die absolute Mehrheit erringt, wenn er sagt:
3: Wir bleiben unserem Kurs treu und irgendwann regieren wir.
2: Da hat die Vorsitzende der Grünen im Bayerischen Landtag, Katharina Schulze, was dagegen und fordert,
4: dass wir Demokratinnen und Demokraten uns unterhaken.
2: Sie glaubt, es braucht einen Strategiewechsel der demokratischen Parteien. Weniger, Zitat, Hyperfixierung auf die AfD, stattdessen mehr
4: nach vorne stellen, wofür wir kämpfen, wofür wir brennen, was wir verbessern möchten. Weil in meiner festen Überzeugung wählen Menschen die Parteien, die ihnen auch aufzeigen können, wo sie mit diesem Land hin möchten.
5: Die AfD frisst die Union auf und die linken Parteien regieren.
2: Das ist die Wahlanalyse in einem Satz von Freie Wählerchef Hubert Aiwanger. Und?
5: Ein Glück, dass es in Bayern die Freien Wähler gibt.
2: Denn nur seine Partei garantiere eine bürgerliche Regierung. Genau das, so Aiwanger, müsse auch das Ziel für 2028 sein, wenn in Bayern ein neuer Landtag gewählt wird. Weiter mit der CSU eine bürgerliche Regierung zu bilden. Die SPD kann in Mecklenburg-Vorpommern voraussichtlich weiter regieren, auch wenn es am Ende für Manuela Schwesigs Sozialdemokraten nur für Platz 2 gereicht hat. Bayerns SPD-Co-Landeschef Sebastian Rohloff lobt Mecklenburg-Vorpommerns Ministerpräsidentin.
6: Ich finde die toll. Frau Schwesig hat gezeigt, wenn man sich um die Menschen kümmert und sich um Bezahlbarkeit kümmert, Lebensmittelpreise, Mieten und Spritpreise, dass die Menschen sich dann gehört fühlen. Frau Schwesig wird auf jeden Fall eine zentrale Rolle in der SPD spielen.
2: Doch auf die Frage nach den Bundesvorsitzenden Baas und Klingbeil antwortet der bayerische SPD-Bundestagsabgeordnete Rohloff dann:
6: Ich glaube, so ein Trainerwechsel ist immer kein Selbstzweck. Und die Probleme der SPD gehen tiefer, als dass man jetzt einfach Köpfe austauscht und dann wird alles gut.
2: Rohloff spricht deshalb von Hausaufgaben, die nun anders gemacht werden müssten und dass auch diese Wahlen ein Alarmzeichen seien.

0: Mit dem niederbayerischen Musikantenstammtisch ist es 12.23 Uhr geworden. Seit Samstag läuft das Oktoberfest in München. Bis 4. Oktober dauert die Wiesn, das größte Volksfest der Welt. Und diesmal war es ein Bilderbuchstart. Allein am ersten Tag bei Kaiserwetter kamen 450.000 Besucherinnen und Besucher. Und die feierten fröhlich und vor allem friedlich. Und weil es etwas weniger waren als sonst, haben sie sich bei dem Wetter auch gut auf dem Gelände verteilt. Eindrücke von Max Gilbert.
1: Mehr als 8000 Trachtler, Brauchtumsgruppen, Musikkapellen und Schäffler ziehen am Sonntagvormittag durch die Straßen in Richtung Festgelände. Zu Fuß und zu Ross, zur Freude von zehntausenden Zuschauern.
2: Das ist etwas ganz Besonderes und die vielen Tiere und Kinder und alle sind begeistert und das sieht man auch. Man fühlt die Emotionen, die kann man im Fernsehen nicht sehen.
3: Das macht einfach Freude. Also ich finde, da muss man zuschauen.
1: Wie viel Arbeit in den Trachten steckt, zeigt die Altpassauer Goldhaubengruppe mit ihren Kopfbedeckungen, wie sie das Bürgertum in der Biedermeierzeit getragen hat.
4: Man hat gesagt, früher eine Haube ist so viel werter als wie ein Pferd. Also ich habe die Haube selber gestickt und ich habe mir Stricherliste geführt. Also 350 Stunden bin ich alleine gesessen.
1: Auf dem Festgelände der Wiesn erwartet die Trachtler nach 2 Stunden, wie gestern schon, strahlender Sonnenschein und spätsommerliche Temperaturen. Etwas ungemütlich war der Wiesnauftakt dieses Jahr für die Besucher des Drehkarussells Predator. Das Fahrgeschäft blieb am Samstagabend stehen, während die Fahrgäste kopfüber hingen. Es dauerte ein paar Minuten, bis die vor allem jugendlichen Mitfahrer aussteigen konnten. Betreiber Willi Kaiser.
5: Es war eine kleinere Sache, es war ein Sensor, der ausgelöst hat und dadurch ist Karussell stehen geblieben. Wie wenn man es so kennt beim Notbremsassistenten, dass wenn jetzt irgendwas davor kommt, dann geht er in die Eisen rein und so war es hier genauso. Es hat das getan, was es tun sollte.
1: Noch am Abend nahm das Fahrgeschäft den Betrieb wieder auf. Ansonsten war es ein weitgehend entspanntes und friedliches Wiesnauftaktwochenende, sagt Polizeisprecher Christian Drexler.
6: Die Münchner Polizei ist mit dem ersten Wochenende jetzt sehr zufrieden. Es ist relativ ruhig verlaufen. Von den Einsatzzahlen waren wir wie im Jahr zuvor. Und bei den Straftaten mussten wir bislang über 55 Straftaten verzeichnen.
1: Auch Wiesnchef Christian Scharpf ist hochzufrieden.
7: Also es war wirklich ein Bilderbuchstart, muss man sagen. Vor allem, wenn man über das Festgelände schaut, die Menschen haben entspannte Gesichter und sind einfach ja, gut drauf. Man konnte sich wirklich keinen besseren Auftakt als Wiesnchef wünschen.
1: Hervorragendes Wetter, viele feiernde Besucher. Am ersten Wiesentag waren es laut Scharpf rund 450.000, etwas weniger als im vergangenen Jahr. Auch die Wirte und Schausteller freuen sich über einen gelungenen Wiesenauftakt, so Yvonne Heckel, Sprecherin der Wiesenschausteller.
8: Strahlender Sonnenschein, gut gelaunte Gäste, Schausteller und Marktkaufleute hochzufrieden. Vielen Dank an alle Gäste und natürlich auch den Wettergott.
1: Und ein Blick auf die Wettervorhersage zeigt, die Wiesn 2026, sie dürfte sonnig bleiben.

0: 12.31 Uhr, kurz nach halb eins, Sie hören BR Heimat aktuell. Die nördliche Oberpfalz und das angrenzende Oberfranken, sie gelten derzeit als eine der wichtigsten Wolfsschwerpunkte im Freistaat. Dort liegen nämlich die Rudelgebiete Grafenwöhr, der Feldensteiner Forst, Kitschenrhein, der Hessenreuther Wald, der Manteler Forst und auch das Fichtelgebirge. Und weil Wölfe gerne mal in einem durchaus großen Umkreis unterwegs sind, von 80 bis 100 Kilometern kann das gehen, ist das für einen Schäfer im Steinwald im Landkreis Tirschenreuth eine Bedrohung. Denn um die 75 Wölfe gibt's schätzungsweise rund um seine Schafweiden. Anne Axmann hat ihn besucht.
1: 12 braune Haarschafe und 5 Ziegen grasen auf einer Weide in Ruhe vor sich hin. Dazwischen 2 weiße Herdenschutzhunde. Aufmerksam gucken sie in jede Richtung, in der sich etwas bewegt oder ob ein Geräusch aus dem Wald zu hören ist. Das wirkt alles sehr idyllisch. Doch ohne Hunde und ohne Elektrozaun könnte Thomas Engelhardt hier auf seinem Biohof im Steinwald wohl keine Schafe mehr halten.
2: Ich habe auch immer Wildkameras hängen an den Zäunen. Ich hatte auch schon auf den Wildkameras den Wolf drauf, wie er um die Weiden geschlichen ist oder sich angenähert hat. Am nächsten Morgen, wie ich rauskam, waren Schafe da, Hunde waren da. Also es hat funktioniert mit dem Herdenschutz und von dem her habe ich da wenig Angst.
1: Die Zahl der Wölfe in der nördlichen Oberpfalz und im angrenzenden Oberfranken wächst. 5 junge Wolfswelpen sind erst im August im Landkreis Tirschenreuth an der Grenze zu Tschechien gefilmt worden. Damit gehört die Region zu den Gebieten mit den meisten Wölfen in ganz Bayern. Für einen Schäfer eine Herausforderung.
2: Die ist schon sehr groß, sage ich mal. Wir haben verschiedenste Rudel hier außenrum und bis jetzt ist toi toi toi bei mir selbst noch nie was passiert. Es gibt aber im Umkreis Schäfer, da hat der Wolf schon zugeschlagen. Hier im Steinwald selbst haben wir kein festes Rudel, aber wir haben immer wieder durchziehende Wölfe.
1: Ohne Herdenschutz geht hier nichts mehr und das ist bei Thomas Engelhardt ein ausgeklügeltes System. Die Schafe werden von einem Elektrozaun geschützt. Daran hängen blau blinkende Lichter, weil Wölfe blaues Licht nicht kennen und es als Gefahr wahrnehmen. Auch Parfüm spielt am Zaun eine Rolle.
2: Blinklichter dran, T-Shirts mit Parfüm dran, einen hohen Zaun, der wirklich Strom drauf hat und die Erdung passt, dass eben auch die Schlagkraft vorhanden ist, weil Strom allein bringt nichts ohne Erdung. Wer sich's leisten kann oder wer gerne mit Hunden arbeitet, gerne auch Herdenschutzhunde mit dazu, erhöht den ganzen Schutz natürlich nochmal drastisch. Da der Wolf natürlich den geringsten Weg des Widerstands geht, würde er erstmal sich ein Reh holen, bevor er hier drinnen Kampf anfängt.
1: Bisher ist Thomas Engelhardt mit all den Schutzmaßnahmen für seine Schafe gut gefahren. Insgesamt hält er 60 Tiere, möchte seine Herde aber noch vergrößern. Die Schafe haben einen wichtigen Job. Sie betreiben Landschaftspflege rund um Friedenfels und im Steinwald. Durch sie sollen Offenlandflächen erhalten bleiben und die Artenvielfalt in der Umgebung gefördert werden. Auch Naturpark-Ranger Jonas Stender, der im Steinwald Luchs und Wolf besonders im Auge hat, beschäftigt die Wolfspopulation in der Region.
3: Aber natürlich haben wir auch viel mit Schafweidern zu tun, mit Leuten aus der Bevölkerung, die uns anfragen, Mensch, wie soll man sich verhalten, wenn Wölfe vor Ort sind? Und da versuchen auch Bildungsarbeit zu leisten, gehen also wirklich auch aktiv in die Kindergärten, in die Schulen rein. Ist eine Gefahr? Nein. Aber durchaus auch Problematiken mit sich bringen kann in Sachen Nutztierhaltung. Ja.
1: Wie viele Wölfe genau in der Gegend leben, ist unklar. Denn zu den standorttreuen Rudeln gibt es auch immer wieder durchziehende Einzeltiere auf der Suche nach neuen Revieren.

0: 12 Uhr und 39 ist es. Sie hören BR Heimat aktuell am Montagmittag mit Tom Viehweg. In den nächsten Wochen dürfte es sich auf der A8 zwischen Rosenheim und Salzburg leider wieder ordentlich stauen. Und das auf einer der meistbefahrenen Autobahnen im Freistaat. Die Autobahn GmbH erneuert die Brücke über die Rohrdorfer Aachen. Autofahrer sollten mehr Zeit einplanen und, wenn möglich, Fahrten verschieben oder ganz vermeiden.
1: Seit heute ist auf der A8 bei Rohrdorf in beiden Richtungen vorerst nur noch ein Fahrstreifen befahrbar. Bis 7. Oktober ist der Abbruch und Neubau der ersten Brückenhälfte geplant. Bis 29. Oktober soll die zweite Brückenhälfte fertiggestellt werden. Die Brücke über die Rohrdorfer Aachen stammt aus den 30er Jahren und muss aus Altersgründen erneuert werden. Um die Bauzeit auf ein Minimum zu reduzieren, werde bei der Brücke ein neuartiges System mit sofort überfahrbaren Betonfertigteilen genutzt, heißt es von der Autobahn GmbH. Pünktlich zum Herbstferienverkehr ab 30. Oktober sollen auf der A8 wieder zwei Spuren je Fahrtrichtung befahrbar sein. Restarbeiten werden noch bis 20. November andauern. Zu den Hauptverkehrszeiten rechnet die Autobahn GmbH mit erheblichen Rückstaus und deutlich längeren Fahrzeiten. Von Ausweichrouten über kleinere Straßen im Umland wird dringend abgeraten. Bei Stau gelten auf der A8 von Freitag bis Sonntag und an Feiertagen außerdem Durchfahrtsverbote. Das heißt, Autofahrer müssen auf der Autobahn bleiben und dürfen keine Schleichwege nutzen. Aus dem BR-Studio Rosenheim, Julia Haderecker.

0: Mit der Jettinger Stubenmusik wird es 12.45 Uhr, dreiviertel eins. 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Man hat einen weiten Blick über die Stadt Würzburg und den Main von der Wallfahrtskirche Maria Heimsuchung auf dem Nikolausberg. Die bekannte und beliebte barocke Kirche wird im Volksmund Käppele genannt. Sie wurde nach Plänen von Balthasar Neumann gebaut. Ab heute aber ist das Käppele geschlossen und wird in den kommenden Tagen zur Großbaustelle. Die Sanierung soll rund 2,5 Jahre dauern. Josef Lindner berichtet.
1: Das Würzburger Käppele ist gut 200 Jahre alt. Wallfahrer kommen von weit her, um vor dem Gnadenbild der Mutter Gottes zu beten und Kerzen anzuzünden. Über die Jahre hat sich eine dicke Rußschicht über Decken, Wände und die mehr als 100 Engel im Gotteshaus gelegt. Damit das Käppele wieder so strahlt wie früher, werden von November bis Februar zunächst Gerüste aufgebaut. Anschließend sollen bis zu 40 Spezialisten die Verschmutzungen abtragen. Die Sanierung dauert mindestens 2,5 Jahre. So lange bleibt die Kirche geschlossen, sagt Wallfahrtspfarrer Bruder Franz.
2: Das ist was fürs lachende und weinende Auge. Weinend mit einer Wehmut, jetzt müssen wir warten, bis das Käppele fertig ist. Und lachend, ja, in der frohen Erwartung, ne, wenn die Zeit rum ist, wird das Käppele wieder heller strahlen und wir werden uns eine helle Freude haben.
1: Die Gesamtkosten liegen bei 5,8 Millionen Euro. Das Bistum Würzburg übernimmt 1,5 Millionen Euro. Weitere Mittel kommen von Bund, Land, Kommunen und der Deutschen Stiftung Denkmalschutz. Hinzu zahlreiche Spenden. Das Gnadenbild der Mutter Gottes wird in den kommenden Tagen in eine benachbarte Kirche gebracht, damit Wallfahrer weiterhin dort beten und Kerzen entzünden können.

0: Nicht lachlassen, ruft uns das Münchner Redoutenorchester musikalisch dazu. 12:51 Uhr ist es. Und jetzt wird's retrogradig kultig. Wir gehen nämlich gedanklich zurück in die 60er und 70er Jahre, als in Deutschland die Prielblumen an den Küchenfliesen klebten und in den Autos der Wackeldackel vor sich hingenickt hat. Und der direkte Nachbar dieses Wackeldackels am anderen Ende der Hutablage, das war, Sie erinnern sich vielleicht auch noch, der gehäkelte Klorollenhut. Einst Sinnbild deutscher Spießigkeit ist das gehäkelte Accessoire heute vor allem bei Oldtimer-Fans immer noch bzw. schon wieder sehr beliebt. Und vielleicht kommt er bald zurück als ironischer, witziger Hingucker für Ihr Auto oder auch das Badezimmer daheim. Jetzt aber in einer zeitgemäßen Form, mit witzigen Motiven. Dank einer Frau aus Lohr am Main, Achim Winkelmann, stellt uns die Unterfränkin vor, die den Klorollenhut zurück in die Autos und die Badezimmer bringen möchte.
1: Mit Inhalt?
2: Ach, mit Inhalt, ja, das Klopapier kriege ich mit.
1: Okay, ist in Ordnung so.
2: Drei lache ich immer noch.
1: Oh, perfekt.
3: Schon um 5:30 morgens hat Martina Winks an diesem Samstag ihren Stand am Lohrer Flohmarkt an der Mainlände aufgestellt, um sich einen guten Platz zu sichern. Neben einigem Krimskrams hat sie auf einem Tisch ihre selbstgehäkelten Schätze aufgebaut. Klorollenhüte in allen Farben mit Inhalt. Das Besondere, statt der klassischen Bommel thronen auf ihren kleinen Kunstwerken Motivtoppings, wie sie es nennt. Spielzeugautos, Barbie-Puppen, sogar eine Figur von Star Wars-Bösewicht Darth Vader auf einem schwarzen Klorollenhut. Besonders gut gehen aber Automotive.
4: Ich suche nämlich genau sowas für meinen Kumpel. Der hat nämlich einen alten VW Käfer und das wird doch super zu ihm passen, wenn er das dann in sein Auto reinstellt.
3: Auch Anja Gessner hat einen Hut mit einem VW Bulli entdeckt.
5: Ich finde es so hammermäßig. Meine Tochter sammelt Bullis und die wird sich mit Sicherheit riesig freuen. Ich würde alle mitnehmen, weil ich finde alle total super. Wahnsinn.
3: Doch wie sind die eigentlich entstanden, die gehäkelten Hüte? Und vor allem warum?
6: Weil es hübsch aussieht, weiß nicht. Ich denke, oder? Deko?
7: Es gab ja keine Toiletten auf der Autobahn oder auf den Straßen. Da muss man dann ab und zu mal auf die Toilette und dann deswegen waren die dort.
3: Genau so war's, denn in den 50er und 60er Jahren waren Raststätten dünn gesät. Viele hatten also notgedrungen das Papier im Auto dabei. So entstand die Idee mit dem Hütchen, übrigens in Ost- und Westdeutschland, um die Papierrollen schamvoll zu verbergen. Die Hüte von Martina Winks entstehen bei ihr zu Hause in Lohr abends nach der Arbeit. In diesem Frühjahr hat sie damit angefangen, erst als witziges Geschenk für eine Freundin.
2: Wir stehen alle ein bisschen so auf Retro. Und dann habe ich der kurzerhand alten Klorollenhut gehäkelt. Aber ganz F, so wie man es früher hatte. Rüsche, Bommel obendrauf, fertig. Also ganz unspektakulär. Und dann war da noch eine Bekannte dabei, die sagt, oh ja, will ich auch.
3: 115 Klorollenhüte hat die 51-Jährige seitdem gehäkelt. Und die wurden immer aufwendiger.
2: Es war zum Beispiel mal jemand, die wollte einen Vorwerk-Klohut. So, dann bin ich erstmal rumgerannt von Pontius zu Pilatus und habe das Grün gesucht von Vorwerk. Weiße Buchstaben draufgepappt, Bommel. Wunderbar, sie war glücklich.
3: Mehrere Stunden braucht sie für ein Modell, je nach Schwierigkeit. Die meisten verkauft sie dann für rund 15 Euro, um zumindest ihren Materialeinsatz zurückzubekommen.
2: Und es macht halt riesig Spaß. Weil ich kann kreativ sein, ne? Man muss sich Gedanken machen, was für eine Wolle verwende ich. Ich bin da auch sehr streng mit mir selber, also das muss dann schon passen.
3: Zum Abschied hat Martina Winks für uns noch ein besonderes Geschenk, einen Klorollenhut in Blau-Weiß mit der Aufschrift Bayerischer Rundfunk.

Kurz vor eins ist es, das ist BR Heimat aktuell am Montagmittag. In ganz Bayern gehen heute Beschäftigte der großen Autobauer und Zulieferer auf die Straße, von Audi in Ingolstadt über BMW in München bis Bosch in Nürnberg und Immenstadt. Aus Sicht der IG Metall haben die Autokonzerne falsche Entscheidungen getroffen, und zwar reihenweise. Nein, findet der Verband der bayerischen Metall- und Elektroindustrie. Er macht vielmehr politischen Stillstand und unfaire internationale Konkurrenz verantwortlich. Und dann schauen wir noch in den Landkreis Fürth. Da finden gerade die Aktionstage Innenorte statt. Das Ziel: Heimat erhalten und Zukunft gestalten. Konkret geht es um die Nutzung leerstehender Wohnungen und Häuser. Ideen, wie das funktionieren kann, von denen hören wir in der zweiten Stunde BR Heimat aktuell. Ich freue mich, wenn wir Sie nach den 13 Uhr Nachrichten noch einmal begleiten dürfen.

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1: Um 13 Uhr mit Gabi Hinterstolzer. In Mecklenburg-Vorpommern will Ministerpräsidentin Schwesig Landeschefin bleiben und mit Grünen und Linken über eine Koalition sprechen. Sie sehe die 35,5% für die SPD als Auftrag der Wählerinnen und Wähler, eine stabile Regierung zu bilden, erklärte Schwesig in Berlin. Stärkste Kraft wurde in Mecklenburg-Vorpommern die AfD mit 38,2%. In Berlin ist die Linke als klare Siegerin hervorgegangen. Die Bundes-SPD fordert Konsequenzen aus den Wahlergebnissen und will mit dem Koalitionspartner Union über die Reformen sprechen. Auch die Opposition fordert Folgen für den Reformkurs.
2: AfD-Co-Chefin Alice Weidel glaubt nicht, dass die CDU so weitermachen kann. Sie sieht notwendige Reformen nicht umgesetzt und Deutschland im Stillstand. Grünen-Chefin Franziska Brandner fordert eine Korrektur des Reformkurses der Bundesregierung. Reformen müssten gerecht sein und den Menschen Verbesserungen bringen, statt nur Kürzungen. Bundeskanzler Friedrich Merz hatte gestern Abend angekündigt, am Reformkurs festzuhalten. Dietrich Karl Meurer, Berlin.
1: Die Autoindustrie steckt in der Krise. Mit einem bundesweiten Aktionstag stemmt sich die IG Metall gegen den Jobabbau und weitere Einschnitte. Bei einer Veranstaltung in Wolfsburg sagte IG Metall-Chefin Benner, früher seien die Beschäftigten von VW, BMW und Co. stolz gewesen, für diese Unternehmen zu arbeiten. Und wörtlich fügte sie hinzu, jetzt fahren Vorstände die Branche mit Vollgas gegen die Wand und begehen danach Fahrerflucht. Die gentechnikfreie Landwirtschaft zieht sich in die Ecke gedrängt. Durch die Freigabe spezieller Pflanzen durch die EU könnten auch ihre Züchtungen betroffen sein und ihren Status verlieren. Jetzt hat ein Bündnis aus Landwirtschaftsunternehmen und Verbänden Klage beim Europäischen Gericht gegen die im Juni beschlossene Verordnung eingereicht. Die Beteiligten fordern, diese für nichtig zu erklären. Für kürzere Strecken steigen immer mehr Menschen vom Auto auf Busse und Bahnen um. Nach Zahlen des Statistischen Bundesamts wuchs das Fahrgastaufkommen im öffentlichen Nahverkehr im ersten Halbjahr um 2%. 3 Jahre nach Einführung des Deutschland-Tickets hält der Zuspruch zum ÖPNV demnach weiter an, das Wachstum schwächt sich aber ab. Am Donnerstag steht das erste Spiel der Fußballnationalmannschaft unter dem neuen Bundestrainer Jürgen Klopp an. Heute beginnen in Herzogenaurach die Vorbereitungen für die Partien in der Nations League. Lasse Berger berichtet.
3: Bundestrainer Jürgen Klopp ist schon seit dem Wochenende in Herzogenaurach und hat sämtliche Partien seiner Nationalspieler im Fernsehen verfolgt. Heute beziehen auch die nominierten Spieler ihr Quartier in Mittelfranken. Auf dem Adidas Homeground laufen die Vorbereitungen für die kommenden 4 Spiele. Nach dem Auftakt in Amsterdam am Donnerstag folgt am Sonntag ein Heimspiel in Augsburg gegen Griechenland.
1: Das Wetter in Bayern. Oft bewölkt und windig, besonders in Teilen Schwabens und Oberbayerns sowie ganz im Westen Frankens zeigt sich öfter die Sonne. Höchstwerte 14 bis 20 Grad. In der Nacht teils klar, teils wolkig und gebietsweise Nebel. Es kühlt ab auf 9 bis 2 Grad. Vereinzelt ist Bodenfrost möglich. Morgen Wolken und Sonne, am Mittwoch meist freundlich, am Donnerstag vereinzelt Regen. Höchstwerte bis 21 Grad, in den Nächten örtlich Frost. Es ist jetzt 13.04 Uhr. Der Verkehrsservice. A7 Würzburg Richtung Füssen zwischen Langenau und Dreieck-Kittistetten 11 Kilometer Stau und stockender Verkehr. A8 München Richtung Salzburg zwischen Bad Aibling und Rohrdorf 7 Kilometer Stau. A8 Salzburg Richtung München zwischen Bernau am Chiemsee und Rosenheim 14 Kilometer Stau wegen Bauarbeiten. Dort ist nur eine Spur frei. A9 München Richtung Nürnberg zwischen Manching und Denkendorf stockender Verkehr und A9 München Richtung Nürnberg zwischen Denkendorf und Altmühltal 4 Kilometer Stau an einer Baustelle. Soweit der Service.
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4: Servus zur zweiten Stunde BR Heimat aktuell. Mit den aktuellen Themen des Tages sind wir noch eine Stunde beieinander. Wie unsere Geldscheine künftig ausschauen, darüber können wir alle gemeinsam noch bis Mitternacht abstimmen, und zwar online. 10 Vorschläge sind noch im Rennen. 5 zeigen verschiedene Vogelarten, 5 andere berühmte Persönlichkeiten, wie zum Beispiel Madame Curie, die die Radioaktivität entdeckt hat. Mitmachen kann man über die Homepage der EZB, der Europäischen Zentralbank. BR Heimat aktuell am Montag. Am Mikrofon begrüßt Sie weiter recht herzlich Tom Fiebig.

0: Die Sechseckmusi und der Martini-Marsch zum Auftakt. 13 Uhr und 8 Minuten, zweite Stunde BR Heimat aktuell. Einige unserer Themen noch bis um 14 Uhr. Die Krankenhäuser in Deutschland müssen reformiert werden. Darüber sind sich alle Fachleute einig. Die Vorschläge für solche Reformen liegen auch auf dem Tisch. Heute wird bei einem Spitzentreffen in Berlin vorläufig Bilanz gezogen. Wie die Lage der Kliniken hier bei uns in Bayern ist, Details gegen 13:30 hier bei uns. Großer Andrang gestern Abend bei einer Bürgerversammlung in Kaufbeuren. Es ging um die Stationierung des Raketenabwehrsystems Arrow im Königsberger Forst bei Friesenried im Ostallgäu. Mehrere hundert Interessierte sind gekommen. Über den Verlauf berichtet unser Reporter Rupert Waldmüller noch vor 13:30 hier bei uns. Und es war wohl ein Lausbubenstreich im Natur- und Freibad von Großhabersdorf im Landkreis Fürth, einen Karpfen auszusetzen. Was aber niemand ahnen konnte, der Fisch hat sich dort zum Publikumsliebling der Badegäste entwickelt. Zu seinen Ehren hat eine Bäckerei sogar einen zuckersüßen Karpfenkrapfen erfunden. Und der schmeckt nicht nur den Karpfenfans.
1: Ja toll. Also gar nicht nach Fisch.
2: Nach Quark und Vanille.
0: Inzwischen ist die Badesaison aber vorbei. Wie es weitergeht mit dem Hype um Karpfen Bruno in Großhabersdorf, das und mehr in der zweiten Stunde BR Heimat aktuell. Ich freue mich, wenn Sie bis um 14 Uhr mit dabei sind.

0: Das Harfenduo Geißler und Föhrich mit dem Che Guevara Landler. 13 Uhr und 16 Minuten. Leerstand gibt's überall. Aber wie kann man wieder Neues ansiedeln in leerstehenden Gebäuden? Eine Frage, die viele umtreibt. Und genau darum geht es gerade im Landkreis Fürth bei den Aktionstagen Innenorte. Bis zum 27. September lautet das Motto Heimat erhalten, Zukunft gestalten. Aktionstage, die ein breites Angebot beinhalten von Führungen und von Ortsbesichtigungen. Wir haben mal einen solchen Event, wie man heute neudeutsch sagt, besucht, und zwar an einem bislang quasi verlassenen Ort in Oberasbach. Konstanze Schulze war dabei.
1: Die alte Feldscheune im Linderweg, ein in die Jahre gekommener Backsteinbau mit Spitzdach und großen Holztoren. Die Scheune gehört einer Oberasbacher Familie, die braucht sie nicht mehr, aber was damit tun? Die Idee, der Heimatverein kann sie erstmal nutzen. Konzerte, Lesungen und Ausstellungen sind geplant, erzählt Simon Rötsch, dritter Bürgermeister und Vorsitzender des Heimatvereins.
2: Scheunen gibt's ganz viel in den alten Ortskernen. Da diese Typologie ist ganz schwierig eigentlich umzubauen. Die ist nicht das klassische Einfamilienhaus. Da gibt es hohe Decken, da gibt es große Tore. Also eigentlich immer eine Schwierigkeit, dafür eine Nutzung zu finden.
1: In der 18.000 Einwohnerstadt stehen 167 Wohnungen und Häuser leer. Ein Problem, das viele fränkische Gemeinden haben und auf das bei den Aktionstagen im Landkreis Fürth nun aufmerksam gemacht wird. Auch der erste Bürgermeister Thomas Diebenbusch ist vor Ort.
3: Wir haben eine Wohnungsnot, das hört man überall, das merkt man überall. Die Preise explodieren und auf der anderen Seite haben wir diese Art von Leerstellen. Und da müssen wir darauf achten, dass wir diese Flächen letztendlich wieder für die Wohnnutzung reaktivieren können.
1: Die erste Ausstellung in der Scheune, Arbeiten von Architekturstudenten aus Karlsruhe, die sich beispielhaft mit der Situation vor Ort beschäftigt haben. Was kann auch im Winter, was nur im Sommer genutzt werden? Wo wird ein Umbau schon aufgrund der Platzverhältnisse schwierig?
2: Wir haben hier den Kleinleinhof und hier die Frage, wie kann man eigentlich eine verzwickte Situation, also es gibt ganz viele Scheunen, ganz viele Anbauten, und wie kann man da das auch ein Stück weit öffnen in den Garten hinein und ja eigentlich auch da eine schöne Wohnqualität schaffen.
1: 7 von 14 Kommunen im Landkreis Fürth beteiligen sich an den Aktionstagen. Cadolzburg, Langenzenn, Rostal, Stein, Wilhelmsdorf und Zirndorf sind auch dabei.

0: Ortsrundgänge, Vorträge über Sanieren und Bauen, aber auch digitale Entdeckungstouren werden angeboten. Michaela Heckel vom Stadtmarketing erklärt, wie es funktioniert.
1: Actionbound ist eine App, die für die Nutzer kostenlos ist und auf der digitale Schnitzeljagden erstellt werden. Und genau, in den verschiedenen Kommunen gibt es ganz unterschiedliche Aufgaben. Also manchmal hat man eine Fotoaufgabe, manchmal muss man schätzen, wie hoch zum Beispiel ein Gebäude ist.
0: Das Ganze gedacht, um die Orte besser kennenzulernen. Und vielleicht kommt der ein oder andere ja auch auf eine Idee, wie man die Gebäude nutzen kann.

0: Die gute Nachricht lautet, mit dem ÖPNV-Ticket des Münchner Verkehrsverbunds kommt man im nächsten Jahr so weit wie nie. Das Ostallgäu und die Stadt Kaufbeuren sowie auch Augsburg kommen dazu. Aber wie bei allen guten Nachrichten, es gibt auch einen Wermutstropfen. Gleichzeitig zum 1. Januar steigen nämlich auch die Ticketpreise. Und zwar um fast 5% im Durchschnitt. Das kritisieren Verbände wie beispielsweise ProBahn.
1: Die Preise für die Öffentlichen im MVV stiegen damit doppelt so schnell wie die Bierpreise auf dem Oktoberfest, so der Fahrgastverband ProBahn. Er kritisiert ein schlechteres Angebot, Baustellen und Störungen bei der S-Bahn, überfüllte Trams und Busse und jetzt auch noch eine kräftige Preissteigerung. Damit widerspreche die Politik ihren Sonntagsreden, dass mehr Menschen auf öffentliche umsteigen sollen. ProBahn fordert, dass dann zumindest auch das Angebot ausgebaut werden müsste, statt eingeschränkt. Gegen die Störungsursachen müsse endlich vorgegangen werden. Beispielsweise wäre bei der S-Bahn der durchgängige 10-Minuten-Takt tagsüber eine wesentliche Verbesserung, wenn schon der Fahrpreis so deutlich steige, so ProBahn. Dass digitale Tickets inzwischen deutlich billiger sind als am Automaten gekaufte, in anderen Städten und auch beim MVV, das kritisiert der Münchner Seniorenbeirat. So kostet die Streifenkarte 21 Euro, während sie ein Handykäufer für 19,50 Euro bekommt. Wer mit dem Handy nicht so fit sei und stempelt wie bisher, der zahle drauf. Gerade Ältere würden abgehängt, so Reinhard Bauer vom Seniorenbeirat. Anton Rauch, BR Heimat.

0: Hasten Dazed von mir aus Unterfranken mit dem zwiefachen Nummer 33. Damit wird es 13.30 Uhr, halb zwei. 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Deutschlands Krankenhäuser, sie brauchen eine grundlegende Reform. Darin sind und waren sich die meisten Fachleute einig, als der damalige Gesundheitsminister Lauterbach vor fast 4 Jahren erste Pläne dazu vorgelegt hat. Heute hat die Deutsche Krankenhausgesellschaft zu einem Spitzentreffen eingeladen nach Berlin, bei dem auch eine Bilanz dieser Reform Thema ist. Über den Stand in Bayern berichtet Nikolaus Nützel.
1: In Bayerns Kliniken klingt vieles noch genauso wie vor einigen Jahren und sieht auch ähnlich aus. Doch viele Häuser hätten sich radikal verändert, sagt Uwe Gretscher. Er ist Geschäftsführer der Kliniken Südostbayern. Der Verbund mit Standorten unter anderem in Traunstein, Trostberg und Bad Reichenhall hat schon vor dem Start der Krankenhausreform einen Umbau begonnen, der sich wegen der neuen Gesetze noch beschleunigt hat.
2: Wir haben Doppelstrukturen abgebaut. Wir haben in den letzten 3 Jahren insgesamt von 6 Standorten, die 7x24 am Netz waren, auf 3 Akutstandorte reduziert. Dazu eine Fachklinik und ein Gesundheitscampus. Und zentriert und spezialisiert. Also insofern ist das, was in der Reform angedacht ist, bei uns eigentlich Realität.
1: Hauptziel der Krankenhausreform ist es, dass Kliniken sich auf weniger Standorte konzentrieren, um Patienten dort besser versorgen zu können. Bis Ende Juli mussten Bayerns Kliniken melden, was sie künftig anbieten wollen. Die Zahl der Anmeldungen sei ein ganzes Stück unter dem geblieben, was theoretisch möglich gewesen wäre, berichtet der Geschäftsführer der Bayerischen Krankenhausgesellschaft Roland Engehausen.
3: Was als erstes passiert ist, dass Krankenhäuser einfach die Leistung, die sie mal so mitgemacht haben, das wird nicht mehr so passieren. Die Fokussierung auf das, was man kann, die nimmt zu.
1: Diese Fokussierung sei grundsätzlich gut für die Patienten, findet der Verbandschef. Gemeinsam mit vielen Klinikleitern befürchtet er aber, dass der gewünschte Schrumpfungsprozess nicht so verläuft, wie er eigentlich sollte. Denn neben der Krankenhausreform hat die Bundesregierung ein Spargesetz auf den Weg gebracht, das auch die Kliniken trifft. Die Regierung will verhindern, dass die Kassenbeiträge zum Jahreswechsel erneut steigen und spart deswegen auch bei den Krankenhäusern. Der Geschäftsführer der Kliniken Südostbayern, Uwe Gretscher, ärgert sich darüber.
2: Weil uns plötzlich Gelder genommen werden, die aber notwendig wären für diese Transformation, und zwar auf eine brutale Art und Weise. Also dieses massive Kostenpaket, das ist, wenn man so will, in Teilen ein Reformkiller.
1: Bayerns Gesundheitsministerin Judith Gerlach von der CSU kennt die Warnungen der Krankenhäuser. Sie werde sich bei ihrem Kollegen auf Bundesebene Carsten Linnemann dafür einsetzen, dass der finanzielle Druck auf die Kliniken nicht zu groß wird, kündigt sie an. Und sie will dafür sorgen, dass Verwaltungsvorschriften gelockert werden, etwa damit weniger Personal während einer Nachtschicht im Krankenhaus vor Ort sein muss. Die Krankenhausgesellschaft ist sicher, dass solche Lockerungen nicht zulasten der Patienten gehen müssen. Gesundheitsministerin Gerlach sieht das ähnlich.
4: Es braucht massive Erleichterungen bei den bürokratischen Anforderungen und den personellen Vorgaben.
1: Anfangs hat die bayerische Staatsregierung mit der Reform, die der SPD-Politiker Karl Lauterbach auf den Weg gebracht hat, stark gefremdelt. Inzwischen aber hat die Staatsregierung ihren Frieden mit dem Gesetzespaket gemacht. Alles sei im Zeitplan, betont Gesundheitsministerin Gerlach. Und trotz aller Schwierigkeiten ist sie zuversichtlich, dass die Reformanstrengungen sich lohnen. Dafür brauche es aber Geduld.
4: Ein Prozess, der die Krankenhauslandschaft über die nächsten Jahre, im Grunde Jahrzehnte hinweg verändern wird.

0: BR Heimat aktuell am Montagmittag. Es wird 13.40 Uhr, 20 Minuten vor zwei. Im Ostallgäu, im Königsberger Forst, will die Bundeswehr ein Hightech-Radar errichten. Der sogenannte Sensor ist Teil des bundesweiten Raketenabwehrsystems Arrow, also zu Deutsch Pfeil. Und Arrow soll Deutschland und seine Verbündeten schützen vor Angriffen mit feindlichen Lang- und Mittelstreckenraketen. Groß war deshalb das Interesse bei der Bürgerversammlung in Kaufbeuren, bei der es gestern Abend vor allem um den Aufbau und die Stationierung von Arrow gegangen ist. Mehrere hundert Menschen haben die Versammlung im nahezu vollbesetzten Stadtsaal verfolgt.
1: 3 Stunden lang stellten die Bürger Fragen an Vertreter der Bundeswehr, des Wasserwirtschaftsamts und des staatlichen Bauamts. Es ging vor allem um die Auswirkungen auf die Trinkwasserversorgung und die Natur, die der Bau des Hochleistungsradars im Königsberger Forst bei Friesenried haben wird. Um eine mögliche Strahlenbelastung und die Frage, warum ausgerechnet Friesenried als Standort gewählt wurde. General Christian Leitges von der Luftwaffe räumte ein, dass die Kommunikation seitens der Bundeswehr anfangs nicht gut war und versprach mehr Transparenz. Die Bundeswehr werde den umfassenden Fragenkatalog der Bürger Initiative öffentlich beantworten. Außerdem soll es ab Oktober eine ständige Ansprechstelle für Fragen rund um Arrow bei der Bundeswehr in Kaufbeuren geben. An 3 Standorten, im Osten, im Norden und im Süden Deutschlands, plant die Bundeswehr den Aufbau des Raketenabwehrsystems Arrow. Das System kann feindliche Mittelstreckenraketen in Höhen von weit über 100 Kilometern bereits im Weltraum abfangen. Im Königsberger Forst bei Friesenried im Ostallgäu soll der Sensor Süd entstehen. Gegen den Bau regt sich Widerstand. Anwohner kritisieren massive Eingriffe in die Natur und die Friesenrieder Trinkwasserversorgung. Eine Bürgerinitiative bezweifelt, dass der Königsberger Forst der geeignete Standort für das Raketenabwehrsystem ist. Aus Kaufbeuren, Rupert Waldmüller.

0: Und mit den Oberlandler Volksmusikanten ist es 13.47 Uhr geworden. 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München bewirbt sich bekanntlich um die Ausrichtung der Olympischen Sommerspiele 2036, 40 oder 44. Und für diese Bewerbung holt sich die Landeshauptstadt Etz Unterstützung aus dem Norden. Sollte München Austragungsstadt werden, sollen die Segelwettbewerbe in Kiel stattfinden. Und damit tun sich zwei Städte zusammen, die schon 1972 gemeinsam Olympia ausgerichtet haben, berichtet Katharina Pfadenhauer.
1: Servus und Moin zu Olympia. Mit diesen Worten kommentiert Bayerns Ministerpräsident Markus Söder das neue Olympiabündnis zwischen München und Kiel. Sollte München der offizielle deutsche Bewerber für die Sommerspiele 2036, 40 oder 44 werden, finden die Segelwettbewerbe auf der Kieler Förde statt. Kiel gilt mit seinem Bundesstützpunkt als eines der Zentren des deutschen Spitzensegelns. Zuvor hatte Bayern auch mit Segelmitbewerber Rostock Gespräche geführt. Politisch ist das Bündnis München-Kiel durchaus bemerkenswert. Denn Söder und Schleswig-Holsteins Ministerpräsident Daniel Günther haben sich innerhalb der Union in der Vergangenheit immer wieder öffentlich widersprochen und kritisiert. Beim Thema Olympia ziehen sie jetzt am selben Tau. München und Kiel, hier kommt zusammen, was zusammen gehört, wird Günther in der Pressemitteilung der bayerischen Staatsregierung zitiert. Söder spricht von einem perfekten Match und ergänzt: Olympia mit Bergen und Küste, das wäre doch was. Münchens Oberbürgermeister Dominik Krause erinnert: München und Kiel hatten bereits 1972 gemeinsam Olympiageschichte geschrieben. Am Wochenende will der Deutsche Olympische Sportbund entscheiden, welche Stadt für Deutschland ins Rennen geht. Berlin, Köln oder München?

0: Die Schlanzer und der Nachwuchs Borische bei BR Heimat aktuell, 13.54 Uhr. Um tierischen Nachwuchs geht's jetzt bei uns, bei unserem letzten Thema unserer heutigen Sendung. Dazu schauen wir nach Mittelfranken, nach Großhabersdorf im Landkreis Fürth nämlich. Großhabersdorf hat seit dem Sommer nämlich einen tierischen Publikumsliebling, nämlich den Karpfen Bruno, der seit dem Sommer friedlich seine Runden dreht im Großhabersdorfer Natur- und Freibad. Wer ihn dort ausgesetzt hat, bis heute unklar. Jetzt ist seit 10 Tagen die Badesaison vorbei und Bruno dreht allein seine Runden im Freibad. Der Hype um den Karpfen aber, der bleibt jetzt sogar kulinarisch, berichtet Tobias Burkhardt.
1: Ihr kriegt mich nicht, steht auf dem zuckersüßen Karpfenkrapfen. Ein Schokoladenplättchen mit Brunos Konterfei klebt auf der weißen Glasur, mit fischgrüner Lebensmittelfarbe bunt verziert. Schon vor der Krapfensaison das süße Highlight in der Bäckerei Streicher. Zu Ehren des derzeit prominentesten Fischs im mittelfränkischen Großhabersdorf. Geschmacksprobe bei der Bäckereikundschaft. Wie lecker ist denn der Karpfenkrapfen?
2: Ja toll. Also gar nicht nach Fisch.
3: Nach Quark und Vanille.
1: Ganz Großhabersdorf scheint im Bruno-Fieber. Der Karpfen schwimmt noch immer seine Runden im mittlerweile geschlossenen Naturgartenbad und ist dort nach 2 missglückten Fangversuchen zum Publikumsliebling avanciert. Bäcker und Konditormeister Roland Streicher war sofort begeistert von der Bruno-Geschichte und hat den Karpfen-Krapfen entworfen. Am Computer werden Bruno-Schokoladenplättchen entworfen und mit Lebensmittelfarbe auf Kakaobutterbasis ausgedruckt. Die Füllung allerdings ist eher süß, von echtem Fischgeschmack natürlich keine Spur, sagt Roland Streicher.
4: Haben wir bei in der Datsche einige Kunden gefragt, ob da Karpfen in irgendeiner Form verarbeitet ist. Manche haben das positiv gefunden, manche haben aber auch gesagt, dann kaufen wir es nämlich nicht. Wir haben jetzt eine lockere Frischkäsecreme, noch ein bisschen verfeinert mit Vanille.
1: Im Großhabersdorfer Naturgartenbad ist nach Ende der Saison wieder Ruhe eingekehrt. Bruno ist der einzige Badegast und herzlich willkommen, sagt Großhabersdorfs Bürgermeister Thomas Zehmeister. Der Fisch dürfe hier in Ruhe überwintern und stehe geradezu unter seinem persönlichen Schutz.
5: Ich habe das große Glück, von meiner Frau gelernt zu haben, Tiere mit Namen isst man nicht. Deswegen wird denn von mir nichts passieren. Der darf da bleiben und darf da überwinden.
1: Im Frühjahr wird das Wasser gewechselt im Becken und Bruno muss ausziehen. Vielleicht setzen wir ihn aber wieder ein, so die Überlegung des Bürgermeisters. Denn irgendwie ist Bruno inzwischen ja fast zum unverzichtbaren Badestammgast geworden.

Und das war's mit BR Heimat aktuell am Montagmittag. Am Mikrofon war Tom Fiewig. Themenauswahl und Redaktion hatte Bettina Arne. Vielen Dank dafür. Ihnen vielen Dank fürs Zuhören. Einen schönen restlichen Montag noch und bis morgen wieder. Servus und Ade.

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1: Um 14 Uhr mit Gabi Hinterstäuser. Nach den Wahlen in Mecklenburg-Vorpommern und Berlin beraten die Parteien über Konsequenzen. Bei der CDU geht es darum, welchen Rückhalt Kanzler Merz noch hat, bei der SPD um den künftigen Kurs, was die Reformen angeht. Die linken Bundesvorsitzende Schwertner sieht in den Wahlergebnissen ein klares Zeichen auch an die Bundesregierung. Sie kritisiert, dass Merz an den Reformen festhalten will.
2: Ich finde, das muss nicht nur Friedrich Merz, das muss die ganze CDU sehen, das muss auch die SPD einsehen, dass die Politik der Sozialkürzung ein Ende finden muss. Wir werden am Wochenende, am Samstag gemeinsam mit den Gewerkschaften, wir werden mit den Sozialverbänden auf die Straße gehen, denn wir können leider nicht auf die Einsicht von Friedrich Merz warten, da kann man ja lange warten.
1: Die SPD fordert nach den Wahlen Konsequenzen für die Arbeit der Regierungskoalition und will mit der Union über die Reformen sprechen. Bundeskanzler Merz räumte vor wenigen Minuten in Berlin ein, dass bei den Landtagswahlen die Bundespolitik und auch seine Person eine große Rolle gespielt haben. Er kündigte Gespräche mit den Ministerpräsidenten der Länder an und bekräftigte, am Reformprozess festhalten zu wollen. Man sei den Menschen aber auch Antworten auf ihre Sorgen und Ängste schuldig, so der Kanzler. Nach den Ergebnissen der Landtagswahlen in Sachsen-Anhalt, Mecklenburg-Vorpommern und Berlin hat sich die Bundesbeauftragte für Antidiskriminierung Ataman dafür ausgesprochen, ein AfD-Verbotsverfahren einzuleiten. Es könne nicht einfach zur Tagesordnung übergegangen werden, wenn eine in Teilen als gesichert rechtsextrem eingestufte Partei weiter wächst, so Ataman. Bundestag, Bundesrat oder Bundesregierung sollten nun ein Verbotsverfahren beantragen. Der frühere Bundesverkehrsminister Scheuer steht seit heute wegen des Mautdebakels vor Gericht. Zum Prozessauftakt hat er den Vorwurf einer Falschaussage zurückgewiesen. Scheuer sagte, es nehme ihn emotional sehr mit, hier heute zu sitzen. Dem CSU-Politiker und seinem früheren Staatssekretär wird vorgeworfen, vor dem sogenannten PKW-Maut-Untersuchungsausschuss nicht die Wahrheit gesagt zu haben, und zwar was den Vertrag angeht.
3: An das Angebot der Betreiber, die Vertragsunterzeichnung zu verschieben, bis nach der EuGH-Entscheidung Rechtssicherheit herrsche, könnten Sie sich nicht erinnern. Die Staatsanwaltschaft bezweifelt diese Darstellung. Im Dezember 2023 erklärte die damalige Bundesregierung, sie verzichte auf eine Haftungsklage gegen Scheuer, deren Aussicht auf Erfolg sei zu unsicher. Nun folgt das Strafverfahren vor dem Berliner Landgericht wegen uneidlicher Falschaussage. Scheuer und Schulz droht im Falle einer Verurteilung eine Freiheitsstrafe von 3 Monaten bis zu 5 Jahren. Beide bestreiten die Vorwürfe. Aus Berlin oder Tischewski.
1: Sollte München tatsächlich den Zuschlag für Olympische Spiele bekommen, würden die Segelwettbewerbe in Kiel stattfinden. Das teilten die beiden Städte heute mit. Schon bei den Münchner Spielen 1972 wurde auf der Kieler Förde gesegelt. Am Samstag entscheidet der DOSB, welcher deutsche Bewerber ins internationale Auswahlverfahren für die Spiele 2026, 2040 und 2044 geht. Neben München haben sich Berlin und die Region Rhein-Ruhr beworben. Noch bis Mitternacht kann man online verschiedene Entwürfe für neue Euroscheine ansehen und bewerten. Zur Auswahl stehen 5 Designs mit berühmten Europäerinnen und Europäern sowie 5 zum Thema Vögel und Flüsse. Ende des Jahres wird dann der Rat der Europäischen Zentralbank darüber entscheiden. Das Wetter in Bayern. Oft bewölkt und windig, besonders in Teilen Schwabens und Oberbayerns und im Westen Frankens zeigt sich öfter die Sonne. Höchstwerte 14 bis 20 Grad. In der Nacht teils klar, teils wolkig, gebietsweise Nebel, Tiefstwerte 9 bis 2 Grad, vereinzelt Bodenfrost. Morgen Wolken und Sonne, am Mittwoch meist freundlich, am Donnerstag vereinzelt Regen. Höchstwerte bis 21 Grad, in den Nächten örtlich Frost. Soweit die Nachrichten, es ist 14.04 Uhr. Der Verkehrsservice: A6 Weithaus Richtung Nürnberg zwischen Weithaus Autobahn und Pleistein 4 Kilometer Stau. A7 Würzburg Richtung Füssen zwischen Langenau und Dreikittistetten 9 Kilometer Stau. A8 München Richtung Salzburg zwischen Bad Aibling und Rohrdorf 7 Kilometer Stau. A8 Salzburg Richtung München zwischen Bernau am Chiemsee und Rosenheim 14 Kilometer Stau wegen Bauarbeiten. Dort ist nur eine Spur frei. A8 München Richtung Stuttgart zwischen Adelshausen und Friedberg 6 6 Kilometer Stau nach einem Unfall und an Neuenmünchen Richtung Nürnberg zwischen Manching und Altmühltal 13 Kilometer Stau. Soweit der Service.
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0: Also da könnt ihr euch praktisch jetzt quasi verewigen. Da braucht man nämlich unbedingt einen Chor. Das heißt also beim Refrain, da dürft ihr immer voll mit einsteigen.
1: Also der okay. Refrain ist immer am Schluss von einer Strophe.
0: Ja, genau. Relativ einfach zu erkennen. Okay.

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1: Um 15 Uhr mit Gabi Hinterstößer.
2: Diese Wahl ist eine tiefe Zäsur. Es ist ein für die CDU in Deutschland dramatisches, einmaliges Ergebnis, dass wir die 5%-Hürde nicht überwinden konnten und dass eine ganze Landtagsfraktion aus dem Landtag herausfällt. Das ist ein schwerer Schlag.
1: So Bundeskanzler Merz am Tag nach den Landtagswahlen in Mecklenburg-Vorpommern und Berlin. Merz kündigte Gespräche über den künftigen Kurs der CDU an und räumte ein, seine Partei habe auf zu viele Fragen keine zufriedenstellenden Antworten mehr. Das werde man ändern. Die SPD fordert Korrekturen am Reformkurs, wie Co-Parteichef Klingbeil erklärte.
3: Wenn die Bürgerinnen und Bürger in unserem Land Reform wahrnehmen als etwas, das ihr Leben bedroht und das nur zur Verschlechterung führt, dann ist es nicht nur die Kommunikation bei uns, die besser werden muss, sondern an der einen oder anderen Stelle auch die Substanz der Reform. Und gerade die Rentendebatte ist dafür das wichtigste Beispiel.
1: Klingbeil betonte, man brauche eine Rentenreform, aber gerade in Fragen wie der Rente mit 45 Beitragsjahren müsse man schnell, wie er sagte, zu Lösungen in der Koalition kommen. Nach der überraschenden Rücktrittsankündigung von Bayerns Justizminister Eisenreich baut Ministerpräsident Söder sein Kabinett an mehreren Stellen um. Nach BR-Informationen wird der CSU-Abgeordnete Josef Schmidt neuer Justizminister. Zudem verliert Europaminister Erik Beißwenger seinen Posten. Für ihn rückt der Chef der Jungen Union Bayern, Manuel Knoll, in den Ministerrat auf. Er soll Staatsminister für Jugend und Demokratie werden. Das US-Unternehmen Google ist wegen Datenschutzverstößen zu einer Millionenstrafe verurteilt worden. Die irische Datenschutzbehörde verhängte ein Bußgeld in Höhe von 403 Millionen Euro, weil Google zwischen 2018 und 2020 mit der Nutzung von Standortdaten gegen die EU-Datenschutzgrundverordnung verstoßen haben soll. Den Nutzern sei möglicherweise nicht bewusst gewesen, dass ihr Standort dazu genutzt wurde, sie durch Werbung zu beeinflussen oder Rückschlüsse auf ihre Interessen zu ziehen, so ein Behördensprecher. Ein Jugendlicher ist am Bahnhof Moosburg an der Isar durch einen Stromschlag schwer verletzt worden. Wie die Bundespolizei heute mitteilte, war der 16-Jährige gestern am frühen Abend auf das Dach eines Regionalzugs gestiegen. Einzelheiten dazu von Henning Pfeiffer.
4: Noch im Bereich des Bahnhofs kam es zwischen der Oberleitung und dem Jugendlichen zu einem Lichtbogen, der ihm an Beinen und Oberkörper schwerste Brandverletzungen zufügte. Ein Rettungshubschrauber brachte ihn zu einer Klinik. Lebensgefahr bestehe nicht. Eine zweite Person, die sich ebenfalls auf dem Dach des Zuges befunden haben soll, sei noch vor Eintreffen der Einsatzkräfte geflüchtet. Die rund 200 Fahrgäste mussten den Zug verlassen. Der Bahnverkehr zwischen Freising und Landshut war rund 1,5 Stunden lang unterbrochen.
1: Noch bis Mitternacht kann man online verschiedene Entwürfe für neue Euroscheine ansehen und bewerten. Zur Auswahl stehen 5 Designs mit berühmten Europäerinnen und Europäern sowie 5 zum Thema Vögel und Flüsse. Ende des Jahres wird dann der Rat der Europäischen Zentralbank darüber entscheiden. Das Wetter in Bayern. Zum Abend öfter sonnig, bei Höchstwerten von 14 bis 20 Grad. In der Nacht teils klar, teils wolkig und gebietsweise Nebel. Es kühlt ab auf 9 bis 2 Grad, vereinzelt gibt es Bodenfrost. Morgen Wolken und Sonne, am Mittwoch meist freundlich, am Donnerstag vereinzelt Regen. Höchstwerte bis 21 Grad, in den Nächten örtlich Frost. Soweit diese Nachrichten, jetzt ist es gleich 15.04 Uhr. Der Verkehrsservice. A6 Weithaus Richtung Nürnberg zwischen Weithaus Autobahn und Pleistein. 5 Kilometer Stau. A7 Würzburg Richtung Fulda zwischen Bad Kissingen Obertulba und Bad Brückenau-Volkers. 7 Kilometer stockend. A7 Ulm Richtung Füssen zwischen Kreuz Ulm-Elchingen und Dreieck Hittistetten. 9 Kilometer Stau an einer Baustelle. A8 München Richtung Salzburg zwischen Bad Aibling und Rohrdorf. 7 Kilometer Stau. A8 Salzburg Richtung München zwischen Bernau am Chiemsee und Rosenheim. 14 Kilometer Stau wegen Bauarbeiten. Dort ist nur eine Spur frei. A8 München Richtung Stuttgart zwischen Adelzhausen und Friedberg. 7 Kilometer Stau wegen Bergungsarbeiten. Dort sind 2 Spuren gesperrt. A9 München Richtung Nürnberg zwischen Manching und Altmühltal. 4 Kilometer Stau an einer Baustelle. Und zuletzt A73 Bamberg Richtung Nürnberg zwischen Möhrendorf und Erlangenbruck. 4 Kilometer Stau. Soweit der Service.
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0: 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Ich bin Blitzableiter, bin ich auf dem Wintergarten draufgerutscht. 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
1: 16 Uhr, die Nachrichten des Bayerischen Rundfunks mit Gabi Hinterstößer. Die CDU ist zum ersten Mal aus einem Landtag ausgeschieden. Nach dem Wahldebakel in Mecklenburg-Vorpommern spricht Parteichef und Kanzler Merz von einer Zäsur. Die Ergebnisse seien dramatisch für die CDU. Die Konsequenzen würden die Partei noch lange beschäftigen, sagte Merz nach einer Sitzung des Parteipräsidiums. Die AfD sieht ihren Kurs nach dem Wahlsieg in Mecklenburg-Vorpommern unterdessen bestätigt, wie AfD-Chefin Weidel erklärte.
2: Und das ist der zweite Landtagswahlsieg hintereinander für die Alternative für Deutschland, der uns natürlich unglaublich freut als Partei. Und das zeigt doch hier ganz klar, dass wir die CDU als Volkspartei abgelöst haben, die erstmalig überhaupt in ihrer Geschichte in einem Parlament gar nicht mehr vertreten ist.
1: Die AfD ist in Mecklenburg-Vorpommern auf Koalitionspartner angewiesen, allerdings lehnen die anderen Parteien eine Zusammenarbeit mit ihr ab. Ministerpräsidentin Schwesig von der SPD will nun Gespräche mit Linken und Grünen über eine mögliche gemeinsame Regierung führen. CSU-Chef Söder fordert von der Union ein Ende der Personaldebatten. Zum Auftakt der Klausur der CSU-Landtagsfraktion im oberfränkischen Kloster Banz sagte er, man stehe da gemeinsam zusammen. Den gestrigen Wahlabend bezeichnete er als Totalschaden.
3: Blaue Welle und rote Front. Am Ende haben die Extremen in beiden Bundesländern vorn gelegen. Linkspartei und die AfD. Die AfD ist dabei, die Union fast zu übernehmen. Jedenfalls in Meck-Pomm war das so. Die Union fällt aus dem Landtag, ein historisches Ereignis, in negativer Form. Und auf der anderen Seite drohen zwei Linkskoalitionen.
1: So, jetzt habe ich hier eine Musikeinspielung. Ich führe trotzdem mal die Nachrichten fort. Die Kreml-Partei Geeintes Russland ist nach der dreitägigen Parlamentswahl erwartungsgemäß zur Siegerin erklärt worden. Die seit mehr als 20 Jahren regierende Partei kam laut Wahlleitung auf knapp 58% der Stimmen. Russlands einzige liberale, kriegskritische Partei war von der Listenwahl ausgeschlossen. Die EU-Außenbeauftragte Kallas bezeichnete den Ablauf der Parlamentswahl als schweren Rückschlag für die russische Demokratie. In Bayern haben sich Tausende Beschäftigte aus der kriselnden Autoindustrie an einem bundesweiten Aktionstag der IG Metall beteiligt. Allein bei Audi in Ingolstadt kamen nach Angaben eines Betriebsratssprechers mehr als 5000 Menschen zusammen. In München beteiligten sich rund 250 Menschen an einem Autokorso um das BMW-Werk. Bei dem Autobauer sollen tausende Stellen abgebaut werden. In Nürnberg protestierten rund 500 Mitarbeiter bei Bosch. Sollte München den Zuschlag für die Olympischen Spiele bekommen, würden die Segelwettbewerbe in Kiel stattfinden. Das teilten die beiden Städte heute mit. Am Samstag entscheidet der DOSB, welcher deutsche Bewerber ins internationale Auswahlverfahren für die Spiele 2026, 2040 und 2044 geht. Auch Berlin und die Region Rhein-Ruhr haben sich beworben. Und das Wetter in Bayern. Am Abend oft freundlich, in der Nacht teils klar, teils wolkig, gebietsweise Nebel. Es kühlt ab auf 9 bis 2 Grad. Vereinzelt ist Bodenfrost möglich. Morgen Wolken und Sonne, am Mittwoch meist freundlich, am Donnerstag vereinzelt Regen. Höchstwetter bis 21 Grad, in den Nächten örtlich Frost. Es ist jetzt 16.04 Uhr. Der Verkehrsservice A7 Würzburg Richtung. Ja, ich höre dann mal auf.

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1: Um 17 Uhr mit Gabi-Hinter Stolzer. Bundeskanzler Merz hat das Ausscheiden seiner Partei aus dem Landtag in Mecklenburg-Vorpommern als tiefe Zäsur bezeichnet. Laut Merz muss sich seine Partei grundsätzlich hinterfragen. Die SPD fordert Konsequenzen für die Arbeit der Regierungskoalition und will mit der Union über die Reformen sprechen. Die Grünen bedauern, dass die CDU in Schwerin künftig nicht mehr im Landtag vertreten ist. Dass dort die AfD alleinige Oppositionspartei sein werde, sei kein Grund zur Freude, sagte die Co-Vorsitzende Brandner. Und die Linke sieht in den Wahlergebnissen ein klares Zeichen auch an die Bundesregierung.
2: Ich finde, das muss nicht nur Friedrich Merz, das muss die ganze CDU sehen, das muss auch die SPD einsehen, dass die Politik der Sozialkürzung ein Ende finden muss. Wir werden am Wochenende, am Samstag gemeinsam mit den Gewerkschaften, wir werden mit den Sozialverbänden auf die Straße gehen, denn wir können leider nicht auf die Einsicht von Friedrich Merz warten, da kann man ja lange warten.
1: Sagt Linken-Chefin Schwertner. Die AfD-Spitze sieht sich unterdessen in ihrem Kurs bestätigt. Co-Parteichef Chrupalla erklärte, die blaue Welle sei nicht zu stoppen. Ministerpräsident Söder baut sein Kabinett an mehreren Stellen um. BR-Informationen zufolge verliert Europaminister Erik Beiswanger seinen Posten. Für ihn rückt der Chef der Jungen Union Bayern nach. Weitere Einzelheiten jetzt von Daniel Knopp.
3: Manuel Knoll soll Staatsminister für Jugend und Demokratie werden. Ein Amt, das es bisher noch nicht gab. Der Aufgabenbereich des Europaministers fällt wieder zurück in die Zuständigkeit von Staatskanzleichef Florian Herrmann. Ab Oktober gibt es einen neuen Justizminister in Bayern. Der 56-jährige CSU-Landtagsabgeordnete Josef Schmidt studierte Jura und Betriebswirtschaftslehre und ist seit 2000 als Rechtsanwalt tätig.
1: Unter dem Motto Zukunft statt Kahlschlag, Zusammenhalt ist unsere stärkste Marke, haben nach Angaben der IG Metall bundesweit rund 175.000 Beschäftigte der Automobilindustrie gegen Stellenabbau und Werksschließungen demonstriert. Bei einer Veranstaltung in Wolfsburg sagte IG Metall-Chefin Behner, früher seien die Beschäftigten von VW, BMW und Co. stolz gewesen, für diese Unternehmen zu arbeiten. Wörtlich fügte sie hinzu, jetzt fahren Vorstände die Branche mit Vollgas gegen die Wand und begehen danach Fahrerflucht. Der ehemalige Verkehrsminister Scheuer hat die Vorwürfe im Mautprozess zurückgewiesen. Er habe vor dem Untersuchungsausschuss des Bundestags wahrheitsgemäß geantwortet, betonte Scheuer zum Prozessauftakt in Berlin. Ihm und dem früheren Verkehrsstaatssekretär Schulz werden Falschaussagen vorgeworfen. Dazu sagte Scheuer am Vormittag wörtlich, es nimmt mich emotional sehr mit, hier heute zu sitzen. Sollte München tatsächlich Olympische Spiele bekommen, würden die Segelwettbewerbe in Kiel stattfinden. Das teilten die beiden Städte heute mit. Schon bei den Münchner Spielen 1972 wurde auf der Kieler Förde gesegelt. Am Samstag entscheidet der DOSB, welcher deutsche Bewerber ins internationale Auswahlverfahren für die Spiele 2026, 2040 und 2044 geht. Das Wetter in Bayern. Am Abend oft freundlich, in der Nacht teils klar, teils wolkig und gebietsweise Nebel. Es kühlt ab auf 9 bis 2 Grad. Vereinzelt ist Bodenfrost möglich. Morgen Wolken und Sonne, am Mittwoch meist freundlich, am Donnerstag vereinzelt Regen. Höchstwerte bis 21 Grad, in den Nächten örtlich Frost. Soweit diese Nachrichten, gleich ist es 17.04 Uhr. Der Verkehrsservice. A7 Füssen Richtung Ulm zwischen drei Kittistädten und dem Rastplatz Buchwald steht ein defektes Auto im Baustellenbereich. A7 Würzburg Richtung Fulda zwischen Bad Kissingen, Obertulba und Bad Brückenau Volkers 7 Kilometer stockender Verkehr wegen Bauarbeiten. A8 München Richtung Salzburg zwischen Rosenheim West und Rohrdorf 6 Kilometer stockender Verkehr. A8 Salzburg Richtung München zwischen Bernau am Chiemsee und Rosenheim 14 Kilometer Stau wegen Bauarbeiten. Dort ist nur eine Spur frei. A8 München Richtung Stuttgart zwischen Adelshausen und Friedberg, 7 Kilometer Stau wegen Bergungsarbeiten, 2 Spuren sind dort gesperrt. A96 Lindau Richtung München zwischen Laim und dem Autobahnende in Sendling, Behinderungen wegen Bergungsarbeiten. Und schließlich B20 Burghausen-Bechtesgaden in beiden Richtungen zwischen Mauthausen und Bad Reichenhall, Behinderungen nach einem Unfall. Soweit der Service.
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1: Um 18 Uhr mit Anne-Madeleine Gallert. Bundeskanzler Merz hat ein Bundesgesetz gegen Enteignungen angekündigt. Es gehe vor allem darum, eine klare Botschaft an internationale Investoren zu senden, betonte Merz mit Blick auf den Wahlsieg der Linken in Berlin. Diese will Wohnungsbauunternehmen gegen Entschädigungszahlungen vergesellschaften, und zwar um die Mietpreise in der Bundeshauptstadt zu drücken. Nach den jüngsten Wahlniederlagen der CDU sieht Merz keinen Anlass für personelle Konsequenzen. Er sagte nach Sitzungen seiner Partei, es habe weder gestern Abend noch heute eine Personaldebatte gegeben.
2: Die CDU flog in Mecklenburg-Vorpommern erstmals aus dem Landtag und verlor in Berlin Platz 1 an die Linke. Merz spricht von einer tiefen Zäsur. An den geplanten Reformen hält er fest. CSU-Chef Markus Söder stützt den Reformkurs. Er hält Änderungen aber für möglich. Die Regierung müsse die Reformen besser erklären und die Menschen stärker einbinden. Lauter ist der Ruf nach Korrekturen bei der SPD, die bei den Landtagswahlen ebenfalls Verluste erlitt. Co-Chefin und Arbeitsministerin Bärbel Baas will mit der Union vor allem über Änderungen bei Rente, Gesundheit und Pflege sprechen. Dietrich Karl-Meurer, Berlin.
1: Die Nachfolge von Bayerns Justizminister Eisenreich ist geklärt. Der Münchner CSU-Landtagsabgeordnete Josef Schmidt soll das Amt übernehmen. Eisenreich hat vergangene Woche seinen Rücktritt erklärt. Der Chef der Jungen Union Bayern, Manuel Knoll, soll Staatsminister für Jugend und Demokratie werden. Weil ihre Journalisten nicht mehr ins Weiße Haus in Washington dürfen, wollen einige US-Medien klagen. Das haben die betroffenen Nachrichtenportale CNN, MS Now und Politico mitgeteilt. Ihre Erklärung dazu: wenn das Vorgehen der US-Regierung unwidersprochen bleibt, gefährdet das die Pressefreiheit. Allen drei Medien war vorgestern der Zugang zum Weißen Haus verweigert worden. US-Präsident Trump wirft ihnen vor, Fake News zu verbreiten. Nach den Hausverboten schränken außerdem vier weitere große Sender ihre Berichterstattung über Präsident Trump vorerst ein. ABC, CBS, Fox News und NBC erklärten, dass sie den US-Präsidenten nicht mehr täglich bei seinen Auftritten begleiten werden. Nach Oberbayern. Ein Jugendlicher ist am Bahnhof von Moosburg an der Isar durch einen Stromschlag schwer verletzt worden. Laut Bundespolizei ist der 16-Jährige gestern Abend auf das Dach eines Regionalzugs gestiegen. Einzelheiten von Henning Pfeiffer.
3: Noch im Bereich des Bahnhofs kam es zwischen der Oberleitung und dem Jugendlichen zu einem Lichtbogen, der ihm an Beinen und Oberkörper schwerste Brandverletzungen zufügte. Ein Rettungshubschrauber brachte ihn zu einer Klinik. Lebensgefahr bestehe nicht. Eine zweite Person, die sich ebenfalls auf dem Dach des Zuges befunden haben soll, sei noch vor Eintreffen der Einsatzkräfte geflüchtet. Die rund 200 Fahrgäste mussten den Zug verlassen. Der Bahnverkehr zwischen Freising und Landshut war rund 1,5 Stunden lang unterbrochen.
1: Und das Wetter in Bayern. Am Abend oft freundlich, in der Nacht teils klar, teils wolkig und gebietsweise Nebel. Es kühlt ab auf 9 bis 2 Grad, vereinzelt ist Bodenfrost möglich. Morgen Wolken und Sonne, am Mittwoch meist freundlich, am Donnerstag vereinzelt Regen, Höchstwerte bis 21 Grad, in den Nächten örtlich Frost. Es ist 18.03 Uhr. Die Verkehrsmeldungen. A8 München Richtung Salzburg. Zwischen Rosenheim West und Rohrdorf 7 Kilometer stockender Verkehr. A8 Salzburg Richtung München zwischen Bernau und Rosenheim, 12 Kilometer Stau wegen Bauarbeiten, dort ist nur eine Spur frei. A8 München Richtung Stuttgart zwischen Dasing und Friedberg, 8 Kilometer stockender Verkehr wegen Bergungsarbeiten. Und die B299 Altenmarkt Landshut in beiden Richtungen zwischen Stetten und Arbing, Behinderungen nach einem Unfall. Soweit der Service.
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5: Und damit haben wir es kurz nach 6er. Es ist wieder Zeit für Fränkisch vor 7 aus dem Studio Nürnberg. Und es begrüßt Sie ganz, ganz herzlich der Markus Balek am Mikrofon. Aber ich bin heute nicht alleine, weil es gibt neue, sehr, sehr schöne Musik. Die Frankenband hat nach 2019 wieder ein Album mit dabei. 5 Titel sind drauf. So soll's sei, so heißt dieses Album. Und ich freue mich, dass der Kopf und auch Mitbegründer der Frankenband, ging ja in den 80ern schon los, genauer gesagt am Dreikönigstag 1980. 1980, dass Charlie Fischer, dass du heute für uns da bist und uns ein bisschen was über die neue CD erzählen wirst und über die einzelnen Titel. Schönen guten Abend, servus, grüß dich.
6: Na, ist doch schön, mal wieder bei euch zu sein.
5: Uns freut's auch und wir hören auch gleich rein in die neue CD. Der Großteil der Franken weiß natürlich auch, was mit der Frankenband anzufangen. Aber wenn sie sagen, ja, kenn ich bloß vom Namen her, ja, wie klingen die denn nochmal? Dann ist es, glaube ich, ganz sinnvoll, dass sie sich selbst mal vorstellen. Die Frankenband aus Nürnberg.

0: Die Frankenband mit dem Stabüler Kuckuck aus dem Jahr 1995. Und eigentlich ist es da kaum zu glauben, da gab es euch dann schon 15 Jahre. Und heute ist er bei uns, der Kopf und Mitbegründer Charlie Fischer. Wir sprechen heute aber nicht über die vergangenen Zeiten oder vielleicht ein bisschen, sage ich mal, sondern über euer neues Album, das sich da nennt So soll's sei. Und da höre ich schon raus, ihr habt wieder Lust gehabt, 5 schöne Titel aufzunehmen, ne?
1: Ja, das ist einfach notwendig, dass man mal was Neues macht. Wir sind ja viel auf den Bühnen immer noch, obwohl wir schon ältere Herrschaften sind. Aber da musste mal was Neues spielen und da kommen auch gute Sachen raus. Wir haben eine neue Besetzung für diese Studiogeschichte gemacht, mit einem Schlagzeug dabei, mit einem Geiger dabei und ein bisschen andere Sachen als die rein traditionellen Sachen. Das ist unser 11. Tonträger, den wir machen. Da haben wir uns mal rausgenommen, wir machen mal ein bisschen andere Richtungen.
0: Wir hören gleich rein ins erste Stückler, der Musikaner. Worum geht's? Was macht der Musikaner? Wer ist der Musikaner?
1: Der Musikaner ist eine Erfindung von einem 10-, 12-jährigen Knaben, der mich gesehen hat, wie ich zum Auftritt gegangen bin mit meinem Gitarrenkoffer und wollte wissen, was da drin ist. Und er hat gemeint, da wäre ein Gewehr drin. Aber da habe ich gesagt, nee, das ist ein Musikinstrument. Und dann hat er gesagt, und hat das Wort nicht gewusst. Er wusste weder Musikant noch Musiker und hat sich eins erfunden. Dann bist du wohl ein Musikaner. Und das habe ich zum Anlass genommen, ein Lied über den Musikaner zu machen. Die erste Strophe ist original, das, was mir da geschehen ist. Die zweite Strophe ist, wie ich meine Lieder mache. Und die dritte, wie es mit den Musikanern endet.
0: Dann hören wir rein ins neue Album So soll's sei, der Musikaner, nach einer wahren Begebenheit, zumindest teilweise, wie wir gehört haben, die neue Scheibe der Frankenband.

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0: gegenüber?
1: Ah, da habe ich noch Klarinetten gespielt. Wir hatten früher Bläser, eine gute Bläsertruppe, da sind leider schon zwei Stück verblichen, gestorben. Und ich spiele dann jetzt auch nicht mehr alleine darum. Aber das waren gute Zeiten, da haben wir auf Kirchwein gespielt. Vor allen Dingen auch in Rednitz-Hembach, in Hembach.
0: Um die Zeiten soll es heute auch gehen, aber in erster Linie um neue Musik von euch, weil ihr ein neues Album habt. So soll es sein. Das hast du uns mitgebracht, sind 5 Titel drauf und... Ja, auch für euch, glaube ich, auch für dich eine besondere Bedeutung, weil es ist jemand dabei, der hat halt zum letzten Mal mitgewirkt und ihr habt ihn auch gewürdigt, was ich so mitbekommen habe.
1: Ja, wir hatten seit 5 Jahren, seit Corona, hatten wir einen Violinisten dabei, den Gottfried Rimmele, der wie ein bekannter Hund in der Südstadt unterwegs ist. Der hat das Südstadtfest mit initiiert und gemacht und der spielt eine wunderbare Geige und das hört man auch in den Stücken. Die hat man extra deswegen dann so gespielt, weil wir den Geiger dafür hatten.
0: Vater cum ro habe ich mir rausgesucht als nächstes von eurer CD. So der Wunsch, dass der Vater vielleicht das noch sehen könne, was da gerade passiert, richtig?
1: Ja, mein Vater war Maurer und da, wenn der jetzt mal runterkäme, dann bin ich gespannt. Sonst hat er mir gesagt, mal schauen, was mit unserer Stadt machen. Und da täte er schauen, ob er sich überhaupt noch auskennt. Jede Lücke ist zu und der Baustil ist strengweise. Na, sieht aus wie Schuhschachteln, wegen Fenster neigeschnitten und das war's. Und es ist ganz nett, wenn ich sage, Mensch, komm ro, schaust du mal hoch, was da ist.
0: Und wir schauen es jetzt in dem Fall nicht an, sondern hören so Vater cum ro von der Frankenband. Neu bei uns in

0: Rechtswärts oder auch bekannt als der Rechtswärts Schottisch vor der Frankenband. Juni 2005, das Album Morgenrot, auch ein legendäres Album war das für euch, ne? Um es einmal im Nachgang so zu sagen.
1: Ja, Morgenrot ist sicher eins der Stücke, die wir mit Johnny Hechtl immer singen mussten. Das ist A Cappella, der singt vor wie bei einer Wallfahrt. Allerdings ist das auch ist ein Wallfahrtslied, eine Melodie, aber er singt es als Schlachtlied, indem er Morgenrot, unsere alte Sau ist tot. Und dann wird beschrieben, was da mit der Sau passiert, wenn sie stirbt, und die Leute singen da mit und machen mit. Da brüllen die Leute, dass wir es spielen.
0: Jetzt kommt aber einer, der heißt Ich denk gern an die Zeit. Ein Evergreen, den ihr da verbaut habt. Und ich finde sogar, das sage ich jetzt ehrlich, wie es ist, ich finde die fränkische Version sogar schöner als das Original.
1: Kommt immer drauf an, was man unter Original versteht. Ich kenne das Original, was du meinst, Those Were the Days von der Mary Hopkins. Und wenn man sich aber damit beschäftigt, ist es ein Lied von 1908. Ein russisches Lied, da geht es um die lange Fahrt, um die lange Reise, und da geht es im Text, hat mir ein Russe erzählt, ganz romantisch drüber, wie es kalt ist und jemand hockt auf dem Schlitten und es friert ihn in die Hände, und daher kommt es. Und das muss man dazu sagen, hat eine ganz interessante Geschichte. Paul McCartney hat mal eine Sängerin gehört, diese Mary Hopkins, und kannte dieses Lied von einem Folk-Duo im Englischen und hat gesagt, die muss das doch mal singen. Und dann hat er es bei seiner Apple-Firma, das war eine Schallplattenfirma, als erstes Lied aufgenommen. Und das war das bestgehende Lied in der Firma, außer den Beatles-Sachen natürlich. Und ist aber auch sehr schön.
0: Jede Menge mit Erinnerungen verbunden. Ist das bei dir auch so, dass du manchmal sagst, so waren die Tage, so schön war die Zeit, ich wäre gern noch einmal 20 oder 30 und tät gern gewisse Sachen noch einmal erleben?
1: Ach, es passiert so viel heutzutage und uns passiert sowieso viel, wo man denkt, nee, das muss jetzt nicht sein. Aber ich denke immer an Orte. Also ich habe da eine Gaststätte da im Hinterkopf, weil die letzte Strophe geht ja um eine Gaststätte. Und da weiß ich ganz genau, wie die ausschaut und wie sie auszuschauen hätte. Und die Frau, die drinnen sitzt, wüsste ich auch.
0: Da fühlen wir uns jetzt mit rein. Ich denke gern an die Zeit von der Frankenband.

0: Der Eidhausener Schottisch aus dem Album Knapp daneben, natürlich auch von der Frankenband, weil um die geht es heute. In diesem Fall war das eine Veröffentlichung von 1991 und schau daher, 35 Jahre später gibt es ein neues Album, So soll's sein. Wobei man natürlich sagen muss, da waren viele, viele Alben noch dazwischen. Lieber Charlie Fischer, du bist ja heute bei uns und kannst uns ein bisschen was drüber erzählen. Aber was fällt dir sofort ein, wenn du an Knapp daneben denkst?
1: An unseren Trompeter, Dr. Klaus Lehmann, hatten wir einen Trompeter, der kam aus der Lausitz. Den haben wir gefunden, indem wir Anzeige aufgegeben haben, suchen Trompeter oder Ähnliches. Und es war ein super Typ, ein unglaublich netter, toller Typ.
0: Und wenn wir schon beim Trompeter sind, das war der Louis Armstrong ja auch, aber er hat auch gesungen, zum Beispiel auch What a Wonderful World, schau, so schön ist die Welt, so heißt es bei euch. Also wieder eine Melodie, die einem sofort in den Gehörgang kommt, ne?
1: Ja, die habe ich lang im Kopf rumgetragen und man muss bei allen, was es so schlimm läuft, manchmal muss man einfach sagen, so alles wegschieben. Es ist doch auch sehr schön auf der Welt, wenn das so ist.
0: Und mir ist aufgefallen, es geht da in diesem Fall ja nicht um Franken. Du sagst also nicht nur Franken ist schön, sondern generell die Welt. Also man muss wahrscheinlich auch nur die Augen offen behalten, ne?
1: Ja, da geht es ja um die Natur, um die Kirschblüte, wenn man rausgeht. Es geht um Regenbogen. Einfach, was es überall geben kann. Wenn man aufpasst, erlebt man immer was Schönes.
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0: Das neue Album der Frankenband, wir haben schon viele Titel draus gehört und werden das weiterhin noch machen. Den einen haben wir noch, den ich persönlich ganz toll finde. Ich glaube, das ist also mein, wie sagt man so schön neudeutsch, mein Favorite, weil eben so viele Namen drin vorkommen, die ich auch noch kennenlernen dürfte. So viele ganz, ganz besondere Künstlerinnen und Künstler, die eben nicht mehr unter uns sind, leider. Maximilian Kerner, Conny Wagner, Günter Stössel, du darfst gerne noch ein paar gleich mit mehr aufzählen. Ihnen allen habt ihr, hast du ein Lied gewidmet?
1: Naja, man denkt sich dann manchmal, die gehen so schnell vergessen und dann kommen die Namen auf und dann denkt man, wer war denn das eigentlich? Jetzt ist mir letztendlich dann plötzlich der Bembers über den Weg, der Sörgel, gelaufen, der auch schon gestorben ist, war leider nur jung. Und dann kriegt man so viele zusammen, Kevin Coyne, der Nürnberger, der sollte ja Sänger von der Rockgruppe Die Doors werden eigentlich. Und da gibt es viele Bekannte und die Vorstellung ist, was wäre denn, wenn die alle dann zusammen kämen bei einem großen Fass, wo jeder trinken kann, was er will. Es muss ja nicht Alkohol sein. Kevin Coyne hat zum Beispiel keinen Alkohol getrunken. Aber wenn sie da oben feiern und zusammen sind und Musik machen, das ist die Vorstellung, die man gern hätte. Ob es dann tatsächlich so ist, wird man sehen, ob nicht die einer wichtiger sein will als der nächste.
0: Ich habe da im ersten Moment ein wenig dran gedacht an Stefan Waggershausen in den 80ern. Der hatte ja mal dieses Hallo Engel.
1: Leider haben wir wenig Engel dabei, eine Frau. Ansonsten sind es lauter Männer. Nein, das ist einfach bloß die Überlegung, dass man mal so zusammen, wenn man nachdenkt, wie viel fehlen denn eigentlich schon? Und es fehlen ganz schön viel bei uns auch in der Frankenband. Wir waren am Anfang 18 Leute und da ist über die Hälfte nicht mehr da. Und da wird man manchmal wehmütig, aber ich habe eine schöne Melodie gehabt und haben mir gedacht, da machst du jetzt was. Und eine Alliteration, so soll's sei. Lauter S und der so soll's sei ist ein wunderbarer Begriff, den kann man oft sehen, ne? Wenn man sagt, ach, geht's mir halt gut. So soll's sei.

0: Das neue Album der Frankenband So soll's sei, haben wir heute reingehört in Fränkisch für Sim hier auf BR Heimat. Und vielleicht noch ganz kurz, wer nämlich das Cover in der Hand hat, lieber Charlie Fischer, der wird auch sehen, da vorne haben wir zum Beispiel noch ein Grußwort dran von jemandem, den wir auch kennen, auch natürlich aus dem Bayerischen Rundfunk, vom Klaus Schambercher.
1: Naja, wir haben in Schamberchers Klaus in seiner Hochzeit oft Konzerte zusammen gemacht. Wir spielen, er redet ein wenig Geschmarri und es waren wunderbare Abende und seitdem sind wir verbunden. Und wenn ich sage, Klaus, schreibst mir nicht ein wenig was, dann schreibt er gleich so wunderbare Geschichte, die man abdrucken muss und kann. Kann ich bloß empfehlen, schon allein die, dieses Geld wert.
0: Wo wir gerade schon dabei sind, euch einmal auch wieder zu erleben. Ihr wart jetzt auf dem Altstadtfest, dann war er gestern ja noch auf dem Oktoberfest und die nächsten Termine im November stehen ja dann auch schon wieder an.
1: Ja, im November spielen wir in Schwabach in der Galerie Gaswerk und wir machen, da freue ich mich sehr, mit bei 175 Jahre Alfelder Musikanten. Und das wird vom BR übrigens aufgezeichnet, ich freue mich schon drauf. Und die Alfelder sind für uns schon auch etwas, was Kerniges, Urtümliches ist, weil es gehört ja beides zusammen. Man braucht seine Wurzeln, wo man herkommt und man muss die Flügel bekommen und irgendwas Neues machen.
0: Und was Neues habt ihr gemacht? Dann wünschen wir natürlich erst einmal, dass die neue Scheibe auch sehr gut ankommt. Und ich bedanke mich, dass du da warst. Euch alles Gute, bleibt gesund und fit. Ihr seid auch noch richtig viel unterwegs, was ich jetzt so mitbekommen habe. Also man kann schon sagen, die Musik hält fit auch, ne?
1: Ja, so viel wie früher nicht mehr, aber es ist jedes Mal eine Freude, wenn dann meine Mitmusiker, ich bin ja der Zweitjüngste, in der Kapelle kommen und sagen, hä, in unserem Alter, dass wir das nochmal so rocken, sagt man halt dann da mittlerweile, ne? Das ist doch prima.
0: Dann rockt weiter so. Danke für den Besuch in Fränkisch vor Sieben hier in BR Heimat und bis bald wieder. Danke, lieber Charlie Fischer, für den Besuch.
1: Ja, ich bedanke mich auch und euch eine schöne Zeit.

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1: Um 19 Uhr mit Anne-Madeleine Gallert. Bundeskanzler Merz will ein Gesetz gegen Enteignungen vorantreiben nach dem Wahlsieg der Linken in Berlin gestern. Die hatte im Wahlkampf versprochen, einen Wohnungskonzern zu enteignen. Laut Merz soll mit einem Bundesgesetz eine Botschaft an Investoren gesandt werden, dass es in Deutschland keine Enteignungen privaten Eigentums gibt. Was der Kanzler zur Ursache der schlechten CDU-Wahlergebnisse sagte, fasst Berlin-Korrespondent Markus Sambale zusammen.
2: Merz wies auf das Gefühl in der Bevölkerung hin, dass es in Deutschland nicht mehr gerecht zugehe. Der Kanzler kündigte an, dass er selbst weitermachen will. Mit Blick auf Spekulationen über seine politische Zukunft sagte Merz, niemand in seiner Umgebung habe seit gestern Abend personelle Fragen gestellt. Und Merz bekannte sich ausdrücklich zur Koalition mit den Sozialdemokraten.
1: Nach dem Hackerangriff auf die Ludwig-Maximilians-Universität in München sind noch keine abgegriffenen Daten veröffentlicht worden. Eine Sprecherin der LMU hat mitgeteilt, das Darknet und entsprechende Plattformen würden engmaschig beobachtet. Was die Verbraucherzentrale Bayern Betroffenen rät, erklärt deren Expertin Ann-Kathrin Eidinger.
3: Im Moment ist es eigentlich vor allem wichtig, sichere Passwörter anzulegen. Und vor allem geht es aber darum, einfach aufmerksam zu sein. Also in den nächsten Wochen und Monaten Kontobewegungen zu beobachten, eingehende Rechnungen zu prüfen. Also es kann gut sein, dass jetzt in den nächsten Wochen und Monaten Betrüger versuchen, an noch mehr Daten zu kommen via Phishing-Mails. Da sollte man besonders vorsichtig sein.
1: Wer hinter dem Hack von Daten neuer Studenten steckt, ist unklar. Das US-Unternehmen Google ist wegen Datenschutzverstößen zu einer Millionenstrafe verurteilt worden. Die irische Datenschutzbehörde verhängte ein Bußgeld in Höhe von 403 Millionen Euro, weil Google zwischen 2018 und 2020 mit der Nutzung von Standortdaten gegen die EU-Datenschutzgrundverordnung verstoßen haben soll. Den Nutzern sei möglicherweise nicht bewusst gewesen, dass ihr Standort dazu genutzt wurde, sie durch Werbung zu beeinflussen oder Rückschlüsse auf ihre Interessen zu ziehen, so ein Behördensprecher. Wenn Lichtsignale im Gebirge zu sehen sind, gehen viele davon aus, dass jemand in Not ist und Hilfe braucht. Aber es gibt auch Fehlalarme, wie kürzlich in Marquardtstein im Landkreis Traunstein. 8 Retter sind unnötig zu einem vermeintlichen Notfall aufgebrochen, hat die Bergwacht mitgeteilt. Davor hätten mehrere Menschen SOS-Lichtzeichen bemerkt. Allerdings fanden die Retter niemanden, der Hilfe brauchte. Die Bergwacht bittet darum, Lichtsignale von Bergen sein zu lassen, wenn es keinen Notfall gibt. Der Schweizer Fußballnationalspieler Granit Xhaka hat zugegeben, dass er während der Corona-Pandemie ein gefälschtes Impfzertifikat gekauft hat. Xhaka fehlt deshalb erstmal bei 4 anstehenden Länderspielen. Schweiz-Korrespondentin Sandra Bieger berichtet.
4: Via Instagram gab er bekannt, dass er 2022 im Zusammenhang mit der Covid-19-Impfung stark verunsichert und misstrauisch gegenüber dem Impfstoff gewesen sei. Von Ängsten und Verunsicherung getrieben, habe er eine Impfbestätigung erworben. Xhaka sieht darin heute einen Fehler, den er bereue. Die Staatsanwaltschaft Luzern ermittelt in der Angelegenheit gegen den 33-Jährigen.
1: Und das Wetter in Bayern. Am Abend oft freundlich, in der Nacht teils klar, teils wolkig und gebietsweise Nebel. Es kühlt ab bis auf 9 bis 2 Grad. Vereinzelt ist Bodenfrost möglich. Morgen Wolken und Sonne. Am Mittwoch meist freundlich, am Donnerstag vereinzelt Regen. Höchstwerte bis 21 Grad, in den Nächten örtlich Frost. Es ist 19.04 Uhr. Die Verkehrsmeldungen: A8 München Richtung Salzburg, zwischen Rosenheim West und Rohrdorf 6 Kilometer stockender Verkehr. A8 Salzburg Richtung München zwischen Bernau und Rosenheim 12 Kilometer Stau wegen Bauarbeiten, dort ist nur eine Spur frei. A8 München Richtung Stuttgart zwischen Dasing und Friedberg Behinderungen wegen Bergungsarbeiten und die A995 Kreuz München Süd Richtung München zwischen Taufkirchen West und dem Autobahnende in Giesing ist die Fahrbahn auf einen Fahrstreifen verengt. Es staut sich. Soweit der Service.
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5: Grüß Gott beieinander, sagt heute Andreas Estner. Ich freue mich, dass Sie ein bisschen Zeit für uns haben. Ja, jetzt ist es wieder soweit in unserer bayerischen Landeshauptstadt. Am Samstag hat der Oberbürgermeister von Minga mit dem Bierschlägel das erste Fässel angezapft und seitdem läuft das Münchner Oktoberfestbier in Strömen in die Maßkrieg. Auch wenn heuer eine Maß bis zu 15,90 Euro kostet, schaut beim Oktoberfest nicht jeder so genau auf den Preis, weil es ist ja gerade einmal im Jahr. Wir schauen heute schon genau auf den Preis, nämlich auf das, was die Maß Bier früher gekostet hat. In die 70er, in die 80er und in die 90er Jahre. Und da wird einem auch ohne Bier schwindlig, weil sich der Bierpreis in 50 Jahren, sage und schreibe, verachtfacht hat. Im alten Königreich Bayern wäre sowas nicht möglich gewesen. Da hat schon wegen einem Pfennig mehr einen Volksaufstand gegeben, der den König Ludwig I. und die bayerische Gendarmerie an ihre Grenzen gebracht hat. Also, Geschichten rund um den Bierpreis. Und jetzt packen wir's. Und das erste Stickel dreht sich schon gleich ums Bier. Die altbayerische Blasmusik haben wir.

altbayerische Blasmusik hat uns eingespielt mit dem Starkbiergalopp. Ja, ein bisschen stärker ist schon das Festbier auf dem Oktoberfest in Mingadrin, das untergärige Märzen. Das Märzenbier hat eine lange Geschichte bei uns in Bayern, die viel älter ist wie das Oktoberfest selber und die tatsächlich zusammenhängt mit dem Monat März. Im früheren Jahrhundert nämlich hat in Bayern das Sommerbrauverbot gelten. Weil bevor die Kältetechnik erfunden war, haben die Brauer die Temperatur bei der Gärung nicht kontrollieren können. Und so ist im Sommer oftmals der ganze Sud sauer geworden. Früher aber war der Draht auf die Felder in viele Jahre knapp und er war unermesslich wertvoll. Und darum hat schon seit dem Jahr 1553 von Georgi im April bis Micheli im September das Sommerbrauverbot gelten. Ja, und deswegen haben die Brauereien schon im März ein Bier braut. Ein Bier mit einer höheren Stammwürze, mit einer stärkeren Hopfung und mit mehr Alkohol, damit es möglichst lang hebt. Eingelagert worden ist das Bier vom März, das Märzenbier, in Felsenkeller, die mit großen Mengen an Eis aufgefüllt worden sind, das die Brauereiknechte im Winter aus die Weiher ausschneiden haben müssen. So also hat das Bier, das Märzen, das im März braut worden ist, am längsten gehabt, nämlich bis in den Herbst, bis zum Oktoberfest. Die alten Beschreibungen nach war es ein kupferfarbenes, schweres Bier, das natürlich heutzutage viel feiner schmeckt als wie in der alten Zeit, aber bis heute den alten Namen trägt, nämlich das Märzen. Der Name ist blieb, aber der Preis hat sich geändert und er kennt nur eine Richtung seit Jahren, und zwar nach oben. Über das reitschen wir gleich zuerst, hören wir jetzt ein ganz nettes Stickel von den Deinhauser Musikanten. Es ist eine Aufnahme aus den 1950er Jahren mit einem ganz besonderen Charme.

Das waren die alten Wegscheider-Musikanten und sofort die Deinhauser in die 1950er Jahre mit dem Hopfenmeister schottisch. Jetzt haben wir ganz altbayerisch im Feierabend, weil es geht um ein ganz altbayerisches Thema, nämlich ums Märzenbier und um den Bierpreis. Das Märzen ist also ein bisschen stärker und ich bin schon gespannt, wie viel Mast das heuer ausgeschenkt werden auf dem Münchner Oktoberfest. Weil zum einen schauen die Leute heutzutage schon mehr auf ihre Gesundheit und trinken weniger, meint man. Und zum anderen ist die Masse auf dem Oktoberfest schon wieder teurer geworden. Bis zu 15,90 Euro kostet heuer eine Masse und das ist schon enorm, wie der Preis für die Masse in den letzten 10 Jahren gestiegen ist. Vor 10 Jahren, im Herbst 2016, hat eine Masse noch 10,90 Euro gekostet, also 5 Euro weniger. Und es ist ganz interessant, wenn man auf die alten Bierpreise schaut und viele von uns können sich ja noch gut erinnern, an die Zeit, wo die Masse Bier nicht 10 Euro gekostet hat, so wie 2016, sondern 10 Mark. Das wissen viele nur, weil das noch gar nicht so lang her ist. Gerade einmal 30 Jahre. 1996 hat man auf dem Oktoberfest für eine Masse zwischen 9,80 Mark und 10,50 Mark gezahlt. Also ungefähr 10 Mark. Umgerechnet 5 Euro. Heute kostet die Masse fast 16 Euro. Das heißt, der Bierpreis hat sich in den letzten 30 Jahren verdreifacht. Aber wenn man jetzt schaut, was ein Liter Diesel 1996 gekostet hat, dann ist beim Bierpreis gar nicht so schlimm. Der Liter Diesel hat vor 30 Jahren 1,20 Mark gekostet, also umgerechnet auf heute 60 Cent. Ja, und heute kostet der Diesel ungefähr 2,50 Euro. Damit hat sich der Dieselpreis mindestens vervierfacht und der Bierpreis bloß verdreifacht. Naja, es ist trotzdem ein schwacher Trost.

Das waren zuletzt die Stolperbuben mit dem Stickel gemütlich am Stammtisch und zuvor der Zanter Viergesang mit dem Lied »Weint mit mir, ihr Wirte und ihr Bräuer, denn das Bier ist schlecht und auch sehr teuer.« Ja, schlecht ist nicht das Bier, aber teuer ist schon, wenn man so schaut, was ein Maß früher gekostet hat, vor 30 Jahren. 10 Mark sind es gewesen, 1996. Und wenn man dann nochmal 10 Jahre weiter zurückschaut, ja, dann wird es natürlich noch billiger. 1986 hat ein Maß Bier auf dem Oktoberfest 6 Mark gekostet. Und der Liter Diesel übrigens 99 Pfennig. Wenn man dann nochmal 10 Jahre zurückschaut ins Jahr 1976, dann wird der Bierpreis noch weniger, nämlich bloß noch 4 Mark pro Maß. Heutzutage kostet Maß 16 Euro. Das sind umgerechnet 32 Mark für ein Maß. Das hätte 1976 keiner gezahlt. Und es hätten auch nicht so viel zahlen können, weil 1976 war der Durchschnittslohn in Deutschland bei 1100 Mark. So gesehen war die Maß für 4 Mark auch damals schon furchtbar teuer. Und noch dazu war vor 50 oder 60 Jahren noch viel schlechter eingeschenkt wie heute, weil damals ist das Bier noch in steinerne Maßkrug ausgeschenkt worden und da hat man nicht reingesehen, in die Käferlohe. Da hat man nicht gewusst, ob der Schankkenner bis zum Strich eingeschenkt hat oder nicht. Und so ganz sauber war es auch nicht. Es hat schon passieren können, was man so hört, dass unter dem dicken Schaum irgendwo ein nasser Zigarrenstumpen hergegangen ist.

Das hat eh gebracht, alle Tänzel, muss ich mit dem Stickel. Kostet ja nix. Naja, das kann man da nicht sagen. Jetzt kostet ein Maß Bier also heuer bis zu 15,90 Euro zminger drin auf dem Oktoberfest. Und das heißt, seit 1976, also in 50 Jahren, wo die Masse noch 4 Mark gekostet hat, hat sich der Bierpreis verachtfacht. Naja, wenn auch der Bierpreis die Gemüter schon ein bisschen bewegt, so schlimm kann es auch wieder nicht sein, weil das Bier läuft ja doch aus der Schenkgasse und in die Leute rein, wie bei einer Sturzflut. Und zwar mehr als wir vor 50 Jahren. 1976 hat ein Besucher im Schnitt 0,8 Liter Bier getrunken und 2025, also beim letzten Oktoberfest, war es pro Besucher ein ganzer Liter. Der Bierpreis schreckt scheinbar nicht so ab, wie man meinen könnte. Das Gerstl sitzt scheinbar doch ganz schön locker bei vielen Leuten. Interessant ist auch, dass der Bierpreis erst seit 1970 regelmäßig ansteigt. In die 50er und 60er Jahre hat die Landeshauptstadt München nämlich den Bierpreis festgelegt und da war er deutlich stabiler. Erst ab 1970 ist der Preis pro Maß jedes Jahr noch umgegangen. Im alten Königreich Bayern, da hätte es sowas nicht gegeben. Wenn da der Bierpreis gestiegen ist, dann hat es ganz schön geschäbert. Es hat nicht bloß eine Bierrevolution gegeben, sondern gleich mehrere. Und die hat sogar den bayerischen König dazu gebracht, dass er nachgibt. Es war im Mai 1844, weil 1844 die Rohstoffe knapp gewesen sind, hat der bayerische König Ludwig I. erlassen, dass die Brotpreise erhöht werden müssen, was von der Bevölkerung, wie es heißt, noch relativ gelassen genommen worden ist. Wie der König aber dann den Bierpreis um einen Pfennig erhöht hat, ist eine Revolution ausgebrochen. Am 1. Mai 1844 hat sich im Marderbrei ein Soldat geweigert, dass er den höheren Bierpreis zahlt, und auf dieser Affe ist ein viertägiger Volksaufstand entflammt. Rund 2000 Bürger sind durch die königlich-bayerische Residenzstadt marschiert, haben Brauereien gestürmt und Wirtshäuser zertrümmert, wie es heißt. Um das Volk zu bändigen, hat der König Ludwig I. Soldaten aufmarschieren lassen im Minger. Doch die bayerischen Soldaten, die auch selber gerne ein Bier getrunken haben, haben sich geweigert, dass sie auf die eigene Bevölkerung schießen. Da muss man heute noch einen Hut runter tun.

Das ist der Feierabend und heute geht's bei uns um den Bierpreis in Bayern. Der bayerische König Ludwig I. ist der Bierrevolution von 1844 also machtlos gegenübergestanden. Und weil er keinen Ausweg mehr gewusst hat und weil er auch keinen Ausweg gehabt hat, hat er die Bierpreiserhöhung von 1 Pfennig wieder zurückgenommen. Weil er verstanden hat, was das Bier die Menschen bedeutet hat, ist er sogar noch weitergegangen. Im Oktober 1844 hat er eine offizielle Preissenkung für das staatliche Münchner Hofbräuhaus angeordnet, um die Gemüter dauerhaft zu beruhigen. Ja, gut, dass heutzutage nicht mehr so weit kommen muss, obwohl, man muss schon sagen, wenn die Maß 2016 10 Euro gekostet hat und jetzt 15 Euro, dann ist es in 10 Jahren um die Hälfte teurer geworden. Und das heißt also, wenn man weiter vier denkt, ins Jahr 2036, dann wird es im Jahr 2036 22,50 Euro kosten, die Maß. Und im Jahr 2046 33,76 Euro. Ich glaube, da müssen sie dann schon mal wieder aufpassen, dass vielleicht nicht doch noch eine Bierrevolution

Das war der Feierabend und heute haben wir ein bisschen sinniert über die Bierpreise im Laufe der Jahrhunderte. Wir können gerade hoffen, dass die Preise einmal normaler werden. An die Zapfsäulen und an die Zapfhähne. Ich bin der Andreas Estner, ich wünsche Ihnen jetzt noch einen recht schönen auf die Nacht, machen Sie es gut. Servus, Ade und für Gott beieinander.

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1: Ida ist 6. Heute ist ihr erster Schultag. Papa Tom und Papa Till haben sich freigenommen, um sie zu begleiten. Im Schulhof ist es ganz schön aufregend. Viele, viele Kinder, eine ganze Menge Mamas, eine Handvoll Papas. Stolz umarmt Ida ihre Schultüte, auf der kreuz und quer kleine, listig-lustige, schiefblickende Monster kleben. Papa Till zückt sein Smartphone, um Ida zu fotografieren. Da ertönt ein schriller Pfiff. Der Schuldirektor springt auf eine der im Hof stehenden Tischtennisplatten. »Hallo und herzlich willkommen«, ruft er. »Wie ihr seht, bin ich nicht nur der Direktor dieser Schule, ich unterrichte auch Sport. Darum habe ich auch diese super Pfeife hier.« Er pustet nochmal kräftig in die Pfeife. Dann liest er vor, wer in welche Klasse kommt. Im Anschluss sollen alle Kinder in ihre Klassenzimmer gehen. Ängstlich schaut Ida zu Papa Tom und Papa Till. Papa Tom streckt seine Daumen in die Höhe, Papa Till zwinkert ihr zu und Ida stürmt los. Sie will schließlich nicht die Letzte sein. Doch als Ida sich im Klassenzimmer auf einen freien Stuhl setzen will, klatschen zwei Hände mit quietschbunt angemalten Fingernägeln auf den Sitz. Sie gehören zu einem Mädchen.
2: »Da sitzt meine Freundin.«
1: Ida nickt und schaut sich um, aber im Nu ist alles besetzt. Nur an einem Tisch in der letzten Reihe sitzt noch ein Kind allein, seine Basecap tief in die Stirn gezogen. Da klatscht die Klassenlehrerin Frau Yilmaz in die Hände.
3: »Schön, dass alle einen Platz gefunden haben, außer... Wie heißt du nochmal?«
4: »Dicky!« ruft ein Junge mit Wuschelkopf.
1: Frau Yilmaz will gerade etwas sagen, da steht Ida schon vor dem Jungen und richtet die Spitze ihrer Schultüte auf seine Brust.
3: »Ich heiße Ida und wenn du mich noch einmal anders nennst, dann bohre ich dir diese Spitze in dein mieses Herz!«
1: Schützend hebt der Junge seine Hände vor die Brust. Im Klassenraum ist es plötzlich mucksmäuschenstill. Erstaunt betrachtet Frau Yilmaz Ida, durch deren Kopf gerade eine wild gewordene Hühnerschar an Gedanken tobt.
3: »Verflixter Mist, ich bin so eine Knallerbse. So darf ich in der Schule nicht reden. Das hat Papa Tom mir doch vor dem Losgehen extra gesagt.«
1: Und schon platzt aus Ida ihre schlimmste Befürchtung.
3: »Habe ich's jetzt versemmelt? Muss ich jetzt zurück in den Kinderladen?«
1: Frau Yilmaz räuspert sich. »Ida, würdest du bitte deine Schultüte runternehmen?« Mutlos lässt Ida die Spitze ihrer Schultüte sinken und blickt zu Boden. Das war eine ziemlich gute Verteidigung von Ida. Was meint ihr? Frau Yilmaz' Blick streift über die Köpfe der Erstklässler und Erstklässlerinnen. Ida scheint auch schon viel über die Schulregeln zu wissen. Wir beurteilen hier nämlich keine und keinen nach ihrem oder seinem Aussehen.
3: Bravo, Ida, das war sehr mutig.
1: Frau Yilmaz klatscht, die Kinder applaudieren mit. Ida hebt grinsend den Kopf. Dann ruft sie:
3: Das Wichtigste nach jedem Kampf ist die Versöhnung.
1: Sie zieht ein Bonbon aus ihrer Schultüte und hält es dem Jungen hin. Der nimmt es und murmelt ein Dankeschön. Ida läuft zur hintersten Bank. Hinter der Basecap verbirgt sich ein Mädchen.
5: »Hi, ich bin Esra«,
1: flüstert sie.
5: »Cooler Move mit der Tüte.«
1: Ida weiß zwar nicht, was das ist, ein Move, aber sie flüstert ein leises Danke zurück.
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6: Erzählt hat es Komi Tok Bonu.
1: Und jetzt schlaft gut und träumt was Schönes. Gute Nacht.
6: Gute Nacht.
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9: Um 20 Uhr mit Anne-Madeleine Gallert.
7: Der Wahlsieg der Linken in Berlin löst eine Debatte über die Sicherheit in der Bundeshauptstadt aus. Hintergrund ist die Forderung der Linken, den Verfassungsschutz in Berlin abschaffen zu wollen. Markus Sambale in Berlin erklärt, worum es noch geht.
9: Die linken Politikerinnen wurden angesprochen auf den Besuch eines führenden Clan-Mitglieds und eines pro-palästinensischen Aktivisten auf einer Wahlparty gestern Abend in Berlin-Neukölln. Spitzenkandidatin Ehralp distanzierte sich davon und bezeichnete Gewaltverherrlichung und Terrorverherrlichung als absolut inakzeptabel. Sie trete ein für den Schutz jüdischen Lebens.
7: Was die geplanten Reformen für das Gesundheitssystem angeht, scheint am Tag nach den Wahlen in Berlin und Mecklenburg-Vorpommern noch nicht das letzte Wort gesprochen zu sein. Bundeskanzler Merz habe das parallele System von gesetzlicher und privater Krankenversicherung in Frage gestellt, erklärt Hauptstadtkorrespondentin Birte Sönnigsen.
10: Merz hat gesagt, es gibt gute Gründe für beide Systeme, aber wenn sich der Eindruck verfestigt, Privatversicherte bekommen sofort jede Leistung und gesetzlich Versicherte müssten Wochen und Monate warten, dann sei das ein Gerechtigkeitsproblem. Das will er verändern. Und das ist auch wirklich überraschend, denn der Kurs der CDU ist da bisher sehr klar. Eine Einheitsversicherung, wie sie etwa die SPD, Grüne oder Linke fordern, hat die CDU bisher immer abgelehnt.
7: Der Europäische Rechnungshof sieht die EU bei der Cyberabwehr schlecht vorbereitet. In einem Prüfbericht steht, die größte Schwachstelle sei, dass Informationen nicht weitergegeben würden. Staaten und Institutionen müssten stärker zusammenarbeiten. Als Beispiel nannte ein Sprecher den Angriff auf einen IT-Dienstleister mehrerer Flughäfen letztes Jahr. Die betroffenen Länder Deutschland, Belgien und Irland hätten den Vorfall nicht untereinander kommuniziert. Die Ausbildung von Lehrkräften in Bayern soll erneuert werden. Das Kultus- und das Wissenschaftsministerium habe mit einem Expertengremium einen entsprechenden Plan entwickelt. Statt über das Studium verteilte Praktika soll es künftig ein Praxisjahr geben. Studierende sollen dann während des Semesters einmal wöchentlich und in den Semesterferien blockweise jeden Tag in die Schule. Das Ziel ist, die angehenden Lehrer besser auf die Realität im Klassenzimmer vorzubereiten. Das Wetter in Bayern. In der Nacht teils klar, teils wolkig und meist trocken, örtlich Nebel. Tiefstwerte 2 bis 9 Grad. Vereinzelt Bodenfrost möglich. Und die weiteren Aussichten. Morgen wieder wechselnd bewölkt mit sonnigen Abschnitten. Am Mittwoch örtlich Nebelfelder, später sonnig oder locker bewölkt. Am Donnerstag vereinzelt Regen. Soweit die Nachrichten. Es ist in wenigen Sekunden 20.03 Uhr.
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1: Um 21 Uhr mit Anne-Madeleine Gallert. Nach den Wahlen in Berlin und Mecklenburg-Vorpommern will die Bundesregierung die Gesundheitsreform umarbeiten. Kanzler Merz hat einen Kurswechsel bei den Krankenversicherungen angekündigt. Das Nebeneinander von privater und gesetzlicher Versicherung werde von vielen Menschen als Gerechtigkeitsproblem betrachtet, sagte er. Außerdem will die Bundesregierung Enteignungen in Deutschland verhindern, erklärt Dietrich Karlmeurer in Berlin.
2: Bundeskanzler Friedrich Merz will rasch ein Gesetz gegen die Enteignung großer Wohnungsunternehmen auf den Weg bringen. Der CDU-Vorsitzende sagt, Deutschland müsse internationalen Investoren deutlich machen, dass privates Eigentum nicht enteignet werde. Erste Entwürfe würden bereits zwischen Justiz und Innenministerium abgestimmt. Linken-Co-Chefin Ines Schwertner verteidigt die Berliner Pläne, große Wohnungskonzerne zu enteignen. Es gehe um die Grundfrage, ob Wohnen wieder in die öffentliche Hand gehöre.
1: Nach der Landtagswahl in Mecklenburg-Vorpommern steuert das Bundesland trotz des Wahlsiegs der AfD auf ein rot-rot-grünes Bündnis zu. Der Spitzenkandidat der Partei Holm glaubt nicht mehr an eine Regierungsbeteiligung. Es werde keine Einladungen an die anderen Parteien zu Gesprächen mehr geben, sagte er im ZDF. Diese hätten bereits abgewunken. Die AfD werde stattdessen eine starke Opposition sein. Bei der CDU folgen nach dem Ausscheiden aus dem Landtag nun personelle Konsequenzen. Der Landesvorsitzende Peters ist zurückgetreten. Der Staatsminister für Bund-Länder-Zusammenarbeit im Bundeskanzleramt, Amthor, soll den Vorsitz kommissarisch bis zu einem Landesparteitag übernehmen. Die US-Medien CNN, MS Now und Politico wollen so schnell wie möglich wieder ihre Journalisten ins Weiße Haus schicken. Deshalb haben sie gegen das aktuell geltende Zutrittsverbot eine Eilklage eingereicht.
3: Die drei Nachrichtenmedien berufen sich auf den ersten Zusatzartikel zur Verfassung der Vereinigten Staaten. Dieser verbietet Einschränkungen der Presse- und Redefreiheit. US-Präsident Trump hatte den Ausschluss der betroffenen Journalisten damit begründet, dass ihm ihre Berichterstattung nicht gefallen habe, weil sie nicht wohlwollend über seine Politik berichtet hätten.
1: Nach Bayern. Die Nachfolge von Justizminister Eisenreich ist geklärt. Der Münchner CSU-Landtagsabgeordnete Josef Schmidt soll das Amt übernehmen. Eisenreich hatte vergangene Woche seinen Rücktritt erklärt. Außerdem soll der Chef der Jungen Union Bayern, Manuel Knoll, Staatsminister für Jugend und Demokratie werden. Das Wetter in Bayern. In der Nacht teils klar, teils wolkig und meist trocken. Örtlich Nebel, Tiefstwerte 2 bis 9 Grad, vereinzelt Bodenfrost möglich. Morgen wieder wechselnd bewölkt mit sonnigen Abschnitten in Richtung Bodensee und Allgäu meist sonnig. Am Mittwoch örtlich Nebel, Höchstwerte 14 bis 21 Grad. Es ist 21.03 Uhr.
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1: Um 22 Uhr mit Anne-Madeleine Gallert. Tag 1 nach den Wahlniederlagen für die CDU in Berlin und Mecklenburg-Vorpommern. Einen Grund sieht Bundeskanzler Merz offenbar in der Gesundheitsversorgung. Merz hat angekündigt, etwas für die Kassenpatienten zu tun. Denn das Thema habe im Wahlkampf eine große Rolle gespielt, sagte er heute.
2: Und wenn in der Bevölkerung sich der Eindruck verfestigt, dass diejenigen, die privatversichert sind, sofort jede Leistung bekommen und diejenigen, die gesetzlich krankenversichert sind, Wochen und Monate darauf warten müssen, dann ist das genau ein solches Gerechtigkeitsproblem.
1: Kritik kommt von der Bundesärztekammer, deren Präsident Reinhardt warnte davor, am grundsätzlichen System zu rütteln. Die private Krankenversicherung müsse neben der gesetzlichen bestehen bleiben. In einem Pkw-Mautprozess hat Ex-Bundesverkehrsminister Scheuer Vorwürfe zurückgewiesen. Er habe vor dem Untersuchungsausschuss des Bundestags wahrheitsgemäß geantwortet, betonte Scheuer zum Prozessauftakt in Berlin. Ihm und dem früheren Verkehrsstaatssekretär Schulz wird vorgeworfen, damals gelogen zu haben. Die Maut, die nie kam, kostete die Steuerzahler 243 Millionen Euro. Zur Rechenschaft gezogen wurde Scheuer dafür nie. Wie ist der Zustand des Planeten Erde? Ergebnisse dazu hat das Potsdam-Institut für Klimafolgenforschung jetzt veröffentlicht. Planetary Health Check nennen die Wissenschaftler ihren Bericht. Sie haben quasi die Vitalparameter der Erde analysiert, berichtet Wissenschaftsredakteur Jan Kerkhoff.
3: Unter anderem die Erderwärmung, das Ausmaß des Artensterbens und der Schwund an Süßwasser. Außerdem die Überdüngung sowie Versauerung der Meere und die Verschmutzung durch Plastikmüll und Giftstoffe. Bei 7 von 9 für die Stabilität des Planeten wichtigen Bereichen waren die Werte besorgniserregend, so die Klimaphysikerin Lefke Cäsar. Der Bericht betont aber auch, dass die Menschheit durchaus noch eine Chance hat, umzusteuern zu einer sicheren, nachhaltigen Zukunft.
1: Das Deutschlandticket sorgt für etwas mehr Fahrgäste im Nahverkehr. Gut 5,7 Milliarden Menschen sind im ersten Halbjahr dieses Jahres in Bussen und Bahnen gezählt worden. Das waren 2% mehr als letztes Jahr, erklärte das Statistische Bundesamt. Im Fernverkehr gab es hingegen einen Rückgang der Fahrgäste um 2 Prozentpunkte. Das Wetter in Bayern. In der Nacht teils klar, teils wolkig und meist trocken. Örtlich Nebel. Tiefstwerte 2 bis 9 Grad. Vereinzelt Bodenfrost möglich. Morgen wieder wechselnd bewölkt mit sonnigen Abschnitten. In Richtung Bodensee und Allgäu meist sonnig. Am Mittwoch örtlich Nebel, später sonnig oder bewölkt. Höchstwerte 14 bis 21 Grad. Soweit die Nachrichten. Es ist 22.03 Uhr.
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1: Um 23 Uhr mit Anne-Madeleine Gallert. Bei den geplanten Reformen für das Gesundheitssystem scheint am Tag nach den Wahlen in Berlin und Mecklenburg-Vorpommern noch nicht das letzte Wort gesprochen. Bundeskanzler Merz hat jetzt das System von gesetzlicher und privater Krankenversicherung in Frage gestellt. Inwiefern, erklärt Birte Sönnigsen aus Berlin.
2: Merz hat gesagt, es gibt gute Gründe für beide Systeme. Aber wenn sich der Eindruck verfestigt, Privatversicherte bekommen sofort jede Leistung und gesetzlich Versicherte müssten Wochen und Monate warten, dann sei das ein Gerechtigkeitsproblem. Das will er verändern. Und das ist auch wirklich überraschend, denn der Kurs der CDU ist da bisher sehr klar. Eine Einheitsversicherung, wie sie etwa die SPD, Grüne oder Linke fordern, hat die CDU bisher immer abgelehnt.
1: Die EU scheint uneins, was ihre Sanktionsliste angeht. Diplomaten zufolge wollen die Slowakei und Frankreich, dass zwei russische Oligarchen von der Liste gestrichen werden. Einer davon soll der russische Milliardär Usmanow sein. Ein Beschluss ist heute nicht mehr zustande gekommen. Morgen wollen die EU-Botschafter nochmal beraten. Über den Hintergrund berichtet Thomas Spickhofen aus Brüssel.
3: Angeblich soll die Streichung im Zusammenhang mit der Freilassung von französischen Staatsbürgern stehen, die sich in Aserbaidschan in Haft befinden. Usmanow gilt als Vertrauter von Wladimir Putin. Die Sanktionsliste der EU umfasst inzwischen rund 3000 Personen, Institutionen und Unternehmen, denen die Unterstützung Russlands im Krieg gegen die Ukraine vorgeworfen wird. Ihnen sind Geschäfte in der EU untersagt, Vermögen wurden eingefroren und für die betroffenen Personen besteht ein Einreise- und Durchreiseverbot für die EU.
1: Dänemark, Grönland und die USA wollen morgen ein Sicherheitsabkommen unterschreiben. Nach Angaben aus dem Weißen Haus wird sich US-Präsident Trump dazu mit der dänischen Regierungschefin Frederiksen und dem grönländischen Regierungschef Nielsen treffen. Vor wenigen Tagen hatten alle Seiten überraschend einen Durchbruch im Streit um die Insel verkündet. Grönland gilt als strategisch wichtig für den Zugang zur Nordpolregion. Trump hatte immer wieder mit der Annexion gedroht. Der Europäische Rechnungshof sieht die EU bei der Cyberabwehr schlecht vorbereitet. In einem Bericht steht, die größte Schwachstelle sei, dass Informationen nicht weitergegeben würden. Staaten und Institutionen müssten stärker zusammenarbeiten und könnten so voneinander profitieren. Das Wetter in Deutschland. In der Nacht teils klar, im Südwesten oft sternenklar, stellenweise Nebel, 15 bis 2 Grad. Im Süden örtlich Bodenfrost. Am Tag Sonne und Wolken, weitgehend trocken, 12 Grad im Erzgebirge, 23 Grad im Südwesten. Mittwoch vom Süden bis in die Mitte oft Sonne, im Norden und Nordwesten Regen, Donnerstag wechselhaft. Es ist 23.03 Uhr.
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1: Um 24 Uhr mit Anne-Madeleine Gallert. Nach den Wahlniederlagen für die CDU in Berlin und Mecklenburg-Vorpommern will Kanzler Merz die Gesundheitsversorgung für Kassenpatienten verbessern. Das hat der CDU-Chef angekündigt. Das Thema habe im Wahlkampf eine große Rolle gespielt, sagte er.
2: Und wenn in der Bevölkerung der Eindruck verfestigt, dass diejenigen, die privat versichert sind, sofort jede Leistung bekommen und diejenigen, die gesetzlich krankenversichert sind, Wochen und Monate darauf warten müssen, dann ist das genau ein solches Gerechtigkeitsproblem.
1: Kritik kommt von der Bundesärztekammer, deren Präsident Reinhardt warnte davor, am grundsätzlichen System zu rütteln. Die private Krankenversicherung müsse neben der gesetzlichen bestehen bleiben. Mecklenburg-Vorpommern steuert trotz des Wahlsiegs der AfD auf ein rot-rot-grünes Bündnis zu. Der Spitzenkandidat der Partei Holm sagte, es werde keine Einladungen an die anderen Parteien zu Gesprächen mehr geben. Diese hätten bereits abgewunken. Die AfD werde stattdessen eine starke Opposition sein. Bei der CDU folgen nach dem Ausscheiden aus dem Landtag nun personelle Konsequenzen. Der Landesvorsitzende Peters ist zurückgetreten. Der Staatsminister für Bund-Länder-Zusammenarbeit im Bundeskanzleramt Amthor soll den Vorsitz kommissarisch übernehmen. Die US-Sender schränken die Berichterstattung über Präsident Trump ein. Nach dem Ausschluss von CNN und zwei weiteren Medien aus dem Weißen Haus zeigen sich vier große Sender solidarisch. ABC, CBS, Fox News und NBC erklärten, dass sie den US-Präsidenten nicht mehr täglich bei seinen Auftritten begleiten werden. Die ausgeschlossenen Medien hatten zuvor angekündigt, gegen Trumps Entscheidung zu klagen. Der Europäische Rechnungshof sieht die EU bei der Cyberabwehr schlecht vorbereitet. In einem Prüfbericht steht, die größte Schwachstelle sei, dass Informationen nicht weitergegeben würden. Staaten und Institutionen müssten stärker zusammenarbeiten. Als Beispiel nannte ein Sprecher des EU-Rechnungshofs den Angriff auf einen IT-Dienstleister mehrerer Flughäfen letztes Jahr. Das Deutschland-Ticket sorgt für etwas mehr Fahrgäste im Nahverkehr. Gut 5,7 Milliarden Menschen sind im ersten Halbjahr dieses Jahres in Bussen und Bahnen gezählt worden. Das waren 2% mehr als letztes Jahr, erklärte das Statistische Bundesamt. Im Fernverkehr gab es hingegen einen Rückgang der Fahrgäste. Das Wetter in Deutschland. In der Nacht teils klar, im Südwesten oft sternenklar, stellenweise Nebel 15 bis 2 Grad. Im Süden örtlich Bodenfrost. Am Tag Sonne und Wolken, dabei weitgehend trocken. 12 Grad im Erzgebirge, 23 Grad im Südwesten. Mittwoch vom Süden bis in die Mitte oft Sonne, im Norden und Nordwesten Regen, Donnerstag wechselhaft. Es ist 0:03 Uhr. Die Verkehrsmeldungen. Normaler Verkehr auf den Fernstraßen in Bayern, soweit der Service.

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1: Um 1 Uhr mit Ronald Lessig. Der CDU-Vorsitzende Merz hat nach den Landtagswahlen einen Kurswechsel seiner Partei in der Frage der Krankenversicherung in Aussicht gestellt. In der Bevölkerung habe sich der Eindruck verfestigt, dass Privatversicherte schneller Leistungen erhielten als gesetzlich Versicherte, so Merz. Aus der Nachrichtenredaktion Ulrike Ufer.
2: Der Kanzler betonte, die Reformvorhaben der Koalition im Gesundheitsbereich müssten wirkungsgleich auf die private Krankenversicherung übertragen werden. Weitere Details nannte der Regierungschef zunächst nicht. Zudem kündigte Merz an, rasch ein Bundesgesetz gegen die Enteignung von Wohnraum zu verabschieden. Internationale Investoren müssten wissen, es gibt in Deutschland keine Enteignung von privatem Eigentum. Die entsprechende Ankündigung der Berliner Linken habe im Ausland und im Inland eine verheerende Wirkung gehabt, ergänzte Merz.
1: Nach dem CDU-Aus im Schweriner Landtag hat Landeschef Daniel Peters seinen Rücktritt erklärt. Wie er mitteilte, soll kommissarisch Philipp Amthor das Amt übernehmen. Der 34-Jährige ist seit Juli Staatsminister im Kanzleramt. Die CDU war am Sonntag erstmals in einem Bundesland an der 5%-Hürde gescheitert. Laut Landeswahlleiter fehlten der Partei rund 800 Stimmen. Die EU hat es vorerst nicht geschafft, sich auf eine Aufhebung von Sanktionen gegen zwei russische Milliardäre zu einigen. Weil Sanktionsbeschlüsse einstimmig gefasst werden müssen, sollen die EU-Botschafter am Morgen erneut zusammenkommen. Hintergrund ist, dass Frankreich offenbar mit der Sanktionsaufhebung die Freilassung zweier in Aserbaidschan festgehaltener Staatsbürger erreichen will. Dagegen stellen sich mehrere baltische und skandinavische Länder. Gegen FIFA-Präsident Infantino reißt die Kritik seit seinen Privatisierungsplänen für den Weltfußball nicht. Im Kampf um seinen Posten erklärt er sich jetzt zu Reformen bereit. Aus der Nachrichtenredaktion Martin Roschitz.
3: Dass der FIFA-Präsident plötzlich Offenheit für Reformen signalisiert, kommt eher überraschend. In einem Brief an die 211 Mitgliedsverbände erklärt er seine Bereitschaft, die Macht- und Entscheidungsstrukturen der FIFA unabhängig überprüfen lassen zu wollen und über mehr Transparenz und Mitbestimmung zu sprechen. Das vermeintliche Zugeständnis Infantinos kommt mitten in einem Machtkampf. Nach dem gescheiterten Plan, private Investoren an FIFA-Geschäften zu beteiligen, hat Infantino viel Unterstützung verloren. Die UEFA drängt auf einen Wechsel an der FIFA-Spitze. Auch aus Asien und Nordamerika gibt es Widerstand gegen den FIFA-Boss.
1: Das waren die Nachrichten. Das Wetter in Deutschland. Im Erzgebirge letzte Schauer bei Tiefstwerten von 15 Grad auf Helgoland und bis 1 Grad im Bayerischen Wald. Am Tage heiter, teils bewölkt, meist trocken, 13 bis 24 Grad. Am Mittwoch oft heiter, später zur Nordsee hin Schauer, 15 bis 25 Grad. Es ist 1.03 Uhr.
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1: Um 2 Uhr mit Ronald Lessig. Der CDU-Vorsitzende Merz hat nach den Landtagswahlen einen Kurswechsel seiner Partei in der Frage der Krankenversicherung in Aussicht gestellt. In der Bevölkerung habe sich der Eindruck verfestigt, dass Privatversicherte schneller Leistungen erhielten als gesetzlich Versicherte, so Merz. Aus der Nachrichtenredaktion Ulrike Ufer.
2: Der Kanzler betonte, die Reformvorhaben der Koalition im Gesundheitsbereich müssten wirkungsgleich auf die private Krankenversicherung übertragen werden. Weitere Details nannte der Regierungschef zunächst nicht. Zudem kündigte Merz an, rasch ein Bundesgesetz gegen die Enteignung von Wohnraum zu verabschieden. Internationale Investoren müssten wissen, es gibt in Deutschland keine Enteignung von privatem Eigentum. Die entsprechende Ankündigung der Berliner Linken habe im Ausland und im Inland eine verheerende Wirkung gehabt, ergänzte Merz.
1: Nach dem CDU-Aus im Schweriner Landtag hat Landeschef Daniel Peters seinen Rücktritt erklärt. Wie er mitteilte, soll kommissarisch Philipp Amthor das Amt übernehmen. Der 34-Jährige ist seit Juli Staatsminister im Kanzleramt. Die CDU war am Sonntag erstmals in einem Bundesland an der 5%-Hürde gescheitert. Laut Landeswahlleiter fehlten der Partei rund 800 Stimmen. In New York beginnt heute die Generaldebatte der UN-Vollversammlung. Neben UN-Generalsekretär Guterres wird heute auch unter anderem US-Präsident Trump das Wort ergreifen. Aus New York, Ute Schinz.
3: Ein zentrales Thema auch in seiner Rede dürften der Iran-Krieg und die weltweit gestiegenen Energiepreise sein. Doch schon die Hoffnung auf ein Treffen Trumps mit Irans Präsident Masoud Pezeshkian am Rande der Vollversammlung ließ die Ölpreise zwischenzeitlich sinken. Der ukrainische Präsident Volodymyr Zelensky wird erneut um Unterstützung im Abwehrkrieg gegen Russland werben, was zunehmend schwieriger wird. Entspannung gibt es für die Europäer im Grönland-Konflikt. Dänemark, Grönland und die USA wollen in New York ein Abkommen zur Sicherheit der Insel unterzeichnen. Wenig Bewegung erwarten UN-Beobachter dagegen bei dem Konflikt zwischen Israel und den Palästinensern.
1: Auf dem Oktoberfest in München ist am Abend ein Mitarbeiter eines Fahrgeschäftes ums Leben gekommen.